0: Rente für die Arbeitgeber und Beschäftigte zusätzlich zum normalen Beitrag 2% des Bruttoeinkommens zahlen sollen. Dulger sagt, wer eine kapitalgedeckte Säule aufbauen will, der muss die Beitragsbelastung dafür aber an anderer Stelle senken.
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3: Diesmal heißt es Mallorca Süd- und Westseite. Wir beginnen die Tour an der Playa de Palma, also mitten im Trubel der langen Promenade der Inselhauptstadt. Die Bucht von Palma, die schauen wir uns von einem Felsen an und besuchen eine Finca im Hinterland. Anschließend reisen wir an die Westküste in eines der schönsten Städtchen der Insel nach Sóller und nach Puerto de Sóller. Und ich freue mich sehr auf diese Gäste.
4: Mi nombre es Mónica Porras. Bienvenidos al Puerto de Sóller.
5: Hola Alex, bienvenido a Caprocat. Mallorca, estamos muy contentos de tenerte aquí.
6: Hola, soy Finn Ackermann y os doy la bienvenida a Mallorca.
7: Hola, me llamo Katharina Wickel y doy la bienvenida a todos los oyentes a la Playa de Palma.
8: Hallo, servus, das ist Andreas aus Juckmajor.
3: Sehr schön, der Andi ist auch da, wird ein Wiedersehen werden. Übrigens, was sagt man als Urlauber, wenn man Mallorca bucht? Dann sagt man, ich bin schon ziemlich untersommert. In diesem Sinne, viel Spaß, gleich geht's los.

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1: Ich bin Hendrik Daum. Der Christopher Street Day in Berlin ist am späten Abend abgebrochen worden. Laut Polizei wurden in der Nähe der Abschlusskundgebung mehrere Menschen von einem Fahrzeug angefahren. Ein weißer Transporter soll mit hoher Geschwindigkeit in der Parkanlage Tiergarten in eine Menschenmenge gerast sein. Eine Frau kam dabei ums Leben. Von weiteren 16 Verletzten schweben laut den Behörden 3 in Lebensgefahr. Die Polizei fahndet mit über 2000 Einsatzkräften nach dem Täter. Zeugen berichten, er habe auf der Flucht mehrere Menschen durch Messerstiche verletzt. Berlins regierender Bürgermeister Wegner spricht von einem Angriff auf unsere freie und weltoffene Gesellschaft. Der Vorsitzende der CSU-Landesgruppe im Bundestag, Hoffmann, fordert ein Rüstungsabkommen mit der Ukraine, um die Bundeswehr mit Hilfe ukrainischer Drohnentechnologie aufzurüsten. Hoffmann sagte der Bild am Sonntag, Deutschland werde die Hilfe für die Ukraine unter allen Umständen fortsetzen. Gleichzeitig habe Kiew im Bereich Drohnen und Drohnenabwehr herausragende Fähigkeiten entwickelt. Die Bayreuther Festspiele haben sich zum 150. Jubiläum klar gegen einen Rechtsruck in Politik und Gesellschaft gestellt. Festspielleiterin Katharina Wagner rief beim Festakt dazu auf, Nein zu sagen zu Rassismus, Chauvinismus und einer Verharmlosung der Geschichte. Sie verwies dabei auch auf die enge Verknüpfung ihrer Familie mit dem NS-Regime und die besondere Verantwortung der Festspiele. Das Jubiläum sei deshalb weit mehr als ein Anlass zu feiern, betonte Wagner. Ziel müsse es sein, die Tradition ernst zu nehmen, ohne sie zu verklären. Bei der Tour de France geht der Führende der Gesamtwertung, Tadej Pogacar, heute mit 6,5 Minuten Vorsprung in die letzte Etappe nach Paris. Nur noch ein Sturz könnte den Sieg des Slowenen verhindern.
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3: Das ist die Radioreise, die Sie zu neuen Horizonten bringt und damit Reiselust wecken soll. Im Studio Alexander Tauscher, herzlich willkommen hier bei uns in dieser Show. Die Insel, die wir heute ansteuern, die ist alles andere als eine verborgene Insel. Sie ist auch das Gegenteil von einem Geheimtipp. Dadurch, dass sie so bekannt ist, halten sich auch entsprechend viele Klischees über sie, über die Insel Mallorca. Sie hat viele ruhige und idyllische Ecken, aber auch sehr gut besuchte Hotspots. Und an einem solchen beginnt unser Kurzurlaub auf den Balearen, in der wir uns von der Süd- zur Westseite bewegen werden. Wir starten nämlich an der sehr bekannten Playa del Palma, also direkt neben der Hauptstadt gelegen. Der Strand erzieht sich von Can Pastilla, das liegt südlich des Zentrums von Palma, bis nach Arenal, südöstlich von Palma. Die etwa 6 Kilometer lange Promenade, sie bietet alles für einen belebten Strandurlaub. Liegen, Sonnenschirme, natürlich auch Rettungsschwimmer, kostenfreie Toiletten, viele Bars, Clubs, Restaurants und zahlreiche Hotels. Natürlich spricht man hier Deutsch, wir sind doch schließlich an der beliebtesten, wohltemperierten Badewanne der Deutschen und auch der Österreicher versteht sich über die Entwicklung der Playa und es wird einiges Überraschendes sein, auch was die Besucher angeht und auch des sogenannten Ballermanns, sprach ich mit Finn Ackermann. Er lebt bereits seit dem Jahr 2012 auf Mallorca und für uns heißt jetzt das Motto
4: 1, 2 und Kreuzfahrt nach Mallorca 3, 4 und das
5: Dias, ich bin hier. Wir sind jetzt hier gerade 30 Meter vom Mittelmeer entfernt, sitzen hier ja gemütlich an der Playa del Palma. Die Playa del Palma ist ja ein mythischer Ort für viele und für uns natürlich auch.
3: Sie hat ja einen gewissen Ruf und da gibt es ja einerseits die Schinkenstraße, 2 große Tanztempel.
5: Gut, die Playa del Palma ist ein illustrer Ort. Jeder hat schon mal irgendwas von der Playa del Palma gehört und Assoziationen. Fairerweise muss man sagen, wir sind jetzt hier am sehr ruhigen Teil der Playa del Palma. Insgesamt würde ich sagen, über die letzten Jahre hat sich die Playa del Palma sehr gewandelt, muss man auch sagen. Und dann gibt es natürlich die Schinkenstraße und alles, was dazu gehört. Das ist von hier aus so ungefähr 20 Minuten zu Fuß. Da geht man hier nach links am Strand entlang und findet dann irgendwann die einschlägigen Lokale. Ja, und da kann man natürlich einiges erleben. Die Frage ist, was man erleben will. Man ist oftmals dann enttäuscht, wo man sagt, das ist jetzt gar nicht so, wie ich das aus den Fernsehreportagen kenne. Das ist vielleicht auch ein Teil der Wandlung in den letzten Jahren der Playa del Palma, die halt einfach sich wirklich gedreht hat.
3: Hat sich das gedreht auch nach Corona nochmal? In den Corona-Jahren gab es ja eh nicht die Möglichkeit, Party zu machen. Da war es dann etwas stiller. Oder ist es ein natürlicher Prozess auch ohne Corona?
5: Ich weiß gar nicht, ob das wirklich viel mit Corona an sich zu tun hat. Nach Corona war es natürlich schon vielen Leuten sehr wichtig, auch wieder rauszugehen und wieder was zu erleben und unter Leute zu kommen. Und da gab es hier natürlich schon einen gewissen Boom insgesamt in der Reisebranche.
3: Wort Ballermann ist ja so in aller Munde, kommt aber aus dem Spanischen.
5: Also das entstammt eigentlich dem spanischen Wort Balneario. Balneario ist sowas wie eine Küstenpromenade. Und für die Deutschen war es halt dann schwer, das auszusprechen. Und dann hat halt irgendwer irgendwann mal den grandiosen Einfall gehabt, das Ballermann zu nennen und dann einzuladen. Deutschen. Und seitdem ist das eben auch so. Das hat sich dann noch weiter verselbstständigt. Hier gibt es dann diese Strandkioske, die sind durchnummeriert. Und da ist dann der berühmte Ballermann 6, ist dann im Prinzip die Strandbude, die die Nummer 6 trägt. Und die ist hier ungefähr 20 Minuten Fußweg von uns entfernt. Wir sind hier oberhalb von der Nummer 10. Das ist der ruhigere Teil der Playa de Palma.
3: Sind die aber alle gleich aufgebaut, die Strandbuden? Oder ist die 6 nochmal größer und dynamischer?
5: Nein, die sind im Prinzip alle genau gleich. Die sind mal renoviert worden. Die Konzessionen werden hier eben dann für eine bestimmte Zeit vergeben. Und die Betreiber, die thematisieren dann diese Strandbuden dann teilweise eben mehr Richtung vielleicht Surfstyle, die anderen mehr Richtung Cocktails, die anderen mehr Richtung irgendwas anderem. Also das ist eigentlich nett, wenn man hier vorbeiläuft, dann findet man so alle 300-400 Meter eine Bude, die dann jedes Mal wieder ein bisschen anders aussieht.
6: Ich bin der König von Mallorca.
3: Viele Jahrzehnte bei Jürgen Drebs, der König von Mallorca, hat das auch geprägt und sehr leidenschaftlich getan, bis ins vergleichsweise hohe Alter. Gibt es da Nachfolger? Gibt es nach wie vor diese regelmäßigen Konzerte? Also auch wer jetzt überhaupt nichts mit Ballermann zu tun hat, aber einfach Musik genießen will, kann man da noch so etwas erleben? Deutschen Schlager regelmäßig?
5: Ja, es gibt hier natürlich ein vielfaches Angebot an Schlagermusik. Es gibt hier alle möglichen Schlagerstars und Sternchen, die eben hier regelmäßig auftreten. Die sind in der Sommersaison dann gerne hier auf Mallorca und in der Wintersaison dann teilweise auch in Chicago Gebieten unterwegs und so. Also wenn man das sucht, dann findet man das hier auf jeden Fall. Und wer es nicht sucht, kann dem auch wunderbar aus dem Weg gehen.
3: Wie ist es hier im Winter?
5: Also die Insel wandelt sich tatsächlich sehr stark zum Winter hin. Ich persönlich muss sagen, es ist meine absolute Lieblingszeit auf der Insel. Einfach, weil die Insel atmet. Hier ist, das Klima ist eben wie in Deutschland vielleicht der Frühling. Also es ist wirklich eine tolle Atmosphäre. Hier die Playa de Palma fällt im Winter tatsächlich in so einen gewissen Winterschlaf. Das ist das, was tatsächlich viele dann auch gerade im Winter wiederum hierher zieht, weil es dann tatsächlich ruhig und beschaulich ist. Ja, und viele der einschlägigen Kneipen und Lokalitäten sind dann tatsächlich auch geschlossen im Winter. Wobei man hier eben tatsächlich schon auch ganzjährig eine völlig gut funktionierende Infrastruktur hat. Also hier sind dann nicht die Bürgersteige hochgekommen. Klappt. Aber okay, also wer dann Party sucht oder sowas, der wird wahrscheinlich hier im Sommer kommen.
6: In Arenal ist Damenwahl, da tanzt der Bär dazu, der Aal.
3: Der Aal, der tanzt vielleicht im Meer, aber der Bär, der hält hier Winterschlaf. Eine musikalische Stimmungskanone war dies aus den neuen Bundesländern. Achim Menzel. Die Playa de Palma ist sicher nichts für Urlauber, die abgeschieden in Ruhe relaxen wollen. Der Strand, der ist fast immer voll im Sommer, sehr belebt und das endet nicht bei Sonnenuntergang. Auch abends und nachts, da tummeln sich hier viele, vor allem junge Menschen an der Promenade. Wer von Wellen und Sonne träumt, der sollte sich auf den goldenen Sandstrand zwischen eben Can Pastilla und Arenal konzentrieren. Für die wenigen Regentage auf der Insel lohnt sich natürlich der kurze Weg in die Hauptstadt Palma de Mallorca oder auch der Besuch des Palma Aquariums. Eine große Unterwasserwelt ist dies. Hier sieht man nicht nur in die Tiefen des Mittelmeeres, sondern auch Fische und Meerestiere aus den Ozeanen dieser Welt. Die Uferpromenade, sie ist ein langer Sportparcours. Man sieht gerade auch in den Früh- und Abendstunden sehr viele Jogger und die mit den trainierten Körpern, die zeigen selbigen auch gerne mal shirtless. Finn Ackermann über die Playa del Palma.
5: Ich empfehle eigentlich immer, hier mal ein Fahrrad zu mieten, die ganze Bucht von Palma entlang zu fahren. Das sind, glaube ich, insgesamt 14 Kilometer, also von hinten Arenal aus starten vom Yachthafen und dann hier die ganze Küste entlang. Und es gibt tatsächlich einen gut ausgebauten Fahrrad, auch die ganze Strecke entlang und dann bis Palma einfach. Und dann endet man genau in der Altstadt, geht dort ein paar Tapas essen. Also das ist ein wunderbarer Ausflug tatsächlich, auch wenn man darauf mal Lust hat.
3: Von der schönen Kulisse, man sieht dann die Kathedrale kurz vor Palma nochmal von einer anderen Perspektive aus.
5: Ja, und unterwegs hat man natürlich ganz viele Eindrücke. Man kommt dort an kleinen Buchten vorbei, die man so vielleicht gar nicht auf dem Zettel hat. Irgendwann liegt zur Rechten dann die Kathedrale, halt wunderschön. Abends dann tatsächlich auch toll in goldenes Licht getaucht, angestrahlt.
3: Iberostar ist ja wirklich fest verwurzelt mit dem spanischen Festland, natürlich mit den Kanaren, aber eben auch mit den Balearen, gegründet aus einer anderen Tradition heraus, aus einer Schuhmacherfamilie.
5: Genau, also Iberostar hat eigentlich seine Wurzeln im Ledergeschäft und ganz speziell im Schuhgeschäft. Das sind die Wurzeln des Familienunternehmens, das mittlerweile weit über 100 Jahre im Prinzip überdauert. Wir sind jetzt in der vierten Generation dieses Familienunternehmens und da hat man da so im Prinzip das Touristikgeschäft hier aufgebaut. Ursprünglich als Reisebüros, dann als Reiseveranstalter, dann sogar irgendwann mit einer eigenen Airline. Dann ist man in die Hotellerie reingewachsen und dann hat man sich irgendwann hauptsächlich auf die Hotellerie konzentriert. konzentriert.
3: Wir sehen ja auch hier viele junge Menschen. Man würde vermuten, junge Menschen nehmen eher die einfacheren Kategorien. Gibt es da eine Spezifizierung, wo Sie sagen, das hat sich so entwickelt?
5: Ja, also ich glaube, das ist eine tatsächlich ganz interessante Entwicklung insgesamt. Wir sehen, dass vielleicht die Mentalität der jüngeren Menschen mittlerweile schon auch eher darauf abzielt, wirklich das Leben auszukosten, zu genießen. Das haben wir tatsächlich sehr stark nach Corona festgestellt auch, dass der Gesamttrend tatsächlich dahin ging, höherwertige Produkte zu buchen, vielleicht auch speziellere Zimmertypen zu buchen, sich einfach mal was zu gönnen und eben überraschenderweise möglicherweise eben dann auch im eher jüngeren Segment.
3: Und auch nicht dieses Thema, ich spare jetzt nur und mache Mallorca so günstig wie möglich, sondern auch Mallorca kann etwas kosten.
5: Ja, Mallorca kann was kosten und unterm Strich eine gute Leistung und Qualität hat eben einfach auch ihren Preis.
3: Viele sprechen Deutsch. Wie groß ist der Anteil der deutschen Urlauber generell hier?
5: Ja, man würde vielleicht traditionell vermuten, dass hier der Anteil sehr hoch ist an der Playa de Palma. Ist er unterm Strich sicherlich auch mehr als in anderen Regionen der Insel. Für uns, muss ich sagen, wir haben hier 4 Häuser an der Playa de Palma, liegt der Anteil bei nur 1/3, muss man sagen. Aber auch das ist ein Resultat dieser neuen Playa de Palma, dass eben die Playa de Palma einfach sich mittlerweile durchgesetzt hat als international anerkanntes Qualitätszielgebiet, wo eben auch tatsächlich viele Engländer, Schweizer, hier in diesem Hotel übrigens ist der drittwichtigste Markt für uns der US-amerikanische Markt.
3: Und da fragt man sich, was machen US-Amerikaner auf Mallorca? Die haben ja meistens für Europa nur 4 Tage und teilen sich da 10 Länder. Kommen die wirklich zum Badeurlaub nach Mallorca?
5: Ja, die kommen hierher. Die haben natürlich ein großes Interesse an Europa insgesamt, aber vor allen Dingen auch in den letzten Jahren vermehrt an den Balearen. Es gibt mittlerweile mehrfach die Woche Direktverbindungen, Flugzeuge, die direkt von New York hier nach Mallorca fliegen. Und das hat natürlich dem Tourismus aus den USA einen ziemlichen Schwung verliehen. Das sind Kunden, die eben auch grundsätzlich höherwertige Kategorien buchen, die eben sich dann auch so eine Reise was kosten lassen. Und das ist natürlich eine interessante Klientel.
3: Vor allem auch, weil die Hotels in Europa ja auch einen anderen, um es vorsichtig zu formulieren, Anspruch haben an Frühstück, an Abendessen. Es gibt auch in Virginia Beach tolle Hotels, aber es ist alles natürlich sehr American Life dort.
5: Ja, aber das ist ja genau das, was die Amerikaner, die dann hierher kommen und die das Interesse eben haben, tatsächlich Europa auch zu entdecken. Die wollen auch dann eben nicht unbedingt nur ihren gebratenen Speck und die Hamburger essen, sondern die wollen wirklich hier spanisches Essen. Die wollen lokale Spezialitäten probieren. Die wollen einfach Europa sehen und das ist für viele eben exotisch. Das ist unsere Aufgabe, denen das bestmögliche Erlebnis zu bieten.
3: Kommen auch Spanier vom Festland zum Urlaub hierher auf die Balearen?
5: Ja, tatsächlich ist das auch eine relativ wichtige Klientel hier für die Hotellerie insgesamt in ganz Spanien. Kennen Sie aus Deutschland, auch in Deutschland gibt es ja viel Tourismus innerhalb des Landes und das ist in Spanien nicht anders. Wir haben sicherlich mehr Zulauf von spanischem Publikum auf dem spanischen Festland. Gut, da setzt man sich dann ins Auto und fährt eben 2 Stunden oder 3 und dann ist man eben dort. Hier ist das eben ein bisschen komplizierter, aber nichtsdestotrotz ist der spanische Markt für die Balearen schon sehr wichtig.
3: Mit Finn Ackermann, da stehen wir nun auf der Dachterrasse an der Playa de Palma und schauen auf diesen 180 Grad Halbkreis, den diese Bucht auf der Insel hier bildet. An diesem Abend, da versteckte sich die Sonne ein wenig hinter dünnen Schleierwolken, hat aber auch seinen Reiz gehabt, so einen Anblick ein wenig im Dunst der Abendsonne von dieser 8. Etage aus einer Rooftop-Bar mit Infinity-Pool. Jetzt der Blick auf eben die Playa de Palma.
5: Ein Pool, der geht dann direkt in Meer und in Horizont über, also ein wunderbarer Weitblick. Auf der linken Seite da hinten das Cap Blanc, das ist der Beginn der Bucht von Palma. Das zieht sich dann hier über Arenal, über die Playa de Palma, dann rechts von uns Canpastilla bis hin nach Palma und dann dahinter weiter nach Palma Nova, Illetas und dann bis hinten Richtung Port Adriano. Also das ist hier ein wunderbarer Weitblick, den wir hier haben und hier sind wir im Prinzip ja, für mich einen der tollsten Teile der Insel.
3: Fast bis Antrax sieht man hier.
5: Antrax liegt dann hinter diesen Hügeln noch. Wenn man da um dieses Kap rumfährt, dann mit dem Boot oder sowas, dann

0: kommt man irgendwann nach Andratsch und Camp de Mar und diese ganzen anderen Orte, die da eben auf der Westseite sind, traumhaft. Also wer hier dann auch tatsächlich mal aufs Boot steigt und sich mal hier auf eine Bootstour wagt, der hat hier wunderbare Ziele anzusteuern. Und man kann sich hier Boote mieten, das ist natürlich wie immer und wie alles im Leben eine Preisfrage und es gibt kleine Boote, es gibt große Boote, es gibt alles für 600, 700 Euro pro Tag und das kann man sich ja dann mit mehreren Familien vielleicht auch teilen oder mit zwei, drei Pärchen und dann hat man eben schon tatsächlich einen halben Tag oder einen Tag ein anständiges Boot, mit dem man hier eben mit einem Kapitän rumgefahren wird. Aber es gibt natürlich auch organisierte Fahrten, die eben dann deutlich günstiger sind, wo man einfach hier mit einem Katamaran rausfahren kann, eben dann mit mehr Menschen an Bord.
1: Oder eben, was wir jetzt sehen, so eine kleine Regatta an kleinen sportlichen Motorbooten. Die Jungs und Mädels sind halt schon tags, weil wir hier und her gechattet, scheinbar von einem Buchtende zum anderen.
0: Ja, das sind die Jetskis, die kann man sich hier natürlich auch mieten. Ist mit Sicherheit auch eine schöne Erfahrung, wenn man das mal machen will. Ich persönlich habe da nicht so viel dran, aber ich segel dann lieber. Es gibt ja auch ganz nette Segelstationen. Also wer tatsächlich auch zu Hause vielleicht segelt im kalten Wasser, hier dann tatsächlich mal sich ein kleines Boot, eine Jolle zu mieten oder sowas, um mal rauszufahren, das kann ich dann wiederum jedem empfehlen.
1: Jolle ist das Norddeutsche.
0: Ja, das ist Norddeutsch. Ja, ich komme ursprünglich aus dem Norden, aus Flensburg, genau.
1: Ah, das ist sehr schön. Ja. Das ist also der Blick hier nach Süden. Man sieht aber auch abends noch Badegäste und vor allem kann man dann sicher auch erkennen, wo ist mehr los, wo ist weniger los. Und wenn dann die Lichter angehen auch, sieht man bis zur berühmten, erwähnten Straße.
0: Ja, die Abendstimmung am Strand ist ja für mich sowieso die schönste. Und das ist übrigens auch dann interessant zu sehen. Die Touristen gehen dann normalerweise tatsächlich von 11 Uhr morgens bis 16 Uhr abends an den Strand. Die Spanier kommen dann um 17 Uhr überhaupt erst raus und gehen dann an den Strand. Da kann man dann also sehen, wer ist wer. Ne? Interessant.
1: Die wollen sich nicht mehr bräunen oder haben es nicht nötig, weil sie schon dunkler sind?
0: Naja, das geht, glaube ich, weniger ums Bräunen. Es geht einfach dann darum, dass es wird dann eben eine schönere Stimmung am Strand und es wird vor allen Dingen gar nicht mehr so heiß sein. Das ist halt schon natürlich im August, wenn man hier bei 35 Grad oder 40 Grad teilweise dann, wenn es mal eine kleine Hitzewelle gibt. Ja, der Tourist, der freut sich darüber, der Spanier selber oder der Einheimische oder auch wenn ich jetzt an den Strand gehe. Also ich würde dann eben auch die Abendstunden oder die frühen Morgenstunden wählen. Das ist eben so nach jedermanns Gusto.
1: Wenn wir uns für ihn umdrehen, dann sehen wir auch schon einen Teil, den die Radioreise später auch noch erkunden wird, die Tramontana hier am quasi Nordwesthorizont. Richtig markanter Gebirgszug.
0: Ja, also das ist traumhaft. Die Tramontana, das Tramontana-Gebirge, das ist ja ein UNESCO-Welterbe. Also das ist wirklich eine geschützte Landschaft. Das zieht sich vom Südwesten der Insel eben bis ganz hoch in den Norden. Das ist der ganze Gebirgszug an der höchsten Stelle 1440 Meter hoch. Das ist der Puig Mayor. Und man kann hier wunderbare Wandertouren machen. Das ist wirklich ein Naturparadies, was viele wahrscheinlich gar nicht so erwarten.
1: Und davor breitet sich Palma aus, die Altstadt jetzt nicht direkt zu sehen, aber der neuere Teil, auch der Flughafen, auch in just dieser Sekunde landet ein Flugzeug wahrscheinlich jede zwei Minuten in Palma.
0: Ja, man kann teilweise die dann auch so aufgekettet dann in der Luft schon sehen, sieht teilweise 5, 6 Flugzeuge, die im Anflug sind, das sieht man dann an den Frontstrahlern. Das ist dann ein Schauspiel, solange man dann nicht von dem Lärm gestört wird, was eben hier nicht der Fall ist, sondern man ist weit genug weg. Aber es ist natürlich ein interessantes Schauspiel, das eben hier zu sehen. Und der Vorteil ist, wir sind hier wirklich in unmittelbarer Entfernung, das heißt in 10 Minuten ist man eben im Taxi, mit dem Auto oder wie auch immer dann hier. Und das wissen viele dann zu schätzen.
1: Mein Sitz macht beim Flugzeug, sagte gestern und der andere auch, jetzt kommen wir gleich am Golfplatz vorbei. Hier muss es einen bekannten Golfplatz geben, direkt am Flughafen, weil es sprachen mehrere dann von einem Golfplatz, der jetzt bald käme.
0: Ja, es gibt auf der Insel, ich glaube, 26 Golfplätze insgesamt. Also es ist ein Golfparadies hier und es gibt tatsächlich zwei Golfplätze, die sind genau in der Einflugschneise, wenn man hier über die Insel fliegt. Der eine ist Songhual und der andere ist Tee-Golf. Tolle Plätze, die innerhalb von einer halben Stunde hat man hier, glaube ich, von da, wo wir jetzt sind, für 8 oder 10 Golfplätze, die wirklich auch ein Top-Niveau haben.
1: Und man kann sagen, man hat so ein wenig Mallorca en Miniatur hier. Einmal die Playa, den Strand, die Altstadt im Hintergrund, Tramontana, der Flughafen.
0: Ja, es gibt kaum Orte, die schöner sind, vor allen Dingen hier oben. Und hier ist so die Sommerbrise, die hier so kommt und so. Wenn man dann eben von seiner Liege dann aufsteht und mal kurz den Blick schweifen lässt, dann hat man tatsächlich wirklich das türkisfarbene Meer unter sich, hat die Weite Mallorcas, das Tramontana-Gebirge, Palma. Man sieht im Dunkeln dann später auch noch die Kathedrale, wie sie angestrahlt ist. Also für mich ist es einer der magischen Orte.
1: In meiner Jugend gab es im Vorabendprogramm von ZDF die Serie Hotel Paradies. Ja, hat auf Mallorca gespielt.
0: Das kenne ich auch noch, ja. Das ist lange her. Da wissen wir, wie alt wir sind. Aber tatsächlich habe ich lange nicht mehr dran gedacht. Aber wahrscheinlich ist das so ein Moment, da sollte man das tun.
1: Ja, die Radioreise weckt eben mitunter auch ungefragt Erinnerungen. Das Hotel Paradies auf Mallorca, da war ja im Vorspann, wer sich noch erinnern mag, auch immer so eine der vielen Windmühlen zu sehen, die auf der Insel ja eine lange Tradition haben, diese Windmühlen. Mir gefallen sie sehr, sehr gut. Wahrscheinlich auch, weil ich sie zum ersten Mal in dieser Hotel Paradies Serie gesehen hatte. Südlich der Inselhauptstadt Palma befindet sich das historische Lucmajor im Hinterland der Küste. Diese größte Gemeinde der Insel steht ein wenig im Schatten der umliegenden Ferienorte. Dabei kann man hier auch die Reste der wichtigsten und auch größten prähistorischen Siedlungen Mallorcas besichtigen. Die Landwirtschaft, sie hat rund um Lucmajor eine immer noch große Tradition. Um die Gemeinde herum finden sich große Aprikosen oder auch Mandelhaine. In dieser Kulisse haben sich Maria und Andreas Kliteczka aus Wien eine schöne Finca vor einigen Jahren bauen lassen. Und weil der Strand nicht fußläufig zu erreichen

0: weil es einfach nicht mehr geht.
1: Wir sind ja ein paar Kilometer landeinwärts, abseits der Küste, wollen in dieser Sendung ein wenig reden über Lluc Major. Sieht man auf vielen Stadtkarten hier, eine historische Stadt auch mit einer tiefen Geschichte auf Mallorca.
0: Also es ist die flächenmäßig größte Gemeinde von Mallorca, liegt abseits der Touristenpfade, deswegen ist es gar nicht gut, dass wir diese Sendung machen. Es soll nämlich niemand hierher kommen.
1: Wir wollen die Adresse nicht verraten, es ist so schwer zu erreichen, ja?
0: Ja, na, die Stadt selber findet man dann leider schon. Und ist eine wirklich historisch interessante Stadt, weil es hier ja die Schlacht von Lluc Major gegeben hat, wo dann der letzte König von Mallorca gefallen ist. Viele glauben ja, der König von Mallorca muss am Ballermann zu Hause sein. In Wahrheit der Jakob III. Und der ist gegen seinen Cousin Pedro von Aragon bei uns in der Nähe von der Finca gefallen. Da gibt es auch das Denkmal zu einem Jahr 1349. Und ich merke mir sogar den Tag, das war der 25. Oktober, weil der 26. Oktober der österreichische Nationalfeiertag ist.
1: Und was für ein Krieg war das damals? Nicht jeder so geschichtsbewandert und kann sich noch erinnern daran?
0: Das hat alles einmal zu Aragon gehört und ein Vorfahre vom Jakob III. Hat sich einfach losgesagt und hat dann das Königreich von Mallorca gegründet und zu Mallorca, da war Montpellier und ein paar, gerade in Frankreich, einige Besitzungen gehört. Das war dann halt selbstständig. Der Pedro von Aragon wollte dann, dass Mallorca wieder zum Haus Aragon dazugehört und hat Mallorca besetzt. Der Jakob III. Ist dann geflohen, hat Montpellier verkauft, hat dann dafür ein Heer von 30.000 Mann aufgestellt und ist dann irgendwo im Süden von Mallorca gelandet und ist dann Richtung Palma über Lluc Major gezogen und an der Straße der Schlacht, so heißt die jetzt, die ist eben vor unserem Haus da, da hat dann die Schlacht stattgefunden und da ist er dann gefallen. Das Königreich von Mallorca ist untergegangen und in Lluc Major gibt es einen Platz, der nach ihm benannt ist, ein Denkmal und ein zweites Denkmal dort, wo er gefallen ist. Und alle sind ganz stolz auf den Jaime, den Dritten. Der ist halt hier geschichtlich extrem wichtig.
1: Auch die Kirche überragt ja hier die Landschaft, auch die geschichtlich interessant.
0: Ja, sie ist die zweitgrößte Kirche von Mallorca nach der Kathedrale in Palma. Ist interessanterweise in Lluc Major gar nicht die beliebteste Kirche, wahrscheinlich weil sie zu monumental ist. Man geht lieber zu den Franziskanern ins Kloster in die Kirche. An manchen Festtagen finden dann Prozessionen statt, die von der einen Kirche, bei den Franziskanern, und von der Hauptkirche losstarten und sich dann am Stadtplatz treffen. Und der Stadtplatz von Lluc Major ist wirklich sehenswert.
1: Und ihr habt auch zwei große Berge, die man auch von Weitem sieht, die etwas Mittelgebirgsmäßiges haben, fast wie der Wiener Wald vor eurer Haustüre.
0: Genau, das stimmt. Das ist der Rander, der ist so um die 500 Meter hoch. Das ist meine Hausstrecke, um mit dem Rad drauf zu fahren. Da sind drei Klöster drauf. Das ist einer der beiden heiligen Berge von Mallorca. Der andere ist der San Salvador, weiter im Nordosten. Auf dem Rander sind drei große Klöster. Oben Cura ist das größte Kloster und dann gibt es noch eine Einsiedelei und unten das Kloster Grafers hineingebaut und der Fels wölbt sich wie ein Dach über das Kloster drüber, wird meistens nur von Radfahrern besucht und deswegen auch recht ruhig und es soll eben auch so ruhig bleiben. Also wenn man hier hinkommt, dann sollte man auch ein bisschen eine innere Ruhe mitbringen, damit die Ruhe hier auch erhalten bleibt.
1: Wie bringst du mit auf deinem Rad und fährst dann von oben bis runter, teilweise auch bis ans Meer hinunter?
0: Da geht es dann nach Sescovetes. Das ist auf der einen Seite des Strandes Estreng. Das ist ein 7 Kilometer langer Sandstrand, einer der schönsten Strände der Insel. Das ist so eine schöne Tagestour. Fahrt man dann bis vielleicht insgesamt 60, 70 Kilometer und das geht ganz gut.
1: Den hattest du mir letztes Jahr empfohlen, bin auch der Empfehlung gefolgt. Ein wirklich sehr schöner langer Strand und eben dieses kleine Dorf mit diesen bunten Häuschen. Sehr viele Surfer, die man da sieht, mit ihren Brettern vorbeilaufen.
0: Und da gibt es eine berühmte Bar, die Esperanza Bar, die in den 70er Jahren oder 80er Jahren von irgendwelchen deutschen Aussteigern gegründet wurde und die jetzt ein echter Hotspot ist.
1: Es gibt ja auch entlang der Küste, auch von Palma jetzt ostwärts, viele auch Felsen, Cap Rocat, wo man schöne Blicke hat eben auf die Bucht von Palma.
0: Cap Rocat mit einem sensationellen Restaurant. Da muss man eher schon ein Jahr vorher reservieren, damit man einen Tisch bekommt. Man sitzt dort über der Bucht von Palma und das wäre ja eigentlich eine Kanonenstation geworden. Man hat so lange dran gebaut, dass es dann fertig geworden ist, die Technik so weit fortgeschritten war, dass man das nicht mehr gebraucht hat. Das heißt, es ist nie in Betrieb gegangen.
1: Das schauen wir uns später an. Außerdem wartet das schmucke Soyer an der Westküste, eine historische Stadt im Orangental. Alles hier in dieser Show, denn Mallorca ist nur einmal im Jahr. Wie immer an dieser Stelle, auf Weiterhören.

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2: Richtet auf eure Lauscher, denn hier spricht der Tauscher. Der Alexander grüßt sie alle miteinander und wünscht auf diese Weise eine schöne Radioreise. Wir sind wieder mal da, auf Mallorca, bewegen uns an der Südküste der Insel weiter nach Osten und erreichen nun gedanklich das Cap Negre. Von hier aus führen verwunschene Treppen die schroffen Klippen hinunter zum Meer. Von einem steinernen Thron aus öffnet sich der Blick auf die steinerne Welt der Malgra-Inseln, dieses kleine Archipel. Auf halbem Weg zu diesem Cap liegt das Cap Roca, eingebettet in ein Naturschutzgebiet. In dieser einstigen Festung mit Blick auf die Bucht von Palma, da legen wir einen ganz, ganz kurzen Stopp ein. Das Cap Roca ist eine Anlage, die mehrfach für ihre Architektur ausgezeichnet wurde. Samuel Alvarez über eine Festung, die zum Glück nie Krieg, dafür inzwischen viele hochkarätige Gäste gesehen hat.
3: Cap Roca is a fortress from the 19th century that was built when Spain lost the last colonies of Cuba and Philippines.
4: Die Festung wurde im 19. Jahrhundert gebaut, als Spanien seine Kolonien in Kuba und auf den Philippinen verlor. Und dieser Zeit wollte man eine Festung bauen, um sich hier schützen zu können. Und so entstand eben Cap Roca.
3: This fortress was never really used for war. Actually, it was used for potential attacks.
4: Diese Festung war nie aus Kriegszwecken gebaut worden. Hier gab es nie einen Krieg. Sie war ein Observationspunkt, also ein strategisch wichtiger Ort, von dem man die gesamte Bucht von Palma beobachten konnte und eben auch sehen konnte, ob sich Kriegsschiffe diesem Hafen und dieser Insel nähern.
3: To see if there would be any warships coming to Palma Bay and stopping them from doing it. The way it was built, it was following the 19th century.
4: Diese Festung wurde gebaut im Stil des 19. Jahrhunderts als eine Art Schutz. Der Angreifer konnte nicht sehen, wo man sich hier verschanzt. Gleichzeitig konnte man von hier aus aber sehr gut sehen und im Notfall hätte man auch schießen können.
3: But also we could shoot back at them in case of need. This very unique way of construction also helped to create this.
4: Diese besondere Bauweise damals führt eben dazu, dass wir heute diese Anlage haben, in der die Architektur die Natur trifft.
3: Architecture blends with nature. The rooms are in the former shooting paths. Not only the rooms, but
4: die Gästezimmer und auch die meisten Räume in diesem Cap Roca sind gelegen in ehemaligen Schießtürmen. Das heißt, man hat aus dem Zimmer natürlich keinen Blick nach außen, keinen Blick aufs Meer. Diese Räume wurden in den Felsen hineingeschlagen.
3: It's carved inside the rock. Very special part of a stay in one of our rooms is when you go to the top of your former shooting pad.
4: Das Besondere der Zimmer, die ja in ehemaligen Schießtürmen sich befinden, ist, wenn man auf das Dach dieser Schießtürme steigt. Dort wurden schöne Sonnenbetten unter einem Dach errichtet, von denen man diese Bucht sieht und in das Blau des Mittelmeeres schaut.
3: The views to the blue horizon of the Mediterranean.
5: Blue sky. Smiling at me, nothing but blue skies do I see.
3: When Mr. Obrador had the genius idea of transforming this abandoned fortress into a unique place.
4: Als Mr. Obrador diese ehemalige Festung umbaute zu diesem heute einmaligen Platz, hat er darauf geachtet, dass man die Geschichte und diese Einmaligkeit bewahrt und gleichzeitig hier eben dieses Refugium schaffen kann.
3: Articulating everything around the heritage that was here already. It's very much the way he plays with the sounds of the water. Which is very traditional.
4: Mr. Obrador hat bei der Umwandlung der Festung in diese Anlage darauf geachtet, dass viele spanische Einflüsse hier auch einfließen. Das Plätschern des Wassers beispielsweise in verschiedenen Gebäuden hier, die mediterranen Pflanzen, wir haben an den Wänden teilweise auch Gewürze und dass all das eben eine Einheit bildet und sich hier verbindet in der Anlage.
3: The building and the nature of this place shine. Something very important in the creation process was also the links with the local community.
4: Als die Festung umgestaltet wurde, wurden auch sehr viele Handwerker, also sehr viele Einheimische eingebunden in die Arbeit hier. Menschen, die die verschiedensten Traditionen einbrachten und damit eben sorgten, dass hier gleichzeitig die Kultur auch der Insel bewahrt wird und der Besucher hier das authentische Mallorca erlebt.
3: Show them all the travelers coming to Mallorca.
2: Es ist natürlich nicht ganz preiswert in dieser Anlage. Die Nacht, so wurde mir gesagt, kostet gerne mal ein paar tausend Euro. Also daher nächtigen hier auch vor allem die gut Betuchten, auch einige Promis. Oder wer es sich einfach mal leisten will, diesen Luxus zu erleben. Getreu des Mottos ein wenig abgewandelt, solange der finanzielle Zapfhahn auf Malle noch läuft. Wir legen nun einen längeren Halt in einer der schönsten Regionen der Insel ein, rund um Soller und Puerto de Soller an der Westküste. Das authentische Städtchen Soller, es liegt im Herzen des Orangentals, was auch Tal des Goldes genannt wird. Wohlhabend wurde Soller durch die vielen Orangen- und auch Zitronenhaine im Tal. Das Obst wurde von hier aus nach Frankreich verschifft. Aber nicht nur Orangen und Zitronen gingen von Puerto de Soller in die Grande Nation, auch viele Einheimische zogen einst nach Frankreich, um da zu arbeiten. Die meisten kamen zurück und erbauten aus dem eigenen Vermögen diese stattlichen Häuser, die heute noch das Bild dieser beiden Orte prägen. Und auch die Gastgeber des Hotels Esplendido haben sich in diesen besonderen Ort verliebt. Monica Porras.
1: Puerto de Soller is very well known for its old tramway.
4: Port de Soller und seine Schwesterstadt Soller ist bekannt für diese charmanten Gebäude, die wir hier, aber eben auch in Soller haben. Wir sind gelegen im Orangen- und auch im Zitronental der Tramontana.
1: We are located in the Orange and Lemon Valley in the Tramontana. We are located in the middle of the bay, so we are overlooking the beautiful.
4: Wir befinden uns mit dem Hotel in der Mitte der Bucht und sehen links und rechts die Leuchttürme auf Hügeln. Der eine Hügel etwas niedriger, der andere etwas höher. Hier kann man auch Boote mieten für Ausflüge nach Sacalobra und Cala Twent.
1: You can take the lovely boat that takes you to Sacalobra and Cala Twent.
4: Und zwischendurch fährt immer wieder die historische Straßenbahn vorbei, über die wir gleich sprechen werden. Crossing this wonderful, unique tram, historic.
1: Historic tram.
4: So you can charter a boat here in the harbor, and those places are on the west coast.
1: Exactly. When you go out from the bay to the
4: Wenn man die Bucht nach rechts, also nach Norden, verlässt, kommt man nach Cala Quent und Sapalobra an der Nordwestküste der Insel.
1: And they are lovely places that it's really nice to go by boat, but not very easy to go by car.
4: Das sind sehr schöne Orte, die man mit dem Boot wunderbar erreicht, aber mit dem Auto eben nicht. So difficult because of
1: The road is really curly.
4: Weil eben die Straße durch die Berge sehr kurvig ist, sehr steil.
1: To enjoy of the lovely landscape.
4: Und diese schöne Landschaft zu genießen.
1: They are like ports with just a few, four or five houses, really small, but really lovely to visit.
4: Diese beiden Orte sind kleine Häfen mit vielleicht nicht mehr als 4 bis 5 Häusern. Sehr klein, aber sehr schön, um sie anzusehen.
1: Here is a very typical going hiking.
4: Sehr beliebt ist es auch, von hier aus zu wandern, von Porto de Soller zu diesen beiden kleinen Häfen zum Beispiel.
1: For example, going to Cala Twent.
4: Nach Cala Twent benötigt man etwa 5 Stunden, wenn man wandert von hier aus.
1: And when you get to Cala Twent, I recommend you to go to a fantastic restaurant called Esvergeret.
4: Monika empfiehlt das Restaurant Esvergeret in diesem Ort unbedingt zu besuchen. Why?
1: With a lovely view. The setting is fantastic. And they have a very nice paella.
4: Ein sehr schön gelegenes Restaurant mit einem tollen Blick, bekannt für eine schöne Paella.
1: So after 5 hours walking, you deserve a really lovely lunch.
4: Nach 5 Stunden Wanderung hat man sich wirklich einen sehr schönen Mittagstisch verdient.
1: And then you can swim in the blue waters.
4: Und dann schwimmt man im blauen Wasser.
1: My recommendation is to take the boat back to Puerto de Soller.
4: Monika empfiehlt, auf dem Rückweg nicht zu wandern, sondern das Boot zurück hierher nach Puerto de Soller zu nehmen.
1: The boat takes just 40 minutes.
4: Das Boot braucht gerade einmal 40 Minuten. Und auch hier in Puerto de Soller kann man wandern zu einem Leuchtturm. Nicht jeder ist begänglich, aber der linke von hier aus gesehen.
1: There are many short walks that you can do from the hotel. My favorite one is going to the lighthouse, the one you can see from the hotel to the left.
4: Sie empfiehlt, diesen von hier aus linken Leuchtturm zu erwandern, ein weißer Turm auf einem Felsen.
1: It's a circle walk that takes about 5 hours, even to Cala Dea or Dea.
4: Man kann zum Leuchtturm wandern, aber auch zum Beispiel nach Cala Dea oder Dea, eine Wanderung, die dann so etwa 5 Stunden dauern würde.
1: But if you just have an hour and a half, you can just go to the lighthouse and go back to the hotel.
4: Wenn man aber nur etwa 1,5 Stunden investieren will, dann würde sie empfehlen, einmal auf den Leuchtturm hochzuwandern und zurück zum Hotel. This lighthouse is still working or is it a landscape? Ist es noch in Betrieb, der Leuchtturm, oder nur eine Sehenswürdigkeit?
1: It used to have a restaurant.
4: Der Leuchtturm ist nicht mehr in Betrieb. Auch das Restaurant, was sich da befand, ist nicht mehr in Betrieb. Aber es lohnt sich auf jeden Fall hochzugehen, ihn anzuschauen und noch einmal den Ausblick zu genießen. Viele Camper bleiben da oben, denn der Sonnenuntergang von da ist wirklich fantastisch.
1: Because you can imagine the sunset.
2: Sollte es in Soyal einmal regnen, was die umliegende Sierra de Tramontana grün hält, bietet sich zum Beispiel ein Besuch im Museum Canpronera in Soyal an. Hier zeigt eine Dauerausstellung zum Beispiel Werke von Kandinsky, Picasso und Warhol, sowie auch Werke der einheimischen Künstler Miguel Barcello und Francesca Marti. Und wenn die Regenwolken sich verzogen haben, dann lohnt sich ein Besuch des Botanischen Gartens, in dem viele Pflanzen eben zu sehen sind, die man nur auf Mallorca findet. Soyal als ein Schatz für Kulturliebhaber hat eine lange Geschichte, die noch heute überall in dieser Stadt sicht- und auch spürbar ist. Einige Gebäude, sie stehen sogar unter dem Schutz des UNESCO-Welterbes. Doch die Stadt, sie hat nicht nur diese Kulisse, sie lebt auch mit Festen und mit Märkten. Immer Ende August geht vor der Bartholomäuskirche, also dieser zentralen Kirche im Herzen der Stadt, 5 Tage lang eine Feier zu Ehren des Schutzpatrons über den Platz. Im Mai beispielsweise wird der Kampf der Mauren gegen die Christen nachgespielt. Bei diesem bunten Spektakel ist die Stadt mit Fahnen geschmückt. Und natürlich ist die Altstadt von Palma einen Besuch wert, aber eben noch authentischer ist dieses kleine Soyal an der Westküste der Insel. Rund um den Hauptplatz, genannt auch Plaza Constitución, da reihen sich viele Bars und Cafés. Hier befindet sich das markante Wahrzeichen dieses Tals, die Kirche eben, die erwähnte San Bartolomé. Aber ich finde, den wirklich größten Charme, den macht diese historische Straßenbahn aus, die sich zwischen dem Hafen und der Stadt durch die Straßen schlängelt. Sie erkämpft sich klingelnd auch den Weg zum Hauptplatz. Und als ich mit Monika Porras vor ihrem Hotel Esplendido in Puerto de Soyer saß, da schnaufte sie auch immer wieder vorbei, diese wunderbare, alte, schöne, ratternde Straßenbahn.
1: The historic wooden train has connected Palma and Soyer for more than a century.
4: Der historische hölzerne Zug, der Palma mit Soyer verbindet, hat eine mehr als 100-jährige Geschichte inzwischen.
1: From Soyer Town, the tram continued the journey down to the port.
4: Und von Soyer aus verlängert die historische Straßenbahn diese Reise bis nach Port de Soyer.
1: Both are not just a transport, but a unique experience that makes a visit to Soyer even more special.
4: Beide sind nicht nur ein Transportmittel, sondern eine einmalige Erfahrung, die eben den Besuch von Soyer und von Port de Soyer zu etwas Speziellem macht.
1: Just at 200 meters from the hotel, you can take the tramway and then you can hop on off during the way.
4: Nur 200 Meter hier vom Esplendido entfernt befindet sich ein Haltepunkt der Straßenbahn.
1: It's really busy and actually is very popular for other.
4: Viele Urlauber aus Palma hierher kommen an die Westküste, die zunächst mit dem historischen Zug bis Soyer fahren, dann die Straßenbahn nehmen, die jetzt gerade hier auch wieder an unserem Hotel vorbei fährt mit dem typischen Zischen. Wir sehen auch die Schaffner, wie sie manuell noch die Tickets verkaufen. Die Leute stehen teilweise auch draußen auf den Vortreppen. Die Besucher fahren dann hier bis Puerto de Soyer und nehmen dann das Boot im Hafen bis Sacalobra, was diesen Tagesausflug komplett macht.
1: Sacalobra is one of the most beautiful landscapes in Mallorca.
4: Sacalobra, eine der schönsten Landschaften auf Mallorca. Monika zeigt gerade Bilder, Felsen, die kleine Buchten einschließen, also winzige Strände in den Felsen. You wouldn't think that you're on Mallorca. It looks like a mixture of Algarve and something else.
1: Exactly. It's very special.
4: Ich würde gar nicht vermuten, dass man auf Mallorca ist. Das sieht aus wie eine Bucht an der portugiesischen Algarve.
1: It's a unique landscape.
4: Eine einmalige Landschaft.
1: And there's a road.
4: Und sie zeigt gerade auch die Straße, die ganz, ganz schmale Straße, die sich durch diese hohen Felsen schlängelt, so schmal, dass hier maximal ein Auto durchpasst. It's a very small road, so you have to
1: Yeah, very narrow, and this road is must for all the cyclists. They really love Sacalobra.
4: Für Fahrradfahrer ist diese Straße ein Muss, also die lieben diesen Weg nach Sacalobra.
1: Torre Picada is another highlight of Porto de
4: Torre Picada ist ein weiterer Höhepunkt hier im Ort Port de Soller. Das ist ein Turm aus dem 17. Jahrhundert, ein Observationsturm, der die Stadt vor den Piraten schützen sollte. Heute ist es ein sehr populärer Ort für Wanderer, um diese wirklich atemberaubenden Blicke über die Küste, die Berge und die offene See vor allem genießen zu können. Es ist eine wunderschöne Erinnerung, was die Erinnerung an die Stadt Soller aufrechthält und eben nochmal erinnert daran an die strategische Bedeutung der Vergangenheit. Hier im Herzen von Puerto Soller kann man wirklich einen schönen Spaziergang entlang der Seepromenade machen, die gespickt ist mit Cafés, Restaurants und kleinen Geschäften.
1: It's the perfect place to taste local cuisine.
4: Es ist der perfekte Ort, um die lokale mallorquinische Küche zu genießen, ja, ein Eis zu essen, den Sonnenuntergang zu beobachten hier in der Bucht.
1: The Port of Soller is a truly an unique and a special place.
4: Port of Soller, die Hafenstadt von Soller, ist wirklich ein einmaliger und spezieller Ort. Er hat den Charme eines traditionellen Fischerdorfes und kombiniert dies mit der Schönheit der Berge und auch des Mittelmeeres und macht es einem bildhübschen Ort, ein wirklich ruhiger, aber auch gleichzeitig vibrierender Ort mit einer wunderbaren Mischung aus lokalem Leben, aus Kultur und eben auch dem wichtigen Tourismus.
1: It is both peaceful and vibrant, with a wonderful mix of local life, culture and tourism. Hotel Esplendido has been part of this.
4: Unser Haus ist hier bereits seit dem Jahr 1954 angesiedelt, ist eines der ersten Hotels in dieser Region, in diesem Ort. Im Laufe der Jahre hat sich das Haus aber seine Originalität bewahrt und gleichzeitig natürlich den modernen Komfort und auch das Design hinzugefügt. Gäste sagen oft, wenn sie hier waren, sagen sie uns, hier mischt sich die Geschichte und das Authentische zusammen eben mit dieser Wärme und dieser entspannten Atmosphäre, für das eben Mallorca bekannt ist.
1: Together with the warm, relaxed atmosphere that Mallorca is known for.
2: Die relaxed Atmosphäre, von der Monika Podas sprach. Übrigens, manche sagen auf dieser Insel zu ihrem Lebenspartner oder auch der Lebenspartnerin, du darfst mich gerne auf die Palme bringen, aber nur auf Mallorca. Die Insel, sie ist aber mehr als nur Palma und das Palma mit seiner Küste. Sie ist mehr als die große Badewanne im Süden oder auch diese langen, hellen Strände der Playa de Moro im Nordosten. Im Westen der Insel, da ist sie eben, die Sierra de Tramontana, diese Wirbelsäule der Insel, die inzwischen auch zum UNESCO-Weltkulturerbe erklärt wurde. Diese fast 90 Kilometer lange Gebirgskette, sie erstreckt sich von Andrax im Südwesten bis hin zum Cap de Formentor im Norden. Markante Gipfel und auch zwei Stauseen sind umgeben von alten Trockensteinmauern und auch Trockensteinterrassen. Mit diesen knorrigen Olivenbäumen, diesen Olivenhainen, hat die Natur da auch ihre eigenen Skulpturen in die Landschaft zwischen diesen hohen Gipfeln und diesen Stauseen eingeflochten. Auf dieser Insel, da möchte manch einer nicht nur Urlaub machen, sondern auch arbeiten. Darüber sprach ich mit Finn Ackermann und mit Katharina Wickel.
6: Ich bin vorher so ein bisschen gependelt und hin und her gereist zwischen Deutschland und Mallorca und bin dann eben für den Job letztlich hier fest gelandet. Also bin nicht ausgewandert, wie man das vielleicht so klassisch denken würde und gesagt, ich möchte jetzt mal auf Mallorca leben, sondern mich hat tatsächlich die Arbeit hierher gebracht und das habe ich dann dankend angenommen.
4: Ist es eine große Umstellung oder ist man hier eh schon so als 17. Bundesland fast wie in Deutschland arbeitsmäßig?
6: Naja, also ich meine, überall ist am Ende eine Routine. Also man lebt und arbeitet und hat einen Feierabend, man hat einen Arbeitstag und so. Also deswegen, der Teil ist sicherlich irgendwie vergleichbar. Man muss natürlich trotzdem sagen, dass das Leben auf Mallorca schon auch anders funktioniert. Es tickt anders. Die Menschen gehen raus, sehr viel raus. Sie zelebrieren auch, trinken ihren Kaffee in der Bar im Ort. Das, was vielfach in Deutschland bemängelt wird, dass es eben kein Leben mehr gibt in den Gemeinden, in den Dörfern und so weiter, das ist eben hier komplett anders. Also das muss man schon sagen, ist einer der großen Pluspunkte. Das Leben findet wirklich viel im Freien und draußen statt.
4: Auch in den Städten oder nur auf den Dörfern hier?
6: Nein, tatsächlich überall. Und ich würde sogar sagen, vielleicht sogar insbesondere in den Dörfern, wo eben auch vielleicht auch weniger Tourismus ist. Da kann man das ganz gut beobachten, wie dann wirklich die Einheimischen, zu denen ich mich ja mittlerweile dann eben auch zähle, da einfach ganz entspannt den Kaffee trinken oder das Bierchen abends oder wie auch immer. Und man trifft sich eben dann auf der Straße.
7: Ich bin seit Juni 2024 hier auf der Insel.
4: Durch Zufall herverschlagen oder wollten Sie auf Mallorca arbeiten?
7: Ich habe tatsächlich auch mal auf Mallorca studiert für ein Jahr. Das war 2021 und habe danach auch noch mal in Spanien gelebt und bin letzten Endes aber dann wegen der Arbeit hierher gekommen.
4: Deswegen, wir hörten Sie vorhin telefonieren, sprechen Sie auch perfekt und fließend Spanisch?
7: Also, ich hoffe doch, dass es perfekt sich anhört.
4: Muss man hier, wenn man so eine Funktion arbeitet, Spanisch sprechen oder kommt man mit Englisch und wenig Deutsch weiter oder wird das schon erwartet?
7: Also ich finde schon, dass es notwendig ist. Ich würde es auch selber von mir erwarten. Im Endeffekt bin ich ja hier in Spanien. Von daher finde ich, es ist eine Voraussetzung, dann die Landessprache auch zu sprechen. Aber natürlich ist es hier sehr gut, dann im Hotel auch fließend Deutsch zu sprechen und Englisch und sich einfach mit Gästen vielerlei Nationalitäten unterhalten zu können.
4: Der Wunsch, in Spanien zu arbeiten, entstand ja nicht nur wegen des besseren Klimas, sondern wegen vielleicht auch der Lebensweise, der offeneren Art. Was war die Motivation, hier zu studieren oder dann auch hier zu arbeiten?
7: Ist einfach die Lebensweise hier ein bisschen offener. Man geht mehr raus, man kann nach der Arbeit auch noch an den Strand gehen. Es hat immer so ein bisschen was von, nach der Arbeit hat man Urlaub. Und das war für mich immer sehr reizvoll.
4: Kommt man dazu noch und schätzt man das dann auch? Man hat das Meer vor der Tür?
7: Ja, tatsächlich schon. Also es wird vielleicht ein bisschen normaler, wenn man das Meer jeden Tag sieht. Aber man ruft sich doch immer ins Gedächtnis, dass man sich sehr glücklich schätzen kann, so nah am Meer zu sein. Und auch wie jetzt hier 30 Meter vom Meer entfernt sitzen zu können und das als Arbeit bezeichnen zu können.
4: An den freien Tagen geht man auch an den Strand oder lässt man auch mal so einen schönen sonnigen Tag vergehen, ohne am Strand gewesen zu sein? Weil man ja weiß, es ist auch am nächsten Tag noch schön.
7: Ja, also ich gehe immer noch gerne an den Strand, aber ich habe auch schon gehört, dass manche Leute ein bisschen weniger dann nach ein paar Jahren an den Strand gehen, weil man das ja dann doch auch jeden Tag theoretisch hätte.
4: Etwas, was man vermisst an der alten Heimat, vielleicht in der Weihnachtszeit, Vorweihnachtszeit zum Beispiel?
7: Ja, sicherlich. Heimat vermisst man wahrscheinlich ja immer. Auf Mallorca hat man aber auch wirklich viele Möglichkeiten. Auch gerade im Winter gibt es ja auch Weihnachtsmärkte zum Beispiel. Und man ist ja doch auch sehr nah an Deutschland. Mit dem Flugzeug gibt es ja super Flugverbindungen ganzjährig. Von daher ist man auch schnell mal in der Heimat, wenn man dann mal etwas vermisst.
4: Fühlt man sich schon als Spanier oder noch als Deutscher? Beschäftigt man sich noch mit deutscher Politik oder deutschen Problemen oder ist man dann in der hiesigen Welt?
7: Also ich beschäftige mich schon noch mit deutscher Politik und auch mit meinem Heimatland, aber

0: Im Endeffekt denke ich, ist das sehr situationsbedingt. In gewissen Situationen fühlt man sich vielleicht dann doch noch sehr deutsch geprägt. In anderen Situationen hat man sich sehr an die spanische Kultur angepasst. Das hängt einfach wirklich von der Situation ab.
1: Sie bleiben für immer hier, zumindest für immer in Spanien oder auf den Balearen oder gehen immer auf die Kanaren, oder ist es noch nicht entschieden, wo es hingeht?
0: Also ich meine, das Leben ist ja immer ein bisschen auch unvorhersehbar, aber im Prinzip möchte ich auf jeden Fall in Spanien bleiben. Ich habe mich in die Kultur verliebt, in das Land und fühle mich hier einfach sehr wohl und bin angekommen hier.
1: Mal schauen, wohin die Reise des Lebens für Katharina gehen wird. Es gibt zwar auf der Insel öffentliche Verkehrsmittel, sogar eine historische Eisenbahn, die ich sehr empfehle, aber naja, auf Busse würde ich mich nicht verlassen. Flexibel ist man wirklich nur im eigenen Wagen, nämlich im Mietwagen. Welche Strecken besonders zu empfehlen sind, das erzählt uns gleich Thorsten Lehmann. Er ist geschäftsführender Gesellschafter von Sunny Cars und mir jetzt aus München zugeschaltet. Herr Lehmann, grüße Sie. Herr Lehmann, wie genau funktioniert denn das mit den Mietwagen so ohne Flotte?
2: Ganz einfach. Es sind ein sogenannter Mietwagenbroker. Also vor Ort nehmen Kunden dann ganz einfach ihr Fahrzeug entgegen bei einem Anbieter, den wir für sie aussuchen. Und kein Kleingedrucktes, keine bösen Überraschungen. Einfach Schlüssel am Schalter holen, Vertrag unterschreiben, ins Auto steigen, losfahren. Und falls dann doch mal was sein sollte, was ja immer mal passieren kann, unser Kundenservice ist 24 Stunden, 7 Tage die Woche erreichbar, auch nachts um 3.
1: Nachts um 3, das kann passieren, wenn man den 6-Uhr-Flug ab Mallorca zurückgebucht hat. Mallorca gilt ja als 17. deutsches Bundesland, aber es gilt doch, Herr Lehmann, sicher nicht die deutsche Verkehrsordnung, die Straßenverkehrsordnung, meine ich. Also man muss doch ein wenig noch aufpassen, oder?
2: Ja, natürlich. Unbedingt die Verkehrsregeln checken. Immer. Das gilt für jedes Land der Welt. Es gibt im Ausland einfach Unterschiede. Manche sind tatsächlich gravierend. Und der Vorteil, den wir haben, ist keine spanischen Überraschungen im Kleingedruckten.
1: Keine Überraschungen, aber Herr Lehmann, ich bin schon mal überrascht worden, wie Spanier einparken. Ich habe das oft gesehen, wie die einparken. Das kann auch passieren, die stupsen mal das andere Auto an. Haben Sie doch auch erlebt, oder?
2: Oh ja, wer schon mal gesehen hat, wie temperamentvoll der ein oder andere Mallorquiner parkt, der weiß, Vollkasko ohne Selbstbeteiligung ist bares Geld wert. Also zurücklehnen, lächeln, losfahren, sagen wir immer.
1: Jo, zurücklehnen, losfahren. Kann ich überall hin losfahren? Also kann ich auf Mallorca jede Piste nehmen? Da gibt es ja einige, also die sehen eher aus wie Ziegenpisten, aber haben vielleicht einen schönen Aussichtspunkt am Ende. Wie sieht's da aus? Darf ich da rauf?
2: Grundsätzlich gilt, wenn der Weg aussieht, als wäre es besser für Ziegen als für Autos, dann lieber nicht mit dem Mietwagen rein. Versicherungsschutz gilt eben nur auf offiziellen Straßen. Das sollte man einfach wissen.
1: Was ist denn Ihr Lieblingsort auf der Insel?
2: Eine meiner Lieblingsstrecken. Ja, zum Beispiel von Port Antrache über Estelens und Banyo Albufar bis nach Val de Mossa zum Beispiel und dann wieder nach Sóller. Das ist so ein bisschen wie im Kino, also im Autokino, nur dass man mittendrin sitzt. Und man kann jederzeit, wenn man mag, ja anhalten. Also wenn die Aussicht wieder mal den Atem raubt, macht auf jeden Fall Sinn.
1: Ja, ein Stück dieser Straße bin ich auch gefahren. Ich habe nur immer ein wenig Bammel vor diesen großen Serpentinen mit Abhängen. Aber das ist auf der breiten Straße jedenfalls kein Problem gewesen. Aber ich weiß, es gibt diese extremen Strecken auch auf Mallorca mit der Aussicht und der Aussicht, wo man dann Gänsehaut bekommt, im direkten Sinne, ja?
2: Ja, die MA10 ist legendär. Die schlängelt sich durch die Sierra de Tramuntana, immer mit Blick aufs Meer. Manchmal weiß man gar nicht, soll ich jetzt fahren oder gucken? Also Tipp, am besten zu zweit fahren. Einer fährt, der andere staunt. Val de Mossa hat einfach einen Zauber. Der ist traumhaft gelegen. Und in Sóller, da sitzt man schon mal im Café auf dem Platz und denkt, genau so soll das Leben sein.
1: Genau so soll das Leben sein, jedenfalls wenn man mit uns Urlaub macht. Das war im Radioreisegespräch Thorsten Lehmann von Sunny Cars am Ende einer Sunny-Sendung aus Mallorca. Nicht unsere einzige, eine andere Radioreise unter dem Motto Mallorca Crossover ist zwischen Portanos und Playa de Moro unterwegs. Wir haben eine Sendung, die aus dem wuseligen Palma de Mallorca an den weiten Strand führt und eine Radioreise eben aus Palma, die auch am Ballermann-Station macht. Und andere Sendungen haben wir auch vom spanischen Festland und den Kanaren auf www.radioreise.de. Da gibt es neben den Podcasts und Bildern auch wichtige Textinfos und Links in den Blogs. Sendungen von Madrid bis Sevilla, von Katalonien bis Kastilien, von Lanzarote bis La Palma. Radioreise.de und überall da, wo man auf Mallorca gute Podcasts finden kann. Ich grüße zum Abschied unser großes Radioreise-Universum. Goodbye, au revoir, ciao, ayuwobam, bis vidrania, marhaba und shalom. Und auf Mallorca sagt man einfach adios y hasta pronto.
3: Hi, this is Monica from Hotel Esplendido. Thank you to Radio Viajero. Con Alex.
4: Alex, muchas gracias por tu visita. Me ha encantado hablar contigo y compartir todas estas historias contigo y con tu audiencia. Un saludo a toda la audiencia de Radio Reise.
5: Ha sido un placer hablar contigo. Muchísimas gracias por la visita y espero que los oyentes también nos vengan a visitar pronto. Muchísimas gracias y hasta luego.
0: Me llamo Katharina Wicke y espero que pronto todos los oyentes de Radio Viaje van a visitar a la Playa de Palma.
6: Das ist Andreas und lieber Alex, toll, dass du wieder da warst. Das ist jetzt zum zweiten Mal und sicher nicht das letzte Mal. Es ist immer sehr spannend und lustig mit dir.
1: Na, aber versprochen, Andi, wir sehen uns auf Mallorca und in Wien immer bei einem schönen Glas. Bleiben Sie schön reisefreudig, meine Damen und Herren, denn es gibt noch mindestens 1000 Orte in dieser Welt zu entdecken. In diesem Sinn, wie immer, bis bald.

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1: Ich bin Hendrik Daum. Der Christopher Street Day in Berlin ist am späten Abend abgebrochen worden. Laut Polizei wurden in der Nähe der Abschlusskundgebung mehrere Menschen von einem Fahrzeug angefahren. Ein weißer Transporter soll mit hoher Geschwindigkeit in der Parkanlage Tiergarten in eine Menschenmenge gerast sein. Eine Frau kam dabei ums Leben. Von weiteren 16 Verletzten schweben laut den Behörden 3 in Lebensgefahr. Die Polizei fahndet mit über 2000 Einsatzkräften nach dem Täter, den sie inzwischen aber identifiziert hat. Dazu Polizeisprecher Florian Naht.
2: Es laufen bereits Maßnahmen gegen diesen Tatverdächtigen, der noch nicht festgenommen worden ist. Allerdings ist dieser Tatverdächtige Polizei bekannt. Er ist uns Polizei bekannt als Angehöriger des islamistischen Milieus hier in Berlin. Und unsere Fahndungsmaßnahmen nach dieser Person laufen mit Hochdruck.
1: Berlins regierender Bürgermeister Wegner sprach von einem Angriff auf unsere freie und weltoffene Gesellschaft. Immer mehr Menschen müssen vor den massiven Waldbränden in Frankreich und Spanien fliehen. Allein in Frankreich wurden mittlerweile rund 200.000 Menschen in Sicherheit gebracht. Die Flammen wüten vor allem in der Region rund um Bordeaux. Und in Spanien sind rund 70.000 Menschen betroffen, wie Julia Macher berichtet.
3: Die spanische Regierung spricht von einer sehr komplexen Lage, die man bisher so noch nicht erlebt habe. Vor allem die kräftigen Windböen bereiten den Rettungskräften Sorgen. Mehr als 3000 Feuerwehrleute sind im Einsatz und bekämpfen die Flammen aus der Luft und vom Boden. Die Europäische Union schickt 4 Löschflugzeuge zur Unterstützung.
1: Heute beginnt im brasilianischen Rio de Janeiro die internationale AIDS-Konferenz. Zu dem 6-tägigen Forum werden bis zu 10.000 Teilnehmer aus Wissenschaft, Medizin und Politik erwartet. Sie sprechen unter anderem über neue Medikamente, Prävention und die Impfstoffforschung. Aktivisten wollen die AIDS-Konferenz nutzen, um auf Versorgungsengpässe bei Medikamenten und auf Diskriminierung aufmerksam zu machen. Bei der Tour de France geht der Führende der Gesamtwertung Tadej Pogacar heute mit 6,5 Minuten Vorsprung in die letzte Etappe nach Paris. Nur noch ein Sturz könnte den Sieg des Slowenen verhindern.
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1: Ich bin Hendrik Daum. Einen schönen guten Morgen. Dramatische Szenen am späten Abend am Rande des Christopher Street Day in Berlin. Ein Angreifer hatte einen Transporter in der Parkanlage des Tiergarten absichtlich in eine Menschengruppe gesteuert und mehrere Personen erfasst. Laut Polizei wurde dabei eine Frau getötet. Mindestens 16 Menschen wurden verletzt, 3 von ihnen lebensgefährlich. Der Täter ist noch auf der Flucht. In der Nacht meldete die Polizei aber, der mutmaßliche Verdächtige sei identifiziert. Dazu Polizeisprecher Florian Naht.
2: Es laufen bereits Maßnahmen gegen diesen Tatverdächtigen, der noch nicht festgenommen worden ist. Allerdings ist dieser Tatverdächtige Polizei bekannt. Er ist uns Polizei bekannt als Angehöriger des islamistischen Milieus hier in Berlin. Und unsere Fahndungsmaßnahmen nach dieser Person laufen mit Hochdruck.
1: Gestern hatten in Berlin hunderttausende Menschen den Christopher Street Day gefeiert, um ein Zeichen für Toleranz und Vielfalt zu setzen. In Frankreich und Spanien ist es der Feuerwehr bisher nicht gelungen, die riesigen Waldbrände unter Kontrolle zu bringen. Im Südwesten Frankreichs breiten sich die Flammen weiter landeinwärts aus. Über 200.000 Menschen wurden in Sicherheit gebracht. Die Behörden sprechen von einem noch nie dagewesenen Ausmaß der Brände. In Spanien hat die Regierung für 2 Regionen den Notstand ausgerufen. Die Bayreuther Festspiele haben sich zum 150-jährigen Jubiläum klar gegen einen Rechtsruck in Politik und Gesellschaft gestellt. Festspielleiterin Katharina Wagner rief beim Festakt dazu auf, Nein zu sagen zu Rassismus und zu einer Verharmlosung der Geschichte. Sie verwies dabei auch auf die enge Verknüpfung ihrer Familie mit dem NS-Regime und die besondere Verantwortung der Festspiele. Bei der Tour de France geht der Führende der Gesamtwertung Tadej Pogacar heute mit 6,5 Minuten Vorsprung in die letzte Etappe nach Paris. Nur noch ein Sturz könnte den Sieg des Slowenen verhindern.
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5: Ich bin Stefan Schütz. Guten Morgen. Entsetzen am späten Abend in Berlin. Am Rande des Christopher Street Day hat ein Angreifer ein Fahrzeug in eine Menschengruppe gesteuert und mehrere Personen erfasst. Laut Polizei wurde eine Frau getötet, mindestens 16 Menschen wurden verletzt, 3 von ihnen lebensgefährlich. Der Täter ist noch auf der Flucht, konnte von der Polizei aber mittlerweile identifiziert werden. Bei ihm soll es sich um einen polizeibekannten Mann aus der islamistischen Szene handeln, Oberbürgermeister Wegner.
6: Viele feiernde Menschen, die glücklich waren, die Vielfalt dieser Stadt gefeiert haben, die Weltoffenheit, die Freiheit, ja auch die Liebe. Dieser Tag wurde durch diese schreckliche Tat beendet.
5: In Frankreich und Spanien versuchen weiter tausende Einsatzkräfte, die verheerenden Waldbrände unter Kontrolle zu bringen. Die französische Regierung schickte weitere 500 Soldaten sowie ein Militärflugzeug vom Typ A400M in das Brandgebiet im Südwesten des Landes. Dort mussten inzwischen etwa 260.000 Menschen vor den Flammen in Sicherheit gebracht werden. Im Nachbarland Spanien gut 60.000. Nach der Kabinettsumbildung hat eine Debatte über Reformen im Gesundheitswesen begonnen. Der designierte Gesundheitsminister Linnemann kündigte in der Bild-Zeitung an, die Zahl der gesetzlichen Krankenkassen zu reduzieren, um die Beiträge zu stabilisieren. Aktuell gibt es davon mehr als 90. Mehrere Sozialverbände verlangen dagegen, die geplanten Reformen zugunsten der Versicherten nachzubessern. Heute beginnt im brasilianischen Rio de Janeiro die internationale AIDS-Konferenz. Zu dem 6-tägigen Forum werden bis zu 10.000 Teilnehmer aus Wissenschaft, Medizin und Politik erwartet. Sie sprechen unter anderem über neue Medikamente, Prävention und die Impfstoffforschung. Aktivisten wollen die AIDS-Konferenz nutzen, um auf Versorgungsengpässe bei Medikamenten und auf Diskriminierung aufmerksam zu machen.
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1: 26. Juli 1983. Donna Summer ist mit She Works Hard for the Money neu in den Charts. Als Donna Summer 1983 She Works Hard for the Money schreibt, kann sie schon auf eine lange und erfolgreiche Karriere zurückblicken. Angefangen hat alles im örtlichen Gospelchor, in dem Donna schon mit 10 Jahren erste Soloparts singen darf. Alle im Chor wissen, die wird mal ein Star. Aber ihr Weg ist ungewöhnlich. Als ihr mit 19 ein Plattenvertrag angeboten wird, lehnt sie nämlich ab und geht 1968 stattdessen nach Deutschland. Hier wird sie Musicalsängerin und landet als Darstellerin im Musical Hair einen großen Erfolg. Mitte der 70er Jahre geht es dann wieder zurück in die Staaten, wo sie endgültig ihren Ruf als Disco Queen festigt. Als Donna Summer in einem noblen Restaurant auf die Toilette geht, fällt ihr auf, dass die Putzfrau eingeschlafen ist. Donna weckt sie behutsam auf und die beiden kommen ins Gespräch. Die Frau erzählt Donna, dass sie mehrere Jobs hat, um ihre Familie zu ernähren und deswegen so müde ist. Berührt und fasziniert von dieser Geschichte schreibt Donna Summer dann ihren größten Hit. She works hard for the money.

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5: Ich bin Stefan Schütz. Guten Morgen. Eine Tote und drei lebensgefährlich Verletzte. Die Polizei in Berlin fahndet nach einem Mann, der mit einem Transporter in eine Menschenmenge unweit des Christopher Street Days gefahren ist. Der Gesuchte ist 21 Jahre alt und wird der islamistischen Szene zugeordnet, Berlins regierender Bürgermeister Wegner.
6: Wir werden uns unsere Art und Weise des Lebens und des Zusammenlebens nicht nehmen lassen. Ich habe großes Vertrauen in die Berliner Polizei, dass wir mit Hochdruck jetzt den Täter, die Täter, ermitteln und sie dann auch zur Rechenschaft ziehen.
5: Nicht bekannt ist derzeit, um wen es sich bei der getöteten Frau handelt. In Frankreich und Spanien haben die schweren Waldbrände inzwischen mehr als eine Viertelmillion Menschen aus ihren Häusern getrieben. Im Südwesten Frankreichs mussten laut Behörden rund 167.000 Menschen raus, in Spanien etwa 60.000. Frankreich schickt jetzt zusätzliche Soldaten und Löschflugzeuge in den Einsatz. In Spanien hoffen die Einsatzkräfte, dass sich die Lage dank ruhigerer Wetterbedingungen bald entspannt. Die Zahl der Maserninfektionen in den USA ist auf den höchsten Stand seit Jahrzehnten gestiegen. Mehr als 2300 Fälle in 45 Bundesstaaten sind in diesem Jahr bereits dokumentiert. Der von US-Präsident Trump ernannte Gesundheitsminister Kennedy Jr. steht wegen der steigenden Zahlen der Maserninfektionen in der Kritik. Er hatte immer wieder Zweifel an der Sinnhaftigkeit von Impfungen geäußert. Formel-1-Weltmeister Lando Norris startet heute beim Großen Preis von Ungarn von der Pole Position. Der McLaren-Pilot war schnellster in der Qualifikation. Start des Rennens ist um 15 Uhr. Hinter Norris stehen Charles Leclerc im Ferrari, gefolgt von Oscar Piastri im zweiten McLaren. Der WM-führende Kimi Antonelli im Mercedes startet von Platz 7 aus.
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10: Ich bin Stefan Schütz. Guten Morgen. Am Rande des Christopher Street Days in Berlin ist ein Transporter in eine Menschenmenge gelenkt worden. Eine Frau starb, 16 Menschen wurden verletzt, 3 von ihnen kämpfen um ihr Leben. Die Polizei hat den mutmaßlichen Täter identifiziert, Tine Klimach berichtet.
11: Nach dem 21 Jahre alten Mann soll mit einem Foto öffentlich gefahndet werden. Er hat nach dpa-Information Familie in Berlin und wurde erst im Mai aus dem Jugendarrest entlassen. Noch ist unklar, ob der Verdächtige das Fahrzeug steuerte und wem der weiße Kastenwagen gehört. Auch wie der Fahrer in den abgesperrten Tiergarten gelangen konnte.
10: Ärzte ohne Grenzen fordern einen drastisch niedrigeren Preis für das HIV-Vorbeugungsmittel Lenacapavir. Anlässlich der Welt-AIDS-Konferenz in Rio de Janeiro verlangt die Organisation rund $40 pro Person und Jahr statt der bisherigen $28.000. Die verlangt der Hersteller für eine Jahresdosis zur Behandlung Infizierter in den USA. Weltweit leben fast 41 Millionen Menschen mit HIV. Carsten Linnemann hat als designierter Gesundheitsminister schon konkrete Pläne. Er will die Zahl der gesetzlichen Krankenkassen deutlich reduzieren, um die Beiträge stabil zu halten. Das kündigte er in der Bild-Zeitung an. Aktuell gibt's über 90 davon. Mehrere Sozialverbände fordern außerdem, die Pläne zur Gesundheitsreform noch zugunsten der Versicherten nachzubessern. Fast jeder zweite Rentner in Deutschland bekommt nach der Steuererklärung Geld vom Finanzamt zurück. Das zeigt eine Auswertung eines Steuererklärungsanbieters. Rund 45% der Rentner und Rentnerinnen haben eine Erstattung erhalten. Im Durchschnitt waren es fast 1.400 Euro. Wer dagegen neben der gesetzlichen Rente noch eine Betriebsrente oder Mieteinnahmen hat, muss häufiger nachzahlen.
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14: Tja, darüber hat Deutschland Tränen gelacht. Extrawurst, das war eine extrem erfolgreiche, toll besetzte Kinokomödie. Und jetzt ist der Film auch frisch fürs Heimkino erschienen. Ja, und diese Stunde hau ich was raus. Hier gibt's 3 DVDs von Extrawurst zu gewinnen. Und vorher sprechen wir natürlich über den Film mit den Top-Darstellern Friedrich Mücke und der große Harpe Kerkeling. Unter anderem kommen in dieser Stunde zu Wort. Ich bin Christian Wesau und ich freue mich drauf.

0: Tja, so kann's gehen. Da plant man ein tolles Grillfest und plötzlich entsteht aus einem kleinen Thema ein großer Streit. Ja. Was passiert zum Beispiel, wenn nicht alle Mitglieder eines Vereins Schweinefleisch essen dürfen? Ja, braucht man dann eigentlich einen Extra-Grill? Ja, das ist Thema in der Erfolgskomödie Extrawurst. Und da liegen große Lacher und ernste Themen absolut nah beieinander. Schauspieler Friedrich Mücke weiß es, er war dabei.
1: Also ich kann sagen, es geht um Identität, es geht um Integration, es geht um Alltagsrassismus, es geht um deutsche Vereinskultur, es geht um Freundschaft, es geht um ein Grillfest und Satzungen, deutsche Paragraphenreiterei, um Austausch, Kommunikation. So, und das ist in einem absolut wilden Ritt, reibt sich das gegeneinander auf, mit sehr viel Humor, aber eben auch mit sehr viel Schärfe und mit so einer menschlichen Wahrheit natürlich dahinter.
0: Okay, da ist Schärfe in der Grillwurst. Für Friedrich Mücke geht's im Film aber um viel mehr.
1: Diese Forderung nach Diversität, die schaffen wir irgendwie heute im Äußeren, aber irgendwie nicht im Inneren. Und das Stück nimmt es ein bisschen auf, dass wir uns in dieser Unterschiedlichkeit ja alle so ein bisschen verpassen dann doch eigentlich. Oder sagen, bleib mal du da lieber und ich bleib hier, aber im Unfrieden. Und wir hätten gern, und das wollen wir auch erzählen, wir wollen natürlich die Gruppe halten und Gesellschaft damit ja eigentlich erhalten. So. Und sondern das Tolle ist ja hieran, dass das ein Stoff ist, der das so zeigt, aber dann darf halt darüber gelacht werden. Und weil man darüber lacht, bietet es, glaube ich, die Möglichkeit, darüber anders zu denken.

0: Bücher. Eigentlich klingt das alles ganz einfach. Da plant ein Verein ein Grillfest und plötzlich ploppen Themen auf, wie zum Beispiel, wie passt die Feier auch für die muslimischen Vereinsmitglieder, die kein Schweinefleisch essen dürfen? Braucht man ihn dafür, den extra Grill? Ja, und schwupps sind wir mitten in der Debatte um Unterschiede und das, was eine Gesellschaft eigentlich zusammenhält. Ja, und genau das passiert in der Erfolgskomödie Extrawurst, die jetzt auch als DVD und Blu-ray erschienen ist. Und mitgespielt hat auch Farid Yardım.
1: Ich habe gedacht, danke für diese schöne Parabel auf unsere Zeit, auf unsere Debatte, wie wir so in so einer Überempfindlichkeit, aber teilweise auch in so einer Umgangsschwierigkeit miteinander, so entfremden voneinander. Das ist sehr schön erzählt und sehr leicht und fröhlich und tröstend. Ja, es ist eine schöne Erinnerung daran, was uns eigentlich verbindet und wie wir uns aber trennen können, wenn wir aus einer Mücke einen Elefant machen.
0: Tja, Farid Yardım, der hat selbst türkische Wurzeln und einige Themen aus dem Film, die kommen ihm bekannt vor.
1: Vor allem die Überbetonung von Migrationshintergrund zum Beispiel. Also, dass der Hintergrund so in den Vordergrund gezerrt wird. Dass ich auch sehr viel mit diesem Aspekt von mir zu tun hat im Leben, türkischer Hintergrund. Deine Eltern kommen aus der Türkei. Aha! Also diese Überbetonung dieser Kategorie oder dieses Aspekts, das kenne ich aus meinem Leben. Dass ich eigentlich zum Türken wurde durch die Überbetonung im Kontext, in den Gesprächen, in den Nachfragen, in der Neugier. Es gibt ja oft diesen Konflikt auch an der Stelle, warum seid ihr denn so beleidigt, wenn wir uns dafür interessieren, woher ihr kommt? Ich habe das schon viel erlebt. Natürlich habe ich auch Rassismuserfahrung, so alltägliche, kleine, positive Diskriminierung. Also auch so ein bisschen, so mich dann auch so ein bisschen zu empfindlich behandelt oder so ein bisschen zu vorsichtig an so bestimmten Stellen. Also eher solche Erfahrungen. Oder andersrum, dass dieser Aspekt eben immer so betont wird, wo du denkst, hey, warum versuchst du mich immer zu was anderem zu machen? Und diese Zugehörigkeit irgendwie in Frage zu stellen oder dass wir vielleicht eigentlich eins

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1: Da plant ein Verein ein cooles Grillfest und plötzlich, da ploppen dann Details auf. Wie zum Beispiel kann man das Fest so planen, dass es auch für die Vereinsmitglieder passt, die kein Schweinefleisch essen dürfen? Braucht man ihn dafür am Ende? Den extra Grill? Tja, an diesem Thema entzündet sich alles in der Erfolgskomödie Extrawurst und die ist jetzt ganz frisch auf DVD und Blu-ray erschienen. Grund genug, in dieser Stunde mal mit den wichtigen Darstellern zu sprechen. Friedrich Mücke kommt zu Wort, Fahri Yardim und Harpe Kerkeling. Auch der ist mit dabei. Ich bin Christian Wesau und ich freue mich drauf in dieser Stunde.

0: Klassiker. Wie plant man eigentlich ein cooles Grillfest so, dass auch für muslimische Gäste alles passt, wenn sie kein Schweinefleisch essen dürfen? Dafür gibt es ja viele gute Ideen, was daraus werden kann. Das hat uns dieses Jahr die Erfolgskomödie Extrawurst gezeigt. Die ist frisch, jetzt auch als DVD und Blu-ray erschienen. Ja. Und mit dabei auch der große Harpe Kerkeling. Und der hat sich einige Gedanken gemacht über das Drehbuch.
1: So habe ich noch gar nicht über dieses Culture Clash-Thema nachgedacht. Und dann auch immer im Bewusstsein, dass ich diesen Heribert, diesen ziemlich bräsigen Vereinsvorsitzenden eines Tennisvereins, ich habe in meinem Leben noch keinen Tennisschläger in der Hand gehabt, wobei ich glaube, dieser Heribert Bräsemann, den ich spiele, hat auch in seinem Leben noch keinen Tennisschläger in der Hand gehabt. Der verwaltet halt so ein bisschen, ja, ich sag mal, auf so eine rheinische Art verwaltet der diesen Tennisclub. Ist so ein bisschen korrupt, nicht schlimm, nicht kriminell. Wenn man da in die Bücher guckt, denkt man, komisch, aber strafbar ist das nicht. Und insofern dachte ich, ja, das ist so ein Filou, den möchte ich gerne spielen. Der hat schöne Pointen, der haut dann zwischendurch immer wieder einen raus, geht durch unfassbare Emotionen.
0: Tja, und was, frage ich mich, ist bei Harpe Kerkeling am meisten hängen geblieben? Nach dem Kinoerfolg, Extrawurst.
1: Wo beharren wir zu sehr auf unserem Standpunkt? Wo müssten wir nachgeben? Wo beginnt eine Form von Ausländerfeindlichkeit? Was ist nicht ausländerfeindlich? Was ist noch witzig? All diese Begriffe verschwimmen in dieser Komödie und führen zu einem regelrechten Krieg, den man sich so, das fängt alles sehr harmonisch an und die Sache eskaliert ungemein. Und das ist im Prinzip die Satire auf das, was wir gerade in der Gesellschaft erleben, dass alles sich immer mehr zuspitzt, wir immer gemeiner, gehässiger, gnadenloser werden, die Meinung des anderen nicht mehr zulassen. Und das spitzt diese Komödie auf brillante Art und Weise wirklich zu.

0: Deutschland hat Tränen gelacht über den Kinoerfolg Extrawurst und jetzt ist der Film auch auf Blu-ray und DVD erschienen. Eigentlich geht es um ein ernstes Thema. Wie kann man ein Grillfest eines Vereins eigentlich so ausrichten, dass muslimische Mitglieder problemlos teilnehmen können, auch wenn sie kein Schweinefleisch essen? Braucht man da vielleicht sogar ein extra Grill? Ja? In einer ganz großen Rolle mit im Film Harpe Kerkeling.
1: Was Extrawurst so aktuell macht, ist, dass wir alle so die Fassung in der Diskussion verloren haben. Grundsätzlich galt vor 20, 30 Jahren noch, dass man sich am Ende einigen kann und dass man sich schon in der Mitte treffen wird, dass man ein bisschen unterschiedliche Meinungen hat. Aber hier ist es so mittlerweile, dass es sind Welten, die die Menschen trennen. Und es führt kaum noch etwas zueinander, sondern alles führt auseinander, was dann zu einer unfassbaren Konfrontation führt. Und wenn wir uns das wirklich zu Herzen nehmen und drüber nachdenken und sagen, okay, ich muss dem anderen immer auch ein Stück Land geben in der Diskussion, weil sonst erschlage ich ihn. Das fällt schwer, vor allem wenn man glaubt, man ist im Recht. Das glaubt man ja immer in jeder Diskussion, dass man selber Recht hat. Aber dass wir alle doch noch mal gucken, und wenn ich sage alle, meine ich alle, nachgeben. Auch die, die eben partout nicht nachgeben wollen. Sie müssen auch wieder lernen, nachzugeben.
0: Tja, und genau dabei hilft auch jede Menge Humor. Davon ist Harpe Kerkeling überzeugt.
1: Erstmal gute Laune. Dann schmeckt die Wurst auch, wenn sie angebrannt ist. Ohne gute Laune braucht man kein Barbecue zu machen. Das ist, glaube ich, die Hauptzutat.
0: Okay, Harpe Kerkeling. Vielen Dank für die Inspiration mit dem Kinoerfolg Extrawurst. Der ist jetzt auch frisch als DVD und Blu-ray erschienen. Ja. Und in dieser Stunde haue ich jetzt einfach mal drei DVDs raus zum Verlosen. Was muss man dafür machen? Ja, ganz einfach. Eine E-Mail schreiben mit dem Stichwort Extrawurst. Und hier kommt die Adresse. redaktion@erb-mediathek.de. Nochmal die Adresse. redaktion@erb-mediathek.de. Ja, ich bin Christian Besau und ich freue mich auf viele Mails und glückliche Gewinner. Bis dann.

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4: Ich bin Stefan Schütz. Guten Morgen. Nach dem Angriff am Rande des Christopher Street Days in Berlin fahndet die Polizei öffentlich mit Foto nach einem Verdächtigen. Bei der Attacke am Abend mit einem Transporter starb eine Frau, mehrere Menschen wurden verletzt, 3 von ihnen lebensgefährlich schwer. Gesucht wird ein 21-jähriger polizeibekannter Mann, der in Berlin der islamistischen Szene zugeordnet wird. Die Bundesregierung plant, den Zuschuss für die sichere Übertragung von Strom zu kürzen. Für Verbraucherinnen und Verbraucher bedeutet das, es wird etwas teurer. Jan-Henner Reitze berichtet.
5: Stromleitungen instand halten, sichern und neue bauen, auch damit durch Windkraft erzeugte Energie aus Norddeutschland in den Süden geleitet werden kann. Kosten dafür, die Netzentgelte, machen einen Großteil der Stromkosten für Verbraucher aus. Damit die nicht aus dem Ruder laufen, gibt es den Zuschuss vom Bund. Weil der jetzt aber gekürzt werden soll, bedeutet das im Vergleich zu diesem Jahr mehr Kosten. 12 Euro im Jahr für einen 3-Personen-Haushalt.
4: Heute beginnt im brasilianischen Rio de Janeiro die internationale AIDS-Konferenz. Zu dem 6-tägigen Treffen werden bis zu 10.000 Teilnehmer aus Wissenschaft, Medizin und Politik erwartet. Sie sprechen unter anderem über neue Medikamente, Prävention und die Impfstoffforschung. Aktivisten wollen die AIDS-Konferenz nutzen, um auf Versorgungsengpässe bei Medikamenten und auf Diskriminierung aufmerksam zu machen. Formel-1-Weltmeister Lando Norris startet heute beim Großen Preis von Ungarn von der Pole Position. Der McLaren-Pilot war schnellster in der Qualifikation. Start des Rennens ist um 15 Uhr. Hinter Norris stehen Charles Leclerc im Ferrari, gefolgt von Oscar Piastri im zweiten McLaren. Der WM-führende Kimi Antonelli im Mercedes startet von Platz 7 aus.
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1996 in der Zeitmaschine heute bei Schwarzwaldradio. Frankreichs Präsident Jacques Chirac startet einen Atombombentest auf dem Ruhr-Atoll, erntet heftige Kritik aus der ganzen Welt, vor allem aber auch von dem damals noch unbekannten Radiomoderator Markus Lanz. Der macht mit Kollegen die Protestplatte Fuck Chirac, ging gänzlich unter. Bill Clinton wird als Präsident wiedergewählt und sowohl auf seiner Wahlparty als auch im Rest der Welt, sogar im Vatikan, wird in diesem Jahr ein Tanz getanzt mit einer eigenen Performance, der Macarena. Der Hit

0: 13. Mai 1996. Willst du Verona Feldbusch, den hier anwesenden Dieter Bohlen, heiraten? So antworte mit Ja. Hat die grammatikalischen Kenntnisse nicht überfordert? 4 Wochen hat die Ehe gehalten. 4 Wochen. Und irgendwie konnte Verona eine ganze Karriere darauf aufbauen, muss man sagen. Ja, das ist ganz lustig, wie das losging. Die war ja vorher Miss Germany und Dieter hat sie in der Disco in Hamburg kennengelernt und sein Anmachspruch war tatsächlich: Hast du Zeit, mich zu heiraten? Und dann haben sie sich 8 Monate getroffen, ohne überhaupt irgendwie zu fummeln oder so, haben nächtelang gelabert und dann ging das eben ganz schnell. Sowohl mit der Heirat als auch mit der Scheidung. 4 Wochen.
1: Ein Missverständnis. Wir waren tatsächlich platonische Freunde und haben uns immer wieder getroffen. Nee, das fing mit einem Späßchen an, aber dann wurde das irgendwann mal, glaube ich, wie wir uns so kennenlernten, irgendwie auch ernst. Und aus diesem Witz, den man mal macht, wenn man vielleicht eine schöne Frau drüber, ey, hast du mal Zeit, ich würde dich heiraten. Ich habe das damals als Witz aufgefasst, aber ich würde ja auch nicht jemanden heiraten, den ich jetzt total daneben finde.

0: answer.
1: Immobilienspekulant Jürgen Schneider hält monatelang die deutsche Justiz zum Narren, Milliardenpleite. Er wird verhaftet wegen Betrug und Urkundenfälschung, bekommt 6 Jahre Knast und flüchtet in die USA. Und 1996 wird er von den Amis nach Deutschland ausgeliefert. Es geht ums Jahr 96 heute. Das ist auch das Ende für eines der ältesten und bekanntesten deutschen Unternehmen, die AEG. Und ein anderes geht an die Börse. Die Telekom, Tatortkommissar Manfred Krug, hat da doch ganz legendäre Werbespots gedreht und viele haben Telekom-Aktien gekauft und sich ins Unglück gestürzt. Der größte Börsengang der europäischen Wirtschaftsgeschichte war das.
2: Ich bin zwar jetzt mitten in der Nacht in meiner Bank, aber legal mit T-Online. Über 1,5 Millionen machen da schon mit. Und wenn die Telekom jetzt an die Börse geht, gehe ich mit. Und Sie?
1: Kann man sich eigentlich nicht mal schön saufen, obwohl der Weinjahrgang 96, der war ausgezeichnet. Juli war etwas zu kalt, aber ein perfekter Altweibersommer im Oktober für die Winzer. Und der Diskothekenhit des Jahres kam aus Italien, Robert Miles und Children. Und die Newcomerin des Jahres, die kommt aus Kanada, hat aber ein paar Jahre ihrer Kindheit hier im Schwarzwald gelebt. Paar Meter weiter hier von uns, in Laar, war ihr Vater stationiert. Alanis Morissette, Jagged Little Pill, das war ganz sicher das beste Album des Jahres 96.

Der Fluxkompensator schleudert uns heute ins Jahr 96. Da gab es Trennungen. Prinz Charles und Lady Di, alles aus. Ein paar Meter weiter in der gleichen Stadt trennen sich Take That. Robbie Williams hat die Band ein Jahr davor bereits verlassen und Teenager vor den Sinn des Lebens gestellt. Und der Rapper Tupac Shakur wird erschossen. Genaue Umstände werden nie geklärt. Viele berühmte Bands werden 96 gegründet. Linkin Park, Sportfreunde Stiller, Coldplay oder auch Nightwish. Und zum ersten Mal scheitert beim Eurovision Song Contest der deutsche Kandidat in der Vorrunde. Leon heißt dieser Mann. Und da blieb uns ja die Schmach in der Live-Show erspart einerseits. Aber danach wurde das Regelwerk geändert, dass die Hauptgeldgeber immer gesetzt sind. Egal, was für einen Käse wir da einreichen. Nicht so rühmlich für die deutsche Musikgeschichte der Mai 96, aber die Ärzte machen es wieder wett. Die bringen in diesem Monat ein Album raus, auf dem es nur um ein Thema geht. Um Haare, Le Frisur. Das Album von den Ärzten, auch mit diesem Hit.

0: Nicht wundern, wir sind eine Stunde lang im Jahr 96. Kaiserslautern steigt zwar aus der ersten Liga ab, aber gewinnt den DFB-Pokal im Finale gegen Karlsruhe. Football's coming home, Fußball-EM in England. Wir werden zum dritten Mal Europameister unter Bertie Vogts. Und zum ersten Mal aber durch ein Golden Goal, das erste der Geschichte, natürlich von Oliver Bierhoff.
1: Schauen Sie sich Oliver Bierhoff an. Er kam rein, er machte das 1:1 und er erzielt in diesem Moment den Siegtreffer für die deutsche Mannschaft.
0: Michael Schumacher wechselt von Benetton zu Ferrari, sollte nicht zu seinem Nachteil sein. Und Time to Say Goodbye für den Gentleman. Henry Maske steigt zum letzten Mal in den Ring, bekommt aber auf die Glocke von Virgil Hill. Und die Olympischen Spiele waren da, wo die Coca-Cola wohnt, in Atlanta. BMW bringt seinen eigenen Roadster raus, den Z3. Das ist kein geklonter Mazda MX-5. Wer auf Klone steht, der musste sich ein Schaf kaufen. Dolly, das Schaf, das erste geklonte Säugetier der Welt. Und überhaupt zeigt die Wissenschaft dem Menschen zunehmend neue Grenzen. Garry Kasparov, der russische Schachweltmeister, wird zum ersten Mal von einem Schachcomputer bezwungen. Bisschen profaner ist es in Japan. 1996 ist das Geburtsjahr von Pokémon.

1996 haben die Finnen eine Weltmeisterschaft ins Leben gerufen, die jedes Jahr tausende Rockfans nach Oulu lockt, die Luftgitarren-WM. Man sagt ja, erfunden hat die Luftgitarre eigentlich Joe Cocker bei Woodstock. Und bei dieser WM betteln sich Teilnehmer aus der ganzen Welt, zappeln da genau eine Minute an ihrer Luftgitarre mit ihrem Luftplektra, müssen irgendwie auffallen und nach einer Minute haben sie entweder die Jury überzeugt oder einen Arzt. Und 2011 wurden sogar wir Weltmeister, ganz ohne die Hilfe von Jogi Löw. Eine 27-jährige Studentin aus Burgwedel, die hat den Titel geholt, wobei ich die Statuten nicht so richtig kenne in Sachen Profis und Amateure, weil die Dame hat an der Uni Heidenheim eine Diplomarbeit über die Kulturgeschichte der Luftgitarre geschrieben.

0: damals noch verrauchten Kinosessel haben wir uns 1996 festgeklammert. Bei Independence Day, die Aliens von Roland Emmerich, machen New York dem Erdboden gleich.
1: In weniger als einer Stunde werden sich unsere Flugzeuge mit anderen aus der ganzen Welt vereinen. Und sollten wir diesen Tag überstehen, wird der 4. Juli nicht mehr länger nur ein amerikanischer Feiertag sein, sondern der Tag, an dem die Welt mit einer Stimme erklärt, wir werden nicht schweigend in der Nacht untergehen. Heute feiern wir gemeinsam unseren Independence Day.
0: Und wir waren mit Pierce Brosnan auf Ganovenjagd in James Bond GoldenEye. Das waren die Blockbuster 96. Auch im Fernsehen gab es neue Einschaltquotenrekorde dank Akte X mit Fox Mulder und Dana Scully. Die Wahrheit liegt irgendwo da draußen. Und der Titelsong, der hat es dann auch in die Charts geschafft.

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10: Schönen Sonntagmorgen an der Donau in Oberhausen haben wir 21 Grad. Wolkig, danke an Wetterwächterin Ingrid und Manfred aus Berlin. 22 Grad, bedeckter Himmel. Heute im Norden viele Wolken mit Schauern und Gewittern, sonst oft freundlich. Südlich der Donau ebenfalls einzelne Gewitter, 29 bis 32 Grad. Morgen der Montag, da ziehen die letzten Schauer und Gewitter im Osten rasch ab. Danach teils freundlich, später wieder einzelne Schauer, 19 bis 29 Grad.
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11: Ich bin Stefan Schütz. Die Berliner Polizei fahndet nach einem 21-jährigen Verdächtigen nach einem mutmaßlichen Anschlag am Rande des Christopher Street Days. Ein Mann ist mit einem Fahrzeug in eine Menschenmenge gefahren. Eine Frau starb, 16 weitere Menschen wurden verletzt, 3 davon lebensbedrohlich. Der flüchtige Verdächtige wird der islamistischen Szene Berlins zugerechnet. Die Polizei prüft außerdem, ob auch eine Stichwaffe eingesetzt wurde. Die Brände in Frankreich und Spanien wüten weiter. Bei Bordeaux wurden weitere gut 50.000 Menschen aufgefordert, sich in Sicherheit zu bringen. In Spanien ist vor allem der Großraum Madrid betroffen. Von dort berichtet Julia Macher.
12: Aus der Luft und vom Boden bekämpfen mehr als 3.000 Feuerwehrleute die Flammen. Hohe Temperaturen, Trockenheit und heftige Windböen hatten die Löscharbeiten massiv behindert. Im Laufe des Tages soll sich die Lage leicht bessern. Von entscheidenden Stunden sprach ein Regierungsvertreter in der Region Madrid.
11: Fast jeder zweite Rentner in Deutschland bekommt nach der Steuererklärung Geld vom Finanzamt zurück. Das zeigt eine Auswertung eines Steuererklärungsanbieters. Rund 45% der Rentner haben eine Erstattung erhalten. Im Durchschnitt waren es fast 1.400 Euro. Wer dagegen neben der gesetzlichen Rente noch eine Betriebsrente oder Mieteinnahmen hat, muss häufiger nachzahlen. Carsten Linnemann hat als designierter Gesundheitsminister schon konkrete Pläne. Er will die Zahl der gesetzlichen Krankenkassen deutlich reduzieren, um die Beiträge stabil zu halten. Das kündigte er in der Bild-Zeitung an. Aktuell gibt's über 90 davon. Mehrere Sozialverbände fordern außerdem, die Pläne zur Gesundheitsreform noch zugunsten der Versicherten nachzubessern.
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10: Schönen Sonntagmorgen und da haben wir noch zu unserer Zeitmaschine eine Quizfrage. Da können Sie 100 Schwarzwaldtaler jetzt gewinnen. Welche Boxlegende entzündete bei den Olympischen Spielen 1996 in Atlanta das Olympische Feuer? Die richtige Antwort als WhatsApp-Sprachnachricht ins Studio 0173 104 33 33. 100 Schwarzwaldtaler gewinnen zu der Quizfrage zur Zeitmaschine. Welche Boxlegende entzündete bei den Olympischen Spielen 1996 in Atlanta das Olympische Feuer? Viel Glück!

What the world needs now is love. Jackie DeShannon, schönen Sonntagmorgen mit Schwarzwaldradio. Manchmal braucht nicht nur die Liebe, sondern auch eine Rockband eine zweite Chance. 38 Special mit Second Chance. Hier singt ausnahmsweise nicht Don Barnes, sondern der damalige Neuzugang Max Carl. Und ausgerechnet dieser Stilwechsel wurde zum größten US-Pop-Hit der Band. Das ist ganz schön lässig. Herrlich melodisch, Second Chance von 38 Special.

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1: Und unsere Zeitmaschine mit Uwe Carsten war heute im Jahr 1996 und dazu gab es eine Quizfrage. Welche Boxlegende entzündete bei den Olympischen Spielen in Atlanta 1996 das olympische Feuer? Und die richtige Lösung, die kam von Björn.
2: Einen wunderschönen guten Morgen. Das müsste normalerweise Muhammad Ali oder Catcher Slay gewesen sein. Ich bin mir nicht ganz sicher, aber ich probiere es einfach mal. Viele Grüße aus den schönen Thüringen, Karlschwitz. Danke, tschüss.
1: Und das ist natürlich richtig. Es war Muhammad Ali, der das olympische Feuer in Atlanta entzündete 1996. Vielen Dank an alle, die mitgemacht haben. 100 Schwarzwaldtaler gehen nach Thüringen. Habt alle einen schönen Sonntag.
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0: Einen schönen Sonntagmorgen mit Schwarzwald Radio. Jetzt kommt in Deutschlands größter Jukebox ein Musikwunsch. Der kommt nicht so auf leisen Sohlen daher, sondern mit ordentlich Punk-Attitüde. Nina Hagen und die Nina Hagen Band aus dem Jahre 1978.
1: Hallo, liebe Schwarzwald Radio. Hier ist mal wieder der Sven von Gubberlinge und sein Schatz die Monika. Wir sind wieder am wunderschönen Ilmesee. Genieße das gechillte Leben hier am Wasser. Esse, trinke, sitze einfach nur voll rum und genieße die Ruhe. Und mir würde uns wünschen von Nina Hagen das Lied Superboy. Das wäre jetzt einfach cool und glaube ich würde auch ganz gut ins Programm passen. Ansonsten alles wie gehabt. Super geile Mucke. Wir freuen uns und hören euch schon den ganzen Tag. Also viele Grüße vom Ilmesee. Tschüss.
0: Ja, da planscht mal schön weiter. Superboy Nina Hagen ist aus dem Jahre 78. Mitgeschrieben hat der Songschlagzeuger Herwig Mitterecker, der später gemeinsam mit den anderen Bandmusikern Spliff gegründet hat. Ja, erst Nina Hagen und dann Carbonara. Das ist auch eine Karriere.
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Ist das nicht herrlich, an einem Sonntagmorgen Schwarzwaldradio hören, Oldies neu entdecken und schön lange frühstücken. Ein Ei darf natürlich auch nicht fehlen. Und ich dachte mir, Mensch, wer noch nicht so richtig wach ist, wir machen mal jetzt einen schönen kleinen Wachmacher mit einem Rockzipfel. Except kommt gleich. Und haltet die Tassen schon mal fest, bevor die dann so ganz langsam sich von der Tischkante nach unten bewegen.

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3: Oh, da sind wir heute Morgen am Sonntag aber auf Krawall gebürstet. Nee, so darf man das nicht sagen. Ich will nur einfach so einen schönen Wachmacher in dieser 10-Uhr-Stunde. Accept Balls to the Wall. Also, der ist ja perfekt für zum Wachmachen. Der Titel klingt nach purem Krawall, tatsächlich steckt aber viel mehr dahinter. Accept-Sänger Udo Dirkschneider erklärte später, dass der Song für Menschen steht, die gegen Ungerechtigkeit kämpfen und sich nicht einschüchtern lassen. Und dieser markante Refrain entstand übrigens in wenigen Minuten und gehört heute zu den bekanntesten Metal-Hymnen überhaupt. Also unser Rockzipfel an diesem Sonntag mit Accept Balls to the Wall. Werden wir mal jetzt richtig wach. Ich hoffe, euch fliegt die Tasse nicht aus der Hand.
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7: Schönen Sonntagmorgen. Heute im Norden viele Wolken mit Schauern und Gewittern. Sonst ist es oft freundlich. Südlich der Donau ebenfalls einzelne Gewitter. 29 bis 32 Grad. Morgen blicken wir auf den Montag. Zum Wochenstart ziehen letzte Schauer und Gewitter im Osten rasch ab. Danach teils freundlich, später wieder einzelne Schauer. 19 bis 29 Grad. Noch ein paar Temperaturen von unseren Wetterwächtern. Pia aus Steißlingen in Baden-Württemberg 21 Grad. Wolkig und Thomas aus Neuwied meldet 22 Grad. Wechselnd bewölkt.
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8: Ich bin Stefan Schütz. Kanzler Merz hat den Angriff auf den Christopher Street Day in Berlin scharf verurteilt. Was für eine abscheuliche Tat, hat er auf X geschrieben und von einem Angriff auf unsere Gesellschaft gesprochen. Ein Auto war gestern Nacht in die feiernde Menschenmenge gefahren. Ein Mensch ist dabei gestorben, mehrere wurden verletzt. Merz ist noch in der Nacht informiert worden. Gesucht wird ein 21-Jähriger, der in Berlin der islamistischen Szene zugeordnet wird. Die Bundesregierung plant, den Zuschuss für die sichere Übertragung von Strom zu kürzen. Für Verbraucherinnen und Verbraucher bedeutet das, es wird etwas teurer. Jan-Henner Reitze berichtet.
9: Stromleitungen instandhalten, sichern und neue bauen, auch damit durch Windkraft erzeugte Energie aus Norddeutschland in den Süden geleitet werden kann. Kosten dafür, die Netzentgelte, machen einen Großteil der Stromkosten für Verbraucher aus. Damit die nicht aus dem Ruder laufen, gibt es den Zuschuss vom Bund. Weil der jetzt aber gekürzt werden soll, bedeutet das im Vergleich zu diesem Jahr mehr Kosten. 12 Euro im Jahr für einen 3-Personen-Haushalt.
8: In Frankreich und Spanien ist es der Feuerwehr bisher nicht gelungen, die Waldbrände unter Kontrolle zu bringen. Im Südwesten Frankreichs breiten sich die Flammen weiter landeinwärts aus. Betroffen ist vor allem die Region um Bordeaux. Fast 200.000 Menschen wurden in Sicherheit gebracht. Die Behörden sprechen von einem noch nie dagewesenen Ausmaß der Brände. In Spanien hat die Regierung für zwei Regionen den Notstand ausgerufen. Die Zahl der Maserninfektionen in den USA ist auf den höchsten Stand seit Jahrzehnten gestiegen. Mehr als 2.300 Fälle in 45 Bundesstaaten sind in diesem Jahr bereits dokumentiert. Der von US-Präsident Trump ernannte Gesundheitsminister Kennedy Jr. steht wegen der steigenden Zahlen der Maserninfektionen in der Kritik. Er hatte immer wieder Zweifel an der Sinnhaftigkeit von Impfungen geäußert.
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7: Schönen Sonntagmorgen. Und heute vor genau 40 Jahren, es war der 26. Juli 1986, da schoss ein Filmmusikalbum in den USA auf Platz 1 der Albumcharts. Und der dazugehörige Kinofilm war ein riesiger Sommerhit, der Millionen ins Kino gelockt hat. Ich rede von Top Gun. Und da haben wir so tolle Sachen von Kenny Loggins. Und es schreit auch nach einem, ja, Instrumental. Ein Musikstück hier bei Schwarzwaldradio, ganz ohne Worte. Passend natürlich auch zu Top Gun. Also schöne Erinnerungen an Top Gun in dieser Stunde.

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1: Ja, vor genau 40 Jahren hob dieser Soundtrack ab. Es geht um Top Gun. Am 26. Juli 1986 landete Top Gun an der Spitze der US-Albumcharts. Danger Zone, Take My Breath Away, Playing With The Boys. Einige dieser Kinokracher holen wir heute raus aus dem Hangar. Aber wir starten jetzt ohne Gesang, dafür mit maximaler Gänsehaut. Harold Faltermeier am Synthesizer und Billy Idol Gitarrist Steve Stevens an den Saiten. Und für dieses Stück gab es 1987 sogar einen Grammy. Das Instrumental des Tages, Top Gun Anthem. Der Soundtrack stand insgesamt 5 Wochen auf Platz 1. Faltermeier und Stevens gewannen den Grammy für die beste Pop-Instrumental-Darbietung. Also aus dem Album werden wir gleich auch noch einiges an Kracher-Songs hören. Aber zunächst jetzt mal, ja, Erinnerungen an Top Gun aus dem Jahre 86.

Und gerade überkommt mich eine Gänsehaut mit diesem Top Gun Theme. Und jetzt werden die Triebwerke hochgefahren. In der berühmten Eröffnungsszene erwacht das Flugdeck eines Flugzeugträgers. Die Crew gibt ihre Handzeichen und die Jets werden in den Himmel katapultiert. Und dazu gab es nur einen passenden Sound. Kenny Loggins mit Danger Zone, der musikalische Startschuss für Top Gun. Heute vor 40 Jahren war das Album am 26. Juli 1986 ganz weit oben in den Charts, Platz 1.

Heute vor genau 40 Jahren stand dieser Soundtrack auf Platz 1 der USA-Albumcharts. 1986, es war der 26. Juli. Und der dazugehörige Kinofilm war ein riesiger Sommerhit, der Millionen ins Kino gelockt hat und das Herz von so manchen ein bisschen höher schlagen ließ. Und ja, nach Danger Sound gehen wir mal ein bisschen mit dem Schub raus, zumindest mal in der Luft, denn zwischen Maverick und seiner Ausbilderin Charlie wird es richtig ernst. Der Song begleitet ihre Annäherung und natürlich die berühmte blau beleuchtete Liebesszene. Take My Breath Away wurde von Giorgio Moroder und Tom Whitlock extra für diese romantischen Momente geschrieben und gewann später sogar Oscar und Golden Globe Berlin mit Take My Breath Away.

Schönen Sonntag mit Schwarzwaldradio. Ja, das sind Erinnerungen ins Jahr 1986. Und zum Abschluss landen wir noch einmal mitten in Top Gun. Diesmal ganz ohne Kampfjets. Maverick und Goose warten am Flughafen auf Carol und den kleinen Bradley. Dazu läuft diese große Rockballade. Mike Reno ist die Stimme von Loverboy und hat den Song gemeinsam mit Gitarrist Paul Dean sowie May Moore und John Dexter geschrieben. Ein letzter Gruß aus dem Kinosommer 1986, Loverboy mit Mike Reno und Heaven in Your Eyes.

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0: Hallo, mit Schwarzwaldradio reaktivieren wir jetzt auch mal wieder in dieser Stunde Deutschlands größte Jukebox und tun was für die 50er Jahre.
1: Hallo Jochen, deswegen würde ich mir gerne von Doris Day A Guy is a Guy wünschen. Liebe Grüße aus Braunschweig, Marion.

0: Ich habe diese Filme als Kind geliebt mit Doris Day. A Guy is a Guy, charmanter Flirt aus dem Jahre 1952. Und jetzt springen wir 3 Jahrzehnte weiter, vom braven Augenzwinkern direkt auf die neonbeleuchtete Tanzfläche. Hypnotic Tango war 1983 gleich die Debütsingle der italienischen Band My Mine und wurde später sogar von Bananarama wieder aufgegriffen. Herrlich hypnotisch, My Mine mit Hypnotic Tango.
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0: In der kommenden Woche startet auch das Wacken Open Air. Mittwoch, 29. Juli, geht bis zum 1. August. Ja, aber heute an diesem Sonntag, da beginnen schon die Camping- und Anreisephase. Und da haben wir gerade jemand, der da auch unterwegs ist, ein Schwarzwald-Radiohörer mit einer Sprachnachricht hier rein.
1: Moin, ihr Lieben. Wir sind jetzt hier gerade auf dem Weg aus dem Italien-Urlaub direkt zum Wacken Open Air. Und wir wünschen uns für die gesamte Wacken-Karawane einen schönen Song von Moderhead. Liebe Grüße!

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2: 17 Grad und Regen haben wir in Lübeck. Danke an Wetterwächter Roman und Helga aus Duisburg. 21 Grad bedeckter Himmel. Heute im Norden viele Wolken mit Schauern und Gewittern. Sonst ist es oft freundlich. Südlich der Donau ebenfalls einzelne Gewitter. 29 bis 32 Grad. Der Wochenstart, der Montag, ja, da ziehen die letzten Schauer und Gewitter im Osten rasch ab. Danach teils freundlich, später wieder einzelne Schauer. 19 bis 29 Grad.
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3: Ich bin Stefan Schütz. In Berlin sucht die Polizei einen 21-Jährigen, der mit einem Kastenwagen in eine Menschenmenge gefahren sein soll. Das Ganze ereignete sich am Abend am Rande des CSDs. Eine Frau starb, drei Menschen kämpfen um ihr Leben. Katrin Müller.
4: Die Polizei fahndet mit einem Foto nach dem Verdächtigen, dem 21-jährigen Abdul B. Er soll am Rande des Christopher Street Days im Großen Tiergarten mit einem Kastenwagen mehrere Menschen an- oder umgefahren haben. Der Wagen krachte schließlich gegen einen Baum. Der Fahrer flüchtete. Abdul B. wird der islamistischen Szene zugerechnet. Er hat wohl Familie in Berlin und wurde erst im Mai aus dem Jugendarrest entlassen.
3: Die D-Day-Landungsstrände in der französischen Normandie sind in die UNESCO-Welterbeliste aufgenommen worden. Zur neuen Welterbestätte zählen die fünf historischen Landungsstrände Utah, Omaha, Gold, Juno und Sword Beach. Am 6. Juni 1944 landeten dort Soldaten der Alliierten während des Zweiten Weltkriegs. Der D-Day markierte den Auftakt der Befreiung Europas vom Hitler-Deutschland von Westen her. Die Waldbrände in Frankreich und Spanien halten Südeuropa weiter in Atem. Besonders im Südwesten Frankreichs ist die Lage angespannt. Das größte Feuer hat sich bis auf rund 30 Kilometer an Bordeaux angenähert. Der französische Staat hat 1.500 Soldaten zur Unterstützung geschickt und verteilt 2,5 Millionen FFP2-Masken an die Bevölkerung. Auch rund um Madrid kämpfen Feuerwehrleute gegen mehrere Großbrände. Formel-1-Weltmeister Lando Norris startet heute beim Großen Preis von Ungarn von der Pole Position. Der McLaren-Pilot war schnellster in der Qualifikation. Start des Rennens ist um 15 Uhr. Hinter Norris stehen Charles Leclerc im Ferrari, gefolgt von Oscar Piastri im zweiten McLaren. Der WM-führende Kimi Antonelli im Mercedes startet von Platz 7 aus.
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2: In der letzten Stunde hatten wir Top Gun aber in dieser Stunde gibt es auch einen Musikfilm, der in Hollywood Premiere feierte. Vor 42 Jahren, es war der 26. Juli 1984. Ich suche den Filmtitel. Gleich gibt es noch ein paar mehr Hinweise. 100 Schwarzwaldtaler gibt es zu gewinnen. Allen einen schönen Sonntag noch.

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2: Ja, ich suche heute einen Filmtitel. Da gehen wir 42 Jahre zurück. Es war der 29. Juli 1984. Da feierte ein Musikfilm in Hollywood Premiere, der seinen Hauptdarsteller endgültig zum Superstar machte. Und dieser gesuchte Film wurde in nur 7 Wochen gedreht. Im Mittelpunkt steht ein junger Musiker, der auf und hinter der Bühne mit Liebe, Konkurrenz und seiner schwierigen Familie kämpft. Ich habe da mal noch was reingepackt für euch. Wie heißt der Filmtitel? Das will ich jetzt von Ihnen wissen. Und für die richtige Lösung gibt's 100 Schwarzwaldtaler. Die richtige Lösung per Sprachnachricht WhatsApp 01731043333.

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1: Ja, und der kommt jetzt aus Australien. Australischer Sonnenschein mit karibischem Rhythmus. The Black Sparrows und Stir It Up. Ja, das Original stammt von Bob Marley. Und The Black Sparrows machten daraus 1993 ihre eigene lässige Version und landeten damit in Neuseeland ihren größten Single-Erfolg. Flip Flop Flair heute mit Stir It Up. Und The Black Sparrows bei Schwarzwald Radio.

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1: Ja, ich suche heute an diesem Sonntag einen Filmtitel. Vor 42 Jahren, 26. Juli 1984, feierte ein Musikfilm in Hollywood Premiere. Und der Hauptdarsteller lieferte auch den Soundtrack. Inklusive eines Welthits, der dem Film seinen Namen gab. Seine Lieblingsfarbe ist bei dem Streifen kaum zu übersehen. Wie heißt der Filmtitel, den wir suchen? 0173 104 33 33, und garantierte 100 Schwarzwaldtaler für die richtige Lösung. Eine WhatsApp-Sprachnachricht 0173 104 33 33.
2: One ticket, please.
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2: Einen Filmtitel habe ich gesucht. Heute vor 42 Jahren, 26. Juli 1984, feierte ein Musikfilm in Hollywood Premiere. Und sein Hauptdarsteller wurde endgültig zum Superstar. Und dieser gesuchte Film, der gibt jetzt 100 Schwarzwaldtaler für einen Hörer, der es relativ schnell wusste.
3: Mahlzeit, Jochen. Du suchst den Film Purple Rain. Schönen Tag noch, der Jürgen aus Merseburg.
2: Und das ist vollkommen richtig. Es ist Purple Rain mit Prince. Der Film feierte am 26. Juli 84 Premiere, machte ihn endgültig zur Kino- und Musikikone. Und der Soundtrack gewann später sogar einen Oscar. Und wissen Sie was? Weil Sie alle so brav waren und mitgemacht haben, machen wir das heute auch mit einer absoluten Long-Version von Purple Rain. Und Prince, da haben wir 8 Minuten stehen da auf der Uhr. Mit Prince and the Revolution. Das ist die Albumversion 8:33. Also genießen und zurücklehnen. Richtig war also Purple Rain der Filmtitel, den ich gesucht habe.
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0: Schönen Sonntag mit Schwarzwaldradio. Viele gehen von Ihnen vielleicht auch sonntags in die Kirche. Jetzt biete ich einen Gottesdienst auf musikalische Art an, nämlich mit Faithless. God is a DJ. Und da machen wir die Kirche zur Tanzfläche. Maxi Chess beschreibt nämlich darin den Club als seinen Gottesdienst. Mit Musik als Predigt und Tanzen als Erlösung.
1: Hallo Jochen, hallo Kuckuck. Aus dem sonnigen Berlin kommt ein Musikwunsch. Wie wäre es mal heute mit Faithless? God is a DJ. Vielleicht passt der Song noch in deine Playlist. Liebe Grüße in den Schwarzwald, Wolfgang aus Berlin. Ciao, ciao.
0: Und der Song stieg 1998 sogar bis auf Platz 3 der deutschen Charts.
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0: Also wenn die Schwiegermutter mit Mick Jagger Geburtstag hat, dann muss ich diesen Musikwunsch erfüllen in Deutschlands größter Jukebox.
1: Hallo Jochen, hier ist nochmal der Jürgen aus Oschweier. Und ich würde mir zum 83. Geburtstag von Mick Jagger und meiner Schwiegermutter den Titel Partydoll wünschen. Wäre das recht? Ich wünsche dir noch eine schöne Sendung und einen schönen Sonntag. Danke dir.

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5: Ja, der Sonntag. Heute im Norden viele Wolken mit Schauern und Gewittern. Sonst ist es freundlich. Südlich der Donau ebenfalls einzelne Gewitter. 29 bis 32 Grad. Ein paar Temperaturen von unseren Wetterwächtern. Ingeborg aus Bruckmühl in Bayern meldet 21 Grad bedeckter Himmel. Und Sandra aus Leipzig 26 Grad und wolkig. Danke an euch, die lieben Wetterwächterinnen. Ihr seid immer für uns da. Vielen herzlichen Dank. Dann blicken wir morgen noch auf den Montag. Da ziehen die letzten Schauer und Gewitter im Osten rasch ab. Danach ist es teils freundlich. Später kommen wieder einzelne Schauer. 19 bis 29 Grad.
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6: Ich bin Stefan Schütz. Kanzler Merz hat den Angriff auf den Christopher Street Day in Berlin scharf verurteilt. Was für eine abscheuliche Tat, hat er auf X geschrieben und von einem Angriff auf unsere Gesellschaft gesprochen. Ein Auto war gestern Nacht in die feiernde Menschenmenge gefahren. Ein Mensch ist dabei gestorben, mehrere wurden verletzt. Merz ist noch in der Nacht informiert worden. Gesucht wird ein 21-Jähriger, der in Berlin der islamistischen Szene zugeordnet wird. Die Brände in Frankreich und Spanien wüten weiter. Bei Bordeaux wurden weitere gut 50.000 Menschen aufgefordert, sich in Sicherheit zu bringen. In Spanien ist vor allem der Großraum Madrid betroffen. Von dort berichtet Julia Macher.
7: Aus der Luft und vom Boden bekämpfen mehr als 3.000 Feuerwehrleute die Flammen. Hohe Temperaturen, Trockenheit und heftige Windböen hatten die Löscharbeiten massiv behindert. Im Laufe des Tages soll sich die Lage leicht bessern. Von entscheidenden Stunden sprach ein Regierungsvertreter in der Region Madrid.
6: Carsten Linnemann hat als designierter Gesundheitsminister schon konkrete Pläne. Er will die Zahl der gesetzlichen Krankenkassen deutlich reduzieren, um die Beiträge stabil zu halten. Das kündigte er in der Bild-Zeitung an. Aktuell gibt's über 90 davon. Mehrere Sozialverbände fordern außerdem, die Pläne zur Gesundheitsreform noch zugunsten der Versicherten nachzubessern. Fast jeder zweite Rentner in Deutschland bekommt nach der Steuererklärung Geld vom Finanzamt zurück. Das zeigt eine Auswertung eines Steuererklärungsanbieters. Rund 45% der Rentner haben eine Erstattung erhalten. Im Durchschnitt waren es fast 1.400 Euro. Wer dagegen neben der gesetzlichen Rente noch eine Betriebsrente oder Mieteinnahmen hat, muss häufiger nachzahlen.
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5: In der letzten Stunde haben wir schon gehört, dass Mick Jagger heute 83 Jahre alt wird. Dazu hatten wir auch einen Hörerwunsch. Aber in dieser Stunde haben wir ein weiteres Geburtstagskind eines legendären Schlagzeugers. Und das ist auch Thema bei uns auf Social Media, auf Instagram und Facebook. Gleich ein paar Infos mehr bei mir.

0: Jetzt machen wir mal noch einen kleinen Abstecher auf die Reeperbahn heute und suchen mal den blonden Hans.
1: Einen wunderschönen guten Tag. Schwarzhausradio, hier ist der Bodo aus Rieslin mal wieder. Ich hätte da mal einen Wunsch, und zwar der blonde Hans vom blonden Hans.
2: In unserer Sendung auf der Reeperbahn nachts um 12:30, ein Streifzug durch St. Pauli, sind wir jetzt im Hypodrom auf der großen Freiheit angekommen. Eben betritt Hannes Kröger, der singende Seemann, das Podium über der Manege. Der Lärm verstummt. Und jetzt klingt sie auf, die alte, auf allen Meeren bekannte Weise.

0: Mein Name ist Kröger. Ich komme aus Hamburg.
1: Kröger aus Hamburg?
0: Wenn Sie mich mal finden wollen, Hannes Kröger, Hamburg, große Freiheit. Hannes Kröger, Hamburg, große Freiheit. Alles, was mit mir anfängt, bringt mir Glück. Paula, Hennersberg, St. Pauli, Polizei, Lappalum. Ich bin Seemann, verdammt nochmal. Wenn ich anheuern wollte, bin ich morgen an Mustern, aber ich will nicht. La Paloma. La Paloma.

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auch manchmal total vergessen, dieser Song. Hannes Gröger, der blonde Hans. Der Titel erschien 88 und erreichte Platz 5 der deutschen Singlecharts. Und Hannes Gröger war kein einzelner Sängername, sondern ein Musikprojekt mit Sänger Sascha Walbeck und dem Produzenten Peter Hoffmann und Franz Plaza. Und der Song verwendet Originalstimmen von Hans Albers aus dem Filmklassiker Große Freiheit Nummer 7. Dort heißt seine Figur ebenfalls Hannes Gröger, daher der Name des Musikprojektes. Und jetzt wispern wir ein bisschen, jetzt flüstern wir mal mit George Michael. Careless Whisper, schönes Wochenende hier mit Schwarzwaldradio.

0: Schönes Wochenende mit Schwarzwaldradio. Mick Jagger feiert heute seinen 83. Und bei uns auf Social Media, Instagram und Facebook, da feiern wir Roger Taylor. Seinen 77. feiert er heute. Als legendärer Schlagzeuger von Queen prägte er mit seinem kraftvollen Sound und seiner markanten Falsettstimme den unverwechselbaren Stil der Band. Außerdem stammen Hits wie Radio Gaga und A Kind of Magic aus seiner Feder. Und bis heute hält er gemeinsam mit Brian May das Erbe von Queen lebendig. Happy Birthday, Roger Taylor. Am besten mal selbst reinklicken und viele Geschichten zu Rocklegenden und Rockgeschichten erfahren auf Schwarzwaldradio, Instagram und Facebook. Am besten abonnieren, teilen, liken und kommentieren. Und da würde ich vorschlagen, spiel mal Radio Gaga von Queen.
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0: Und jetzt erreicht mich eine WhatsApp aus einem Kino. Ja, da schreibt eine Hörerin: Hallo, liebes Schwarzwaldradio, hier ist Lucy aus einem Kino in Hamburg. Wir hören während der Arbeit euren Sender und ich würde mir gerne The Girl from Ipanema von Frank Sinatra wünschen. Vielen Dank und euch noch einen schönen Tag. Das mache ich doch gerne. Also nebenbei guckt ihr Film und dann hört ihr Schwarzwaldradio. Das ist richtig gut, das finde ich richtig klasse. Großartig, ich feiere euch gerade sehr. Und hier ist euer Frank Sinatra.
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1: Und für den gehen wir heute 51 Jahre zurück und Amerika bekommt plötzlich Hüftschwung. Es war der 26. Juli 1975. Tanzt The Hustle an die Spitze der US-Charts. Und Van McCoy schrieb das Stück, nachdem er den neuen Tanz in einem New Yorker Club entdeckt hatte. Viel Text brauchte es nicht. Ein Flötenriff, ein Disco-Beat und der Befehl Du. The Hustle. Eine Woche Nummer 1, später sogar mit einem Grammy ausgezeichnet. Unser Hit des Tages bei Schwarzwald Radio, Van McCoy mit The Hustle.

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8: Dominik aus Hamburg meldet 18 Grad und wolkig und Fred aus Schwerin 18 Grad. Bedeckter Himmel, ungemütlich, schreibt er noch dazu. Heute im Norden viele Wolken, ja mit Schauern und Gewittern, sonst ist es aber freundlich. Südlich der Donau ebenfalls einzelne Gewitter, 29 bis 32 Grad. Und der Montag, der Wochenanfang, ja da ziehen die letzten Schauer und Gewitter im Osten rasch ab. Dann teils freundlicher, später wieder vereinzelt Schauer, 19 bis 29 Grad.
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9: Ich bin Gregor Jusse Moser. In Berlin sucht die Polizei einen 21-Jährigen, der mit einem Kastenwagen in eine Menschenmenge gefahren sein soll. Das Ganze ereignete sich am Abend am Rande des CSD. Eine Frau starb, drei Menschen kämpfen um ihr Leben. Katrin Müller.
10: Die Polizei fahndet mit einem Foto nach dem Verdächtigen, dem 21-jährigen Abdul B. Er soll am Rande des Christopher Street Days im Großen Tiergarten mit einem Kastenwagen mehrere Menschen an- oder umgefahren haben. Der Wagen krachte schließlich gegen einen Baum. Der Fahrer flüchtete. Abdul B. wird der islamistischen Szene zugerechnet. Er hat wohl Familie in Berlin und wurde erst im Mai aus dem Jugendarrest entlassen.
9: Die Bild-Zeitung und der Spiegel haben weitere Informationen zu dem gesuchten mutmaßlichen Attentäter von Berlin. Demnach soll Abdul B. schon mal einen Anschlag geplant haben. Deswegen wurde er im Mai zu einer Jugendstrafe von fast 2 Jahren auf Bewährung verurteilt. 2025 wollte er nach Syrien ausreisen, wurde aber im Libanon festgenommen und als deutscher Staatsbürger nach Berlin zurückgebracht. Die Waldbrände in Frankreich und Spanien halten Südeuropa weiter in Atem. Besonders im Südwesten Frankreichs ist die Lage angespannt. Das größte Feuer hat sich bis auf rund 30 Kilometer an Bordeaux angenähert. Der französische Staat hat 1.500 Soldaten zur Unterstützung geschickt und verteilt 2,5 Millionen FFP2-Masken an die Bevölkerung. Auch rund um Madrid kämpfen Feuerwehrleute gegen mehrere Großbrände. Und noch zum Formel 1 und dem Großen Preis von Ungarn. Los geht's da heute um 15 Uhr. In der Qualifikation war Lando Norris gestern der Schnellste. Der McLaren-Pilot geht heute also von der Pole-Position ins Rennen. Dahinter reiht sich Charles Leclerc im Ferrari ein, gefolgt von Norris-Teamkollege Oscar Piastri.
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8: Ja, und der Kuckuck wünscht auch allen einen schönen Sonntag. Gleich schlagen wir das Tagebuch der großen Hits auf mit einem Song für alle, die täglich ranklotzen. Donna Summer kam die Idee, als sie in einem Restaurant die erschöpfte Toilettenfrau Ornetta Johnson traf. Sie wurde später sogar auf dem Albumcover verewigt. Gleich die ganze Story hier bei Schwarzwaldradio.

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1: 26. Juli 1983. Donna Summer ist mit She Works Hard for the Money neu in den Charts. Als Donna Summer 1983 She Works Hard for the Money schreibt, kann sie schon auf eine lange und erfolgreiche Karriere zurückblicken. Angefangen hat alles im örtlichen Gospelchor, in dem Donna schon mit 10 Jahren erste Soloparts singen darf. Alle im Chor wissen, die wird mal ein Star. Aber ihr Weg ist ungewöhnlich. Als sie mit 19 einen Plattenvertrag angeboten wird, lehnt sie nämlich ab und geht 1968 stattdessen nach Deutschland. Hier wird sie Musicalsängerin und landet als Darstellerin im Musical Hair, einen großen Erfolg. Genau ab dann regiert die Erde der Wassermann. Mitte der 70er Jahre geht es dann wieder zurück in die Staaten, wo sie endgültig ihren Ruf als Disco Queen festigt. Als Donna Summer in einem noblen Restaurant auf die Toilette geht, fällt ihr auf, dass die Putzfrau eingeschlafen ist. Donna weckt sie behutsam auf und die beiden kommen ins Gespräch. Die Frau erzählt Donna, dass sie mehrere Jobs hat, um ihre Familie zu ernähren und deswegen so müde ist. Berührt und fasziniert von dieser Geschichte schreibt Donna Summer dann ihren größten Hit. She works hard for the money.

0: bin Mopedfahrer und wenn ich richtig, richtig schön Motorrad fahren gehen will, dann gehe ich in den Schwarzwald, was dort so schöne Strecken gibt. Hier kannst du ganz, ganz toll fahren, die Landschaft genießen, aber man sollte vor allem auch Land und Leute genießen, das wunderbare Essen, das ist einfach großartig.
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1: Tanja hier aus dem Saarland. Ich wollte mal fragen, ob du mir den Song Gimme oder Give Me One Reason von Tracy Chapman spielen könntest. Also auf jeden Fall hat sie ihn geschrieben und gibt's, glaube ich, auch in der Duettversion von ihr und Eric Clapton oder von Janis Joplin und Eric Clapton, bin ich mir nicht sicher. Auf jeden Fall würde ich mich freuen, wenn du mir eine schöne Version von dem Song spielen könntest. Danke, liebe Grüße ans gesamte Team. Tschüss.

Ab 14.30 Uhr geht es jetzt weiter mit Oldies Neuentdecken und Benny Schnier. Ich wünsche Ihnen jetzt noch einen ganz gechillten Sonntag und bleiben Sie uns treu. Am Mikrofon war Jochen Kneifeld.

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0: Soul Love, OMD oder auch Orchestral Maneuvers in the Dark. Ja, das war eine schöne Zeit mit dir, lieber Jochen. Das war klasse. Ich wünsche dir einen schönen Restsonntag. Und hier beim Schwarzwaldradio oder bei Schwarzwaldradio geht's weiter, hier die wilde Fahrt. An dieser Stelle gleich mal herzlichen Glückwunsch an alle heutigen Geburtstagskinder. Dazu gehört nämlich auch Roger Taylor, der britische Multi-Instrumentalist, Sänger, Gründungsmitglied, Songwriter und Komponist von Queen, wird heute 77 Jahre alt und er hat ja einige Sachen auch neben Queen gemacht, nicht nur Solo-Geschichten, sondern auch mit anderen Bands gespielt, zum Beispiel mit The Cross zwischen 1987 und 1993. Und da bietet es sich doch an, gleich einen Song mal von dieser Band zu spielen, ein Titel, der dann später auch von Queen veröffentlicht wurde. Aber hier ist das Original, geschrieben von Roger Taylor, Heaven for Everyone.
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0: Hammersong von Pink Floyd aus dem 11. Album The Wall. Das war Comfortably Numb. Hieß irgendwie im Original mal, also als Arbeitstitel, The Doctor. Ja, interessant. So, man sagt ja eigentlich, der frühe Vogel fängt den Wurm. Dann wollen wir mal gucken, wer denn heute der frühe Vogel ist. Also wer bei mir in der Sendung den ersten Gruß los wird oder den Wunsch los wird.
1: Ja, hallo Benni, Gabi hier. Schön, dass du auf Sendung bist. Ich habe heute einen Musikwunsch von Tom Jones. Ich glaube, der Titel heißt It's Look Like Never Fall in Love Again. Aber wie ich dich einschätze, wirst du mir bestimmt das richtige Lied spielen. Vielen Dank und liebe Grüße aus Siegburg. Tschüss.
0: Tja, Gabi, da kann ich eigentlich nur darauf tippen, dass du meinst I'll Never Fall in Love Again. Also ohne das ganze Brimborium vorne. Aber der Song ist natürlich von Tom Jones und den hat er mal bei so einer englischen Castingshow, wo er in der Jury saß, spontan live gesungen und ich schwöre, das war so genial. Aber hier ist jetzt für dich der Song.

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7: Wettermelderin Regina aus Sulzfeld in Baden-Württemberg meldet sonnige 28 Grad. Eva aus Gerata in Thüringen 25 Grad, wechselnd bewölkt. Und Andreas Limbach-Oberfrohnau, Frohna in Sachsen, schreibt leider wenig Sonnenschein, wechselnd bewölkt, 30 Grad, aber egal, ich höre deine Sendung. Das ist sehr schön, mein Lieber. Liebe Grüße. Ja, was haben wir denn sonst offiziell? Heute im Norden und Nordwesten zum Teil kräftiger Regen, örtlich Gewitter. Auch südlich der Donau wechselhaft, dazwischen vom Südwesten bis in den Osten gebietsweise länger Sonne. 19 bis 32 Grad, morgen dann Sonne, Wolken, vor allem in der Osthälfte und im Bergland noch Schauer und vielleicht einzelne Gewitter.
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8: Ich bin Gregor Jose Moser. Nach dem Angriff eines Autofahrers am Rande des Berliner Christopher Street Days deutet alles auf einen islamistischen Terroranschlag hin. Das hat Bundesinnenminister Dobrindt auf einer Pressekonferenz erklärt. Der mutmaßliche Täter Abdul B. sei libanesischer Herkunft, in Berlin geboren und habe den deutschen Pass. Laut Dobrindt fuhr der noch flüchtige Tatverdächtige in eine Menschenmenge und attackierte anschließend weitere Menschen, mutmaßlich mit einer Machete. Es gebe eine Tote sowie 29 teils schwer Verletzte. Die Bundesregierung plant, den Zuschuss für die sichere Übertragung von Strom zu kürzen. Für Verbraucher bedeutet das, es wird etwas teurer. Jan-Henner Reitze berichtet.
9: Stromleitungen instandhalten, sichern und neue bauen, auch damit durch Windkraft erzeugte Energie aus Norddeutschland in den Süden geleitet werden kann. Kosten dafür, die Netzentgelte, machen einen Großteil der Stromkosten für Verbraucher aus. Damit die nicht aus dem Ruder laufen, gibt es den Zuschuss vom Bund. Weil der jetzt aber gekürzt werden soll, bedeutet das im Vergleich zu diesem Jahr mehr Kosten. 12 Euro im Jahr für einen 3-Personen-Haushalt.
8: Die Bayreuther Festspiele leben mittlerweile eine neue Erinnerungskultur. Das hat der jüdische Publizist Michel Friedmann gelobt. Bei einer Gedenkveranstaltung für verfolgte jüdische Musikerinnen und Musiker während der NS-Zeit sagte er, es beginne eine neue Ordnung des Aufarbeitens und Redens, und zwar in aller Klarheit und öffentlich. Der Olymp, also das höchste Gebirge Griechenlands, ist der antiken griechischen Mythologie nach die Heimat der 12 Hauptgötter rund um Göttervater Zeus. Und der Olymp gehört jetzt offiziell zum UNESCO-Weltkultur- und Naturerbe, wie das Welterbekomitee beschlossen hat. Jedes Jahr besteigen tausende Touristen den Berg der Götter, auch wegen der einmaligen Aussicht.

0: John Towley hat bereits in den 60er Jahren Musik gemacht bei der Gruppe Family of Apostolic und das war er mit Slipping Away aus dem Jahr 1981. Damit herzlich willkommen bei Schwarzwaldradio am Sonntagnachmittag. Freue mich, dass ihr dabei seid und ich habe schon wieder viele, viele schöne Wünsche gekriegt. Ich schaue, dass ich die einbaue so bald wie möglich. Zum Beispiel diesen hier. Wer ist denn da bitte am Telefon?
1: Hallo, liebes Schwarzwaldradio-Team. Wie immer sind wir heute an einem verregneten Sonntag dabei, unser zukünftiges Wohnzimmer umzubauen. Und ja, Schwarzwaldradio läuft natürlich wie immer mit. Und wir würden uns sehr über einen Song freuen von Cher, Save Up All Your Tears, und senden ganz liebe Grüße raus an alle.
0: Ja, Jeanette, da ist wahrscheinlich der verregnete Sonntagnachmittag der beste Tag, um das Wohnzimmer neu einzurichten und umzubauen. Dann viel Erfolg dabei und viel Spaß bei der Musik.

Shine, Sealed, Delivered, I'm Yours. Gibt ja auch eine klasse Live-Version von Peter Frampton von dem Song, aber das war Stevie Wonder, The Wonder Boy, natürlich. Der Sonntagnachmittag bei Schwarzwaldradio und die Daniela hat geschrieben, hallo Benny, hättest du von Humpe und Humpe Yamaha in der Musikbox? Würde mich freuen, wenn du spielen könntest. Okay, Yamaha, wie sagt man das am besten an? Huah!

Temptation Heaven 17 aus Sheffield, gegründet von zwei ehemaligen The Human League Mitgliedern. Der Sonntagnachmittag bei Schwarzwaldradio und Stuttgart ist auch im Empfänger, das freut mich sehr. Hallo Benny steht hier, meine Frau würde gerne von Sager and Evans in the Year 2525 hören. Wäre toll, wenn du das spielen könntest. Du weißt ja, Jürgen, wenn Frauen sich das wünschen, sollte man nicht zögern.

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Das war auch ein musikalisches Geburtstagskind des heutigen Tages. Gary Cherone, amerikanischer Rocksänger, unter anderem natürlich bei der Band Extreme zusammen mit Nunu Bittencourt, sensationeller Gitarrist, die Kreativzelle dieser Band. Und Gary Cherone war auch eine Weile, 3 Jahre, glaube ich, bei Van Halen als Sänger verpflichtet. So, jetzt kommen wir zum nächsten Wunsch hier in der größten Jukebox Deutschlands. Der Michael ist so ein bisschen mein Cover-Spezialist. Also immer wenn da was von ihm kommt, ist es was Besonderes und das ist dann auch ziemlich spannend, dann mal so eine Coverversion zu hören. Er hat geschrieben hier wieder, okay, sorry, wieder ein Cover. Kein Problem, Jürgen, Herr Michael. Und zwar den Who-Klassiker Pinball Wizard in der Version von Elton John, mal eine andere Seite von ihm. Das stimmt, aber das ist aber in beiden Versionen richtig klasse.

0: Aus dem Jahr 1986, das waren die Stranglers und Always the Sun, der Sonntagnachmittag bei Schwarzwaldradio. Und jetzt gucken wir doch einfach mal in Schenk-Lengsfeld vorbei. Das ist in der Nähe von Bad Hersfeld. Und da ist der Klaus. Klaus, was kann ich denn für dich tun?
1: Von Zuckerrot, Diamante, das wäre doch eine feine Sache. Okay, der Klaus aus Schenkelfeld. Alright, ciao.
0: Ja, das ist eine feine Sache, das stimmt.

0: Sie war einfach eine grandiose Sängerin, oder? Whitney Houston, I'm your baby tonight. Ja, dann schauen wir doch jetzt mal, wer jetzt in der Leitung ist. Wer ist denn da? Hallo?
1: Hallo ihr Lieben, hier ist die Gabriela. Ich will mir nichts wünschen, weil ihr so spitze seid, dann braucht man sie eigentlich gar nicht wünschen. Ihr habt so eine tolle Musikauswahl und ich finde es einfach klasse. Ganz liebe Grüße aus Mönckebude. Ich fahre da gerade durch und habe gedacht, jetzt muss ich mal eben stoppen und eine Nachricht senden. Einen schönen Sonntag euch allen noch. Ciao.
0: Also Gabriela, vielen, vielen Dank, dass du extra in Mönckebude angehalten hast. Ich wünsche dir weiterhin gute Fahrt und vielen, vielen Dank für deine netten Worte. Und hier ist was Besonderes für dich aus Frankreich hier, nämlich komm, Les Rita Mitsuko.

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6: Wettermelderin Angela aus Bottrop wünscht allen einen wunderschönen Tag und meldet 22 Grad und bedeckten Himmel. Bei Thomas in Lütjenburg, Schleswig-Holstein, sind es mittlerweile nur noch 18 Grad und es ist bedeckt. Und dann hätten wir noch die Heike aus Großbreitenbach in Thüringen. 27 Grad wolkig, aber sehr windig, also böiger Wind dort. Heute im Norden und Nordwesten zum Teil kräftiger Regen, örtlich Gewitter, auch südlich der Donau wechselhaft. Dazwischen vom Südwesten bis in den Osten gebietsweise länger Sonne. Temperaturen zwischen 19 und 22 Grad, 32 Grad. So, morgen Sonne, Wolken und vor allem in der Osthälfte und im Bergland noch Schauer und vielleicht einzelne Gewitter. Temperaturen ähnlich wie heute.
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7: Ich bin Gregor Jusse Moser. Nach dem Angriff in Berlin nahe des CSD spricht Bundesinnenminister Dobrindt von einem islamistischen Terroranschlag. Der mutmaßliche Täter Abdul B. fuhr mit einem Wagen in eine Menschenmenge und attackierte daraufhin weitere Personen mit einer Machete. Der 21-Jährige, gebürtig in Berlin, ist flüchtig.
8: Wir haben es hier mit einem mutmaßlichen Täter zu tun, der in der Vergangenheit auffällig war durch ein hohes Maß an Straftaten, durch eine Radikalisierung, durch eine Zugehörigkeit zur islamistischen Szene.
7: Laut Dobrindt gibt es eine Tote, 29 Menschen wurden teils schwer verletzt. Die Deutsche Polizeigewerkschaft fordert mit Blick auf den Anschlag mehr Befugnisse, und zwar zur Online-Durchsuchung von Computern und Smartphones von Gefährdern, um deren Kommunikation zu überwachen. Der Bundesvorsitzende Tegatz hat der Augsburger Allgemeinen gesagt, den Ermittlungsbehörden fehlten die Werkzeuge, um solche Anschläge im Vorfeld aufzudecken. Außerdem brauche es mehr Videoüberwachung auf öffentlichen Plätzen. Tausende Einsatzkräfte in Südeuropa kämpfen weiter gegen die verheerenden Waldbrände. Im Südwesten Frankreichs mussten inzwischen etwa 260.000 Menschen vor den Flammen in Sicherheit gebracht werden, im Nachbarland Spanien 60.000. Fast jeder zweite Rentner in Deutschland bekommt nach der Steuererklärung Geld vom Finanzamt zurück. Das zeigt eine Auswertung eines Steuererklärungsanbieters. Rund 45% der Rentner haben eine Erstattung erhalten. Im Durchschnitt waren es fast 1.400 Euro.
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0: Rex Springfield, State of the Heart, ursprünglich Australier, seit 2006 besitzt er die amerikanische Staatsbürgerschaft. Ich habe vor kurzem ein Live-Video von ihm gesehen, von einem Konzert, das ist noch gar nicht so lange her. Der Mann ist 76 Jahre alt, der ist fit wie ein Turnschuh, das ist unglaublich. Und er spielt auch noch nach wie vor Konzerte und klingt wie damals. Also ich hoffe, ich kann ihn irgendwann noch mal sehen, weil das ist noch einer, den habe ich noch nie auf dem Zettel gehabt. So. Dann seien wir mal weiter hier beim Sonntagnachmittag bei Schwarzwaldradio und beschäftigen uns mit schönen Wünschen. Zum Beispiel hätte ich hier jemanden aus dem Westerwald.
1: Hi Benny, wie wäre es denn mit Everett Child? Spring, Sommer, Winter und Fall. Viele herzliche Grüße aus Herschbach im Westerwald in den schönen Schwarzwald. Tschüss.

0: Ein bisschen was für die Country-Fans unter euch. Filmmusik von den Soggy Bottom Boys. I'm a man of constant sorrow. Heute Abend gibt's ja noch eine Menge mehr von dieser Musik im Country Club ab 19 Uhr hier beim Schwarzwaldradio. Und jetzt gucken wir mal im Ammerland vorbei.
1: Hallo Benny und hallo liebes Schwarzwaldradio. Wir hätten gerne einen Musikwunsch, wenn du uns den erfüllen könntest. Wäre klasse. Einmal von Errock, die Wolkenreise. Liebe Grüße aus dem Ammerland von Bino und Holger.

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Luther Vandross, never too much, ja, never too much, nie zu viel. Das ist auch ein bisschen so, glaube ich, die Geschichte von Karl Heinz aus der Nordheide in Niedersachsen. Er hält sich bei seinen Wünschen nicht mit viel Geplänkel auf, sondern immer kurz und bündig. Also hier steht, bitte, and Lee, with two times. Danke.

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Just Another Night, Mick Jagger. Und der Mann kann nicht nur singen, sondern auch Mundharmonika, Gitarre und Klavier spielen. Wahnsinn. Der Frontmann der Rolling Stones hat heute Geburtstag. 83 Jahre wird er alt. Wir sagen Happy Birthday.

Jawohl, größter Hit für Gesh Paty Etienne. Leider ist die französische Sängerin und Tänzerin im letzten Monat im Alter von 80 Jahren gestorben. So, weiter geht's im Programm, weiter geht's mit Wünschen und ihr wisst ja, unsere WhatsApp-Telefonnummer ist 0173 104 3333, also entweder eine Sprachnachricht schicken, freue ich mich sehr, oder aber reicht auch eine Textnachricht, das hat der Jens aus Stuttgart so gemacht, der schreibt: Hallo Benny, viele wissen vielleicht gar nicht, dass der berühmte Schauspieler Bruce Willis auch mal als Sänger angefangen hat, könntest du sein Lied Under the Boardwalk spielen? Das stimmt natürlich, lieber Jens, da hast du völlig recht, der gute Bruce hat mal eine Weile in den 80er, glaube ich, als Sänger Bruno Musik gemacht und sein Debütalbum ging damals sogar in die Top 20 in Amerika, also kann was, der Junge.

0: Oh yeah, den Song kennt man. Natürlich auch von George Harrison, Got My Mind Set on You, aber das war das Original. Ein echter Oldie aus dem Jahr 1961, I've Got My Mind Set on You von James Ray. So, jetzt schauen wir mal in Rothenburg vorbei. Da bin ich ja mal gespannt.
1: Hallo Benny, hier ist die Petra. Was hältst du von Frank Sinatra und Fly Me to the Moon? Den wünsche ich mir heute von dir. Immer wenn ich sonntags nachmittags Radio höre, dann denke ich, oh, gleich kommt Rainer. Und dieser Song, der würde ihm sicher sehr, sehr gut gefallen. Und hoffentlich auch den Schwarzwald-Radiohörern. Ganz liebe Grüße aus dem Norden.
0: Dankeschön, liebe Petra, da hast du völlig recht. Dieser Song hätte ihm oder gefällt ihm vielleicht sogar, vielleicht, wo er weiß, wer weiß, wo er uns hört, gefällt ihm sicherlich sehr, sehr gut. Dankeschön dafür.

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9: Wettermelderin Monika aus Strehlen in Nordrhein-Westfalen meldet 22 Grad bedeckten Himmel. Und in Mannheim ist es anscheinend immer noch recht warm. 31 Grad und sonnig, wird gleich von mehreren Wettermeldern gemeldet. Da ist eine ganze Gruppe, würde ich mal sagen. Also Thomas, Felipe, Dennis und Jarmila. Und dann hätte ich noch die Nicole aus Donrath, 22 Grad und bedeckt, meldet sie. Heute im Norden und Nordwesten zum Teil kräftiger Regen, örtlich Gewitter, auch südlich der Donau wechselhaft. Dazwischen vom Südwesten bis in den Osten gebietsweise länger Sonne, 19 bis 32 Grad. Morgen dann, ja, ähnlich, Sonne, Wolken, vor allem in der Osthälfte und im Bergland noch Schauer und vielleicht einzelne Gewittertemperaturen, ungefähr so wie heute.
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10: Ich bin Gregor Jusse Moser. Alles deutet auf einen islamistischen Terroranschlag hin. Das hat Bundesinnenminister Dobrindt nach dem Angriff am Rande des Berliner CSDs im Tiergarten auf einer Pressekonferenz mitgeteilt. Der noch flüchtige Tatverdächtige Abdul B. sei deutscher Staatsbürger libanesischer Herkunft und in Berlin geboren und Polizei bekannt.
11: Die Vielzahl der Straftaten, die Radikalisierung, die hat auch in der Vergangenheit zu einer Verurteilung geführt, zu 1 Jahr und 10 Monate Haft. Diese Verurteilung wurde auf Bewährung ausgesetzt.
10: Bei dem Anschlag wurde eine Frau getötet und 29 Menschen wurden teils schwer verletzt. Stromkunden müssen im kommenden Jahr mit einer etwas geringeren Entlastung bei den Netzentgelten rechnen. Die machen etwa 1/4 des Strompreises aus. Ein Regierungsentwurf sieht für 2027 einen Zuschuss von rund 5,5 Milliarden vor, nach 6,5 Milliarden in diesem Jahr. Der Olymp, also das höchste Gebirge Griechenlands, ist der antiken griechischen Mythologie nach die Heimat der 12 Hauptgötter rund um Göttervater Zeus. Und der Olymp gehört jetzt offiziell zum UNESCO-Weltkultur- und Naturerbe, wie das Welterbekomitee beschlossen hat. Jedes Jahr besteigen tausende Touristen den Berg der Götter, auch wegen der einmaligen Aussicht. Nach 8 Monaten im Weltall sind 3 Raumfahrer der ISS auf die Erde zurückgekehrt. Die Raumkapsel mit 2 russischen Kosmonauten und einem US-Astronauten an Bord landete gegen 12.30 Uhr in der kasachischen Steppe. Trotz des russischen Angriffskriegs gegen die Ukraine arbeiten Russland und die USA auf der ISS weiter zusammen.
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0: immer noch toll. Heute vor 51 Jahren war das auf Platz 1 in den amerikanischen Charts. Van McCoy und super Instrumental. The Hustle hieß das Ganze. Ja, der Sonntagnachmittag bei Schwarzwald Radio. An dieser Stelle muss ich mal ganz schnell grüßelos werden. Ich habe nämlich gestern Abend auf dem größten Campingplatz am Bodensee auf einer Party aufgelegt und das war wirklich lustig. Also Dankeschön an alle, die da waren. Das war eine klasse Stimmung und vielleicht habe ich ja den einen oder anderen Schwarzwald Radio-Hörer dazu gewinnen können. Peter, was wollte der Peter denn?
1: Ja, hallo, hier ist nochmal der Peter aus Obersülzen. Ich wünsche mir für meine Enkeltochter Margot von Journey Don't Stop Believing.
2: Danke.
0: Bitte.
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0: Irgendwie schon verrückt, wie lange das schon wieder her ist. 1977, David Bowie und Heroes. Sonntagnachmittag bei Schwarzwald Radio. Hallo, wer ist denn da?
1: Hallo Benny, der Stefan aus Leipzig in der Leitung. Heute brauche ich mir gar nichts zu wünschen, weil die Musik bzw. das, was die Hörer aussuchen, ist super klasse. Mal wieder. Schönen Sonntag.
0: Das stimmt, wir haben einfach fantastische Hörer.

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Hey Baby, JJ Cale, boah, der hat so herrlich coole, relaxte Musik gemacht. Leider ist er ja heute vor genau 13 Jahren im Alter von 74 Jahren gestorben. Sehr, sehr schade. Antje aus Gernsbach in Murgtal hat geschrieben, hallo Benny, könntest du vielleicht bitte 18 and Live von Skid Row für mich spielen? Ich würde mich sehr darüber freuen, aber natürlich kann ich das für dich spielen.

Die Jungs sind fast immer noch im Originalbesetzung zusammen. Loverboy aus Calgary in der Provinz Alberta in Kanada. Und die spielen auch immer noch kräftig Live-Konzerte. Ich habe gerade im Internet mal geguckt. Also demnächst sind ein paar Termine natürlich leider in Amerika und Kanada. So ist das nun mal mit diesen ausländischen Bands. So, ich bin immer wieder erstaunt und auch überrascht, wo man uns überall auf der Welt hört. Geht ja auch ganz einfach übers Internet mittlerweile. Aber das ist doch manchmal echt erstaunlich. Hier schreibt zum Beispiel die Silke. Hallo, hier ist die Silke aus Texas, USA. Ich putze gerade und ein toller Song wäre Don't Stop Me Now von Queen. Na Gott, dann spielen wir jetzt den Motivationssong für dich.

0: Ja, unsere Nachbarn in Frankreich haben schon tolle Musik, muss man schon sagen, oder? Jean Mas mit En Rouge et Noir. So, von Frankreich gehen wir jetzt mal in die bayerische Landeshauptstadt nach München.
1: Hallo, hier ist die Senta aus München und ich würde mir gerne von Kiss Shandy wünschen. Das habe ich bei euch irgendwie noch nie gehört und das wäre toll, wenn ihr das mal spielen könntet. Danke, ciao.
0: Also wenn du das noch nie gehört hast, dann müssen wir das jetzt sofort ändern.

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4: Wettermelder Klaus kommt aus Düsseldorf und dort zeigt das Thermometer 23 Grad. Es ist wolkig und hat einiges an Wind zu bieten. Dann hätten wir den Karsten aus Bad Bodenteich. Das liegt in Niedersachsen. 20 Grad und Regen. Und Fred aus Petershagen in Nordrhein-Westfalen schreibt: 20 Grad zeigt das Thermometer, das ist bedeckt. Wir genießen den Sonntag bei dem schönen Wetter. Ich glaube, das ist sarkastisch gemeint. Er schreibt danach nämlich, ach ja, Sonne und 30 Grad sind kein schönes Wetter, wie leider immer noch viele glauben. Okay, heute im Norden und Nordwesten zum Teil kräftiger Regen, örtlich Gewitter, auch südlich der Donau wechselhaft. Dazwischen vom Südwesten bis in den Osten gebietsweise länger Sonne, 19 bis 32 Grad, morgen dann ähnlich. Sonne, Wolken, vor allem in der Osthälfte und im Bergland noch Schauer und vielleicht einzelne Gewitter mit ähnlichen Temperaturen wie heute.
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5: Ich bin Gregor Jusse Moser. Die Polizei sucht weiter nach dem mutmaßlichen Angreifer am Rande des CSDs in Berlin. Bundesinnenminister Dobrindt zufolge deutet alles auf einen islamistischen Anschlag hin. Eine Frau wurde dabei getötet, es gibt 29 teils schwer Verletzte. Lea Matschulatz berichtet aus Berlin.
6: Der Tatverdächtige Abdul B. wurde 2005 in Deutschland geboren und hat sich in den vergangenen Jahren ganz offensichtlich radikalisiert. Er wurde nach Aussage von Bundesinnenminister Dobrindt auch schon zu einer knapp zweijährigen Haftstrafe verurteilt, die zur Bewährung ausgesetzt worden war. Kontrollen laufen auch an Bahnhöfen und Flughäfen im gesamten Bundesgebiet.
5: Bundeskanzler Merz hat nach dem Anschlag zum Zusammenhalt aufgerufen. Vor einem Gedenkgottesdienst sagte der CDU-Vorsitzende, solche Taten hätten zum Ziel, die Gesellschaft zu spalten und ihr Offenheit und Freiheit zu nehmen. Die Menschen dürften sich davon nicht einschüchtern lassen. In seiner mit Spannung erwarteten Rede zum 150. Jubiläum der Bayreuther Festspiele hat der jüdische Publizist Michel Friedmann dazu aufgerufen, sich gegen den Rechtsruck zu stellen. Was muss eigentlich noch passieren, dass wir unsere Demokratie persönlich verteidigen, fragte er im Festspielhaus bei einer Gedenkveranstaltung für während des NS-Regimes verfolgte und ermordete jüdische Musiker. In den 1980er Jahren kam eine HIV-Infektion einem Todesurteil gleich. Heutzutage kann sie mit Medikamenten in Schach gehalten werden. Solche Arzneimittel wie Lenacapavir werden jedoch von Pharmakonzernen teils künstlich teuer gehalten, wie die Ärzte ohne Grenzen auf der laufenden Welt-AIDS-Konferenz kritisiert haben. Die Organisation warb für einen Preis von etwa 40 US-Dollar pro Person und Jahr.
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The Emperors, No Clothes, Sinead O'Connor, Ausnahmekünstlerin mit einer fantastischen Stimme. Sie ist ja leider auf den Tag genau vor 3 Jahren mit einem Alter von nur 56 Jahren gestorben. Sie wurde ja in einem Vorort von Dublin geboren, wuchs in einer sehr zerrütteten Familie auf und hatte eine sehr schwierige Kindheit. Abwesenheit des Vaters und der Konflikt mit der Mutter prägten ihre Jugendjahre. Und auch mit der katholischen Kirche hatte sie Zeit ihres Lebens öffentliche Auseinandersetzungen, weil sie als Kind von Geistlichen missbraucht worden war. Sie entdeckte schon früh ihre Liebe zur Musik und begann in örtlichen Bands zu singen. Ihr Durchbruch kam dann 1990 mit ihrem zweiten Album I Do Not Want What I Haven't Got. Darauf war nämlich der Superhit Nothing Compares to You, der ja von Prince komponiert wurde.

Platz von Uriah Heep war das natürlich Lady in Black, der Sonntagnachmittag bei Schwarzwaldradio. Und wir haben noch ein paar Minuten, also bis 19 Uhr. Ein paar Minuten ist wieder mal leicht untertrieben. Und da kann ich natürlich nur das ein oder andere schön unter einbauen, was ihr euch so gewünscht habt. Die Marion aus Potsdam hat sich zum Beispiel diesen wunderbaren Titel gewünscht. Steeler's Wheel. Und Stuck in the Middle with You.

0: Super, mit Kazoo. Live immer wieder ein Erlebnis und Anpack sowieso. Eric Clapton und San Francisco Bay Blues. Wenn ich mich recht erinnere, hat die Susanne aus Dresden-Prolis sich das mal gewünscht gehabt. Also Grüße, Susanne. Ich hoffe, du hast es gehört. So, dann kommen wir jetzt mal noch zu einem Wunsch aus Hessen.
1: Hi, Benny. Ich sitze hier mit meiner Frau Susanne im Garten. Wir warten seit Wochen auf Regen. Es sind dunkle Wolken am Himmel, aber regnen wollen sie nicht. Vielleicht kannst du Let It Rain spielen. Würde jetzt echt super passen. Ich hoffe, es hilft. Alles klar, ansonsten super Musik. Vielen Dank wieder für das tolle Programm. Bis dann, ciao.
0: Ja, ich könnte euch ja jetzt einen Regentanz anbieten, aber ich befürchte, das wird euch nichts bringen. Da spiele ich lieber die Musik.

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Auch so ein großartiger Musiker, der leider nicht mehr unter uns war, Randy Meisner, heute vor 3 Jahren im Alter von 77 Jahren gestorben. Er war ja bei den Gruppen Poco und Gründungsmitglied, Bassist, Sänger der Eagles. Das haben wir gerade ihn, was sage ich denn? Wir haben ihn gerade solo gehört mit Hearts on Fire. Ich glaube, jetzt bin ich langsam schwindelig im Kopf. Das liegt vielleicht an ganz, ganz vielen Staus auf den Autobahnen. Ich kriege ja von euch hier jede Menge Meldungen, dass ihr da ganz schön drin steht. Ich bin ja heute Morgen auch zurückgefahren und hatte da auch mein Vergnügen. Also ich kann euch verstehen und versuche euch noch so ein bisschen mit Musik zu begleiten. So, was habe ich denn jetzt hier? Ah, ja, das ist schön. Wartet mal, wo ist er denn? Ich hatte ihn doch gerade noch. Mann, immer wieder, ach ja, der Thomas aus Lauscher im Thüringer Wald, der hat sich was von Living Blues gewünscht. Und da habe ich bei uns ein bisschen im Archiv geforscht und habe tatsächlich was gefunden. Seine holländische Band, die aus Den Haag kommt und die waren tatsächlich in Holland so eine der führenden Bluesrockgruppen. Und wir hören sie jetzt mal mit Bus 29.

0: Musik von Gérard Blanc. So, dann gucken wir mal, wen wir noch in der Leitung haben. Hallo, hier ist das Schwarzwaldradio.
1: Hallöchen, hier ist Rainer und Jörne. Wir sind seit Stunden unterwegs auf der Heimfahrt vom Auchensee nach Sonneberg und hören gerade euren Sender und finden den nach wie vor ganz, ganz toll. Macht weiter so. Wir würden uns freuen, wenn ihr uns von Sweet Fox on the Run spielen würdet. Würden wir uns riesig freuen. Macht weiter so, wie gesagt, und seid lieb gegrüßt. Dankeschön.
0: Grüße zurück und gute und sichere Fahrt nach Hause.

0: Musik passend zum Wochenende. Weekend von Earth and Fire. So, eine Sprachnachricht habe ich noch. Und dazu schalten wir mal ganz kurz nach Buchloe in den Landkreis Ostallgäu.
1: Hallo Benny. Ich habe mal wieder ein Wochenende, das ich mit Möbelschrauben verbringen muss. Es ist zum Mäusemelken. Weil immer die entscheidenden Sachen in den Anleitungen falsch sind. Muss man 3 Stunden extra machen und alles nochmal zerlegen und neu bauen. Ach, der Rest der Familie amüsiert sich und ich darf wieder mal das Zeug zusammenschrauben. Deine Musik ist aber wenigstens tröstlich. Vielen Dank. Ciao.
0: Gerne, Wolf-Dieter. Kleiner Tipp, einfach ohne Namen. Wir haben Bedienungsanleitungen zusammenbauen und die Familie muss raten, was es werden sollte. Aber vielleicht erfreut dich ja dein Wunsch ein bisschen. Hier ist Musik von Pur.

aus dem Jahr 1991, aber immer noch aktuell. Musik von Hartmut Engler und Pur. Das war's von meiner Seite. Danke fürs Zuhören. Wünsche euch noch einen schönen Sonntagabend. Gleich geht's weiter hier mit dem Country Club. Und wir können uns wiederhören, wenn ihr Lust habt, am kommenden Mittwoch zu Bennys besten Balladen.

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7: Wettermelderin Bianca aus Roßlau in Sachsen-Anhalt meldet 25 Grad Regen. Adelheid aus Simmertal-Neuldorf 23 Grad, wechselnd bewölkt. Und Silvia aus Dortmund hat im Prinzip schon alles geschrieben, was man wissen muss. Kein Gewitter, Starkregen wie angekündigt etc. Bis jetzt, der Wind ist stark, bis stürmisch, viele Wolken, kaum Sonne. Oder blauer Himmel. Viele Grüße und einen angenehmen Abend. Die Silvia. Ja, das stimmt. Das hat auch die offizielle Meldung den ganzen Tag schon gesagt. Regen, örtlich Gewitter, Temperatur 19 bis 32 Grad. Morgen ähnlich, ein bisschen Sonne, Wolken, vor allem in der Osthälfte und im Bergland noch Schauer. Und vielleicht einzelne Gewitter.
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8: Ich bin Gregor Jussi Moser. Bundeskanzler Merz hat den Opfern und Angehörigen des islamistischen Anschlags am Rande des CSDs in Berlin seine Anteilnahme ausgesprochen. Man werde alles tun, um den oder die Täter zu fassen, versprach er vor Beginn eines Trauergottesdienstes in der Berliner Marienkirche. Und
9: ich möchte den Teilnehmerinnen und Teilnehmern des Christopher Street Days hier in Berlin, aber auch in ganz Deutschland zurufen. Lassen wir uns nicht einschüchtern.
8: Bei dem Anschlag starb eine Frau, 29 Menschen wurden teils schwer verletzt. Der Tatverdächtige ist derweil weiter auf der Flucht. Bundesinnenminister Dobrindt hat heute auf einer Pressekonferenz gesagt, er spreche alles dafür, dass es ein islamistischer Terroranschlag war. Bei dem mutmaßlichen Täter handelt es sich laut Dobrindt um einen 21-jährigen, in Berlin gebürtigen Deutschen mit libanesischen Wurzeln. Der Angreifer war als Gefährder bekannt und soll sich in Deutschland radikalisiert haben. In einer SMS hatte Verkehrsminister Schnieder bereits angekündigt, dass Bundeskanzler Merz ihn entlassen wolle. Weil der vorgesehene Nachfolger kurzfristig absagte, kam es dann im Rahmen der Kabinettsumbildung doch nicht dazu. Schnieder kommt Merz jetzt zuvor. Wie er der deutschen Presseagentur sagte, hat er Merz um seine Entlassung gebeten, um diesen, Zitat, unwürdigen Zustand zu beenden. Wer eine Krebserkrankung überstanden hat, soll diese nicht mehr jahrelang zum Beispiel bei Vertragsabschlüssen angeben müssen. Das fordern die SPD-Politiker Klingbeil und Schwesig, die beide selbst Krebserkrankungen überwunden hatten. Den Funke-Medien sagten sie, es dürfe nicht sein, dass die Erkrankung Menschen ein Leben lang bei Versicherungen, Krediten oder im Berufsleben benachteilige.
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Fiddle Around, Mo Pitney, Country-Sänger aus Illinois, und der Song soll auf seinem nächsten neuen Album enthalten sein, das er aber erst zu seinem 34. Geburtstag im März 2027 veröffentlichen will. Ja, braucht noch ein bisschen Zeit. Sie hören Schwarzwaldradio, hier ist der Country Club. Schön, dass Sie eingeschaltet haben. Auf dem neuen Album von Carly Pearce, das im nächsten Monat veröffentlicht werden soll, Honest Woman wird es heißen, da ist ein schöner Bluegrass-Song drauf. Habe ich gerade erst entdeckt. Da singt Carly Pearce zusammen mit Molly Tuttle und Dan Timinsky, What If You Loved Me?

What If You Loved Me? Carly Pearce zusammen mit Molly Tuttle und Dan Tyminski. In der abgelaufenen Woche habe ich mal zufällig auf die Country-Album-Charts geschaut. Interessiert mich normalerweise nicht, aber mir ist aufgefallen, das Album von Chris Stapleton aus dem Jahre 2015, Traveler, es war sein Debüt-Solo-Album, steht immer noch in den Country-Album-Charts ziemlich weit oben und das schon seit Jahren. Und bei der Veröffentlichung dieses tollen Albums hat Chris Stapleton in einem Interview mit dem Fachmagazin Billboard erzählt, der Song Traveler entstand 2013. Nachdem sein Vater gestorben war, hat er eine Autofahrt durch die Südstaaten unternommen. Und während dieser Fahrt durch Arizona und New Mexico und Oklahoma hat er über seinen Vater nachgedacht, ob er seinem Vater noch was schuldig ist, was für eine Erwartungshaltung sein Vater wohl hätte für das weitere Leben ohne ihn. Und da entstand dann dieser Song Traveler.

0: Chris Stapleton, Traveler. Vor seiner beeindruckenden Solokarriere hatte Chris Stapleton ja schon zwei Bandkarrieren hinter sich. Einmal bei der Bluegrass-Band The Steel Drivers und dann bei der Rockband The Johnson Brothers. Beide Einflüsse kann man in Chris Stapletons Musik immer wieder erkennen. Apropos Rockmusik. Mick Jagger hat heute Geburtstag.
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0: Mick Jagger wird heute am 26. Juli 83 Jahre alt. Er ist fit wie ein Turnschuh, gerade ist das neue Album der Stones erschienen und er und sein Kumpel Keith Richards haben ja schon immer eine gewisse Liebe zur Country-Musik in sich verspürt. Blues war natürlich eine der Haupteinflusskomponenten für die Musik der Rolling Stones, aber Country spielte auch immer eine Rolle. Und der aus meiner Sicht beste Country-Song, den Keith Richards und Mick Jagger je geschrieben haben und aufgenommen haben, ist aus dem Jahr 1978, Faraway Eyes. Richtig cool und richtig schön ironisch.

Bramble Rose, Don Henley, Miranda Lambert und unüberhörbar Mick Jagger, der heute 83 Jahre alt geworden ist. Durch einen Artikel in der Augsburger Allgemeinen Zeitung bin ich kürzlich auf ein interessantes Projekt, ein interessantes Volksliedprojekt aufmerksam geworden. Unter dem Namen The Wonder Boys versuchen Karl Pösel und Daniel Vasquez und einige andere Mitstreiter, alte deutsche Volkslieder zu entstauben, ihnen den völkischen Muff, den sie im Dritten Reich angesetzt hatten, auszutreiben. Und das gelingt ihnen dadurch recht gut, dass sie die alten deutschen Volkslieder in einem Bluegrass-Arrangement präsentieren. Ein wirklich interessantes Projekt, das gerade erst angelaufen ist. Die Songs gibt es auf hochwertigen Vinyl-Singles, aber es ist auch ein QR-Code dabei, dass man sich die Lieder als MP3 aufs Handy laden kann, zum Beispiel. Hier sind die Wonder Boys, nun Ade, du mein lieb Heimatland. Ein Song aus dem 19. Jahrhundert, 1851 vom evangelischen Pfarrer August Disselhoff aus Arnsberg geschrieben, zunächst als Westfalenlied veröffentlicht. Nun Ade, du mein lieb Heimatland.

0: Die Wonderboys mit einer Bluegrass-Version des alten deutschen Volkslieds Nun Ade, du mein lieb Heimatland. Ausgangspunkt für dieses interessante Volksliedprojekt ist ja die Tatsache, dass im 19. und 20. Jahrhundert viele schöne deutsche Volkslieder mit deutschen Auswanderern in alle Welt exportiert wurden, dort weiter gepflegt werden, teilweise neue Texte in Spanisch oder Englisch bekommen. Und mit diesen Liedern wurde ja auch ein Stück Heimat mitgenommen. Auch die Redewendung Wein, Weib und Gesang hat ja deutsche Wurzeln, geht angeblich auf einen Satz von Martin Luther zurück. Wer nicht liebt Wein, Weib und Gesang, der bleibt ein Narr sein Leben lang. Ich glaube nicht, dass Martin Luther das so gesagt hat, bin da aber auch kein Spezialist. Betty Sue Perry hat 1964 einen Song geschrieben, Wine, Women and Song, und den hat Loretta Lynn aufgenommen. Viel Vergnügen.
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Ella Langley, Choosing Texas, seit 32 Wochen an der Spitze der Country Charts und jetzt schon 15 Wochen an Position 1 der Billboard Hot 100, der maßgeblichen Pop-Hit-Parade in den USA. Ein Rekord-Hit sozusagen. Ein Nachbar, der gerade aus den USA zurück ist, er war zur Fußball-WM dort, berichtete, man kann diesem Song gar nicht entgehen. Der läuft überall, in jedem Radiosender, in jeder Bar, in jeder Kneipe. Irgendwann kommt Choosing Texas von Ella Langley. Wer im Juli 1991 in den USA war, konnte Ähnliches erleben. Überall lief damals Alan Jackson, Don't Rock the Jukebox. Don't.

Das war der Nummer 1 Country-Hit vor genau 30 Jahren. Am 26. Juli 1996. Ricochet, eine Band aus Tulsa, Oklahoma. Daddy's Money. In dieser Woche ist mir eine moderne Bluegrass-Band aufgefallen. Sie ist in Nashville, Tennessee aktiv und hat gerade einen neuen Song am Start. Ready to Burn. Ich finde, das geht gut ab.

Bluegrass aus Nashville, Tennessee. Greenwood Ride zusammen mit Mason Y, Vince Herman und Vicky Wan. Nach dem Tod von Walter Fuchs haben mich viele freundliche, nette Nachrichten und E-Mails erreicht. Und einige Menschen wünschen sich ein paar Erinnerungssongs an Walter Fuchs. Schwarzwald-Radiohörerin Susanne fragt nach einem weiteren Lieblingssong von Walter. Hier ist einer, ganz einfach. Hank Snow, I Don't Hurt Anymore.

Hank Snow, I Don't Hurt Anymore, ein Lieblingssong meines verstorbenen Vaters. Und Gerhard hat einen Musikvorschlag gemacht. New Day in Heaven von Ralph Stanley II and the Clinch Mountain Boys.

Johnny Cash, We'll Meet Again. Diesen Song hat Schwarzwald-Radiohörer Niki vorgeschlagen. Wir hören uns wieder am kommenden Sonntag ab 19 Uhr hier im Schwarzwald-Radio Country Club. Haben Sie eine gute Woche. Tschüss bis dahin, Ihr Patrick Fuchs. Bye, bye.

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9: Ich bin Gregor Jose Moser. Seit dem Anschlag am Rande des Berliner CSD mit einer Toten und 29 Verletzten gestern Abend hatte die Polizei nach dem 21-jährigen mutmaßlich islamistischen Tatverdächtigen gefahndet. Die Berliner Senatsinnenverwaltung bestätigte jetzt Medienberichte, wonach Abdul B. kürzlich bei einem Polizeieinsatz erschossen worden ist. Er hatte zuvor offenbar Polizisten mit einer Stichwaffe angegriffen. Die Polizei hat nach dem Anschlag außerdem mehrere Personen in Gewahrsam genommen. Sie gelten anders als Abdul B. bislang nicht als tatverdächtig. Nach Angaben eines Polizeisprechers wird weiter geprüft, ob an der Tat mehrere Personen beteiligt waren. Am Brandenburger Tor haben hunderte Menschen der Opfer des mutmaßlichen Anschlags gedacht. Manche hielten Regenbogenflaggen oder Plakate hoch, etwa mit der Aufschrift »Hass ist tödlich«. Bundesverkehrsminister Schnieder will um seine Entlassung bitten. Das hat er in einem Schreiben an die Deutsche Presseagentur erklärt. Thomas Bleskin berichtet aus Berlin.
10: Bundesverkehrsminister Schnieder will nicht warten, bis Kanzler Merz Ersatz für ihn gefunden hat und ihn dann entlässt. An sich war offenbar geplant gewesen, Schnieders Nachfolger gemeinsam mit den Personalveränderungen zu verkünden, die sich nach dem Rücktritt von Unionsfraktionschef Spahn ergeben hatten. Doch ein erster möglicher neuer Verkehrsminister hatte Merz kurzfristig abgesagt.
9: Und mittlerweile hat Regierungssprecher Cornelius mitgeteilt, dass der bisherige parlamentarische Geschäftsführer der Unionsfraktion im Bundestag, Steffen Bilger, neuer Verkehrsminister werden soll. Die schweren Waldbrände im Südwesten Frankreichs und in Spanien halten die Einsatzkräfte weiter in Atem. Im Großraum Bordeaux sind die Flammen bis auf etwa 15 Kilometer an die Stadt herangerückt. Weit über 200.000 Menschen wurden in Frankreich in Sicherheit gebracht. In Spanien gibt es mehrere Brände im Großraum Madrid und ein weiteres Feuer in der Region Valencia.
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7: Ich bin Gregor Jussi Moser. Der Tatverdächtige des mutmaßlich islamistischen Anschlags nahe dem CSD in Berlin ist bei einem Polizeieinsatz getötet worden. Das teilte ein Polizeisprecher mit. Aus Berlin berichtet Lea Matschulat.
8: Offenbar war der Verdächtige in eine Kleingartenkolonie geflohen, etwa 40 Autominuten vom Tatort entfernt. Dort konnte die Polizei ihn aufspüren und Abdul B. soll dann versucht haben, die Einsatzkräfte anzugreifen mit einer Stichwaffe. Daraufhin schossen die Polizisten, Abdul B. wurde tödlich verletzt.
7: Der Umbau der Bundesregierung geht weiter. Wie ein Regierungssprecher mitgeteilt hat, soll der CDU-Politiker Steffen Bilger neuer Bundesverkehrsminister werden. Bislang ist er parlamentarischer Geschäftsführer der Unionsfraktion. Kurz vor dieser Neuigkeit hatte noch Verkehrsminister Schnieder mitgeteilt, er werde bei Kanzler Merz um seine Entlassung bitten. Merz hatte Schnieder schon am Donnerstag darüber informiert, dass er ihn austauschen will. Wer eine Krebserkrankung überstanden hat, soll diese nicht mehr jahrelang zum Beispiel bei Vertragsabschlüssen angeben müssen. Das fordern die SPD-Politiker Klingbeil und Schwesig, die beide selbst Krebserkrankungen überwunden hatten. Den Funke-Medien sagten sie, es dürfe nicht sein, dass die Erkrankung Menschen ein Leben lang bei Versicherungen, Krediten oder im Berufsleben benachteilige. Zur Formel 1. Beim letzten Rennen vor der Sommerpause hat Weltmeister Lando Norris im McLaren den großen Preis von Ungarn gewonnen. Zweiter wurde Red Bull-Pilot Max Verstappen, dritter der aktuelle WM-Spitzenreiter Kimi Antonelli im Mercedes. Und der slowenische Radstar Tadej Pogacar hat zum 5. Mal die Tour de France gewonnen.
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2: Vielen Dank für den geilen Titel. Die LP lief damals bei mir rauf und runter auf dem Walkman.

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8: Ich bin Hendrik Daum. Der mutmaßliche Attentäter vom Berliner Christopher Street Day ist tot. Wie die Polizei mitteilte, haben Beamte den 21-Jährigen in einer Kleingartenanlage im Berliner Stadtteil Spandau erschossen. Zuvor habe er Polizisten mit einer Stichwaffe angegriffen. Abdul B. wurde schon länger als islamistischer Gefährder eingestuft. Bei dem Anschlag gestern wurden eine Frau getötet und 29 weitere Menschen teils schwer verletzt. Der CDU-Politiker Steffen Bilger soll neuer Bundesverkehrsminister werden. Bundeskanzler Merz will den bisherigen parlamentarischen Geschäftsführer der Unionsfraktion als Nachfolger von Patrick Schnieder vorschlagen. Schnieder hatte zuvor angekündigt, selbst um seine Entlassung zu bitten. Thomas Bleskin berichtet.
9: Schnieder erklärte, er wolle mit seinem Schritt die Konsequenzen aus den vergangenen Tagen ziehen und einen aus seiner Sicht unwürdigen Zustand beenden. Merz bedauerte nach Angaben seines Sprechers, dass der Wechsel wegen unvorhergesehener Umstände nicht wie geplant kommuniziert worden sei. Bilger gilt in der Union als ausgewiesener Verkehrsexperte. Er saß jahrelang im Verkehrsausschuss und war bereits Staatssekretär im Ministerium.
8: Die Waldbrände in Frankreich und Spanien breiten sich immer weiter aus. In Frankreich nähert sich ein Feuer jetzt dem Ballungsraum Bordeaux. Mehr als 40.000 Hektar Land wurden schon zerstört. Mehr als bei allen Waldbränden des vergangenen Jahres in Frankreich zusammen. Auch in Spanien sind die Waldbrände außer Kontrolle. Ministerpräsident Sanchez hat alle Parteien zu einem gemeinsamen Einsatz gegen den Klimanotstand aufgerufen. Beim letzten Formel-1-Rennen vor der Sommerpause hat Weltmeister Lando Norris im McLaren den großen Preis von Ungarn gewonnen. Zweiter wurde Red Bull-Pilot Max Verstappen. Dritter der aktuelle WM-Spitzenreiter Kimi Antonelli im Mercedes. Und der Slowene Tadej Pogacar hat zum 5. Mal die Tour de France gewonnen.
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11: Salut, ich freue mich wie Bolle. Zum zweiten Mal ist er unser Gast, Purple Schulz. Der Kölner ist heute wieder da und wir haben diese Stunde Zeit, miteinander zu quatschen. Und Sie sind dabei.

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1: Ich bin Jerome Brunel, außerdem mit dabei Andreas Zimmer. Hallo Andi.
2: Hallihallo und ich habe jetzt schon wieder einen Ohrwurm. Soundtrack of Life.
1: Ja, wunderbar.
2: Geschichten, die das Leben schrieb.
1: Lalalala. Markus Henkel ist auch dabei. Grüß dich, Max. Hi.
3: Hi, grüß dich.
1: So, und er war schon mal vor einiger Zeit bei uns zu Gast und wir haben uns lang mit ihm unterhalten und sehr gerne mit ihm unterhalten und jetzt ist er wieder da. Hallo Purple Schulz.
4: Hallo zusammen, schön, dass ich wieder hier bin.
1: Du bist in Köln, beziehungsweise in der Region Köln aufgewachsen und lebst da auch noch. Und wir haben uns vor der Sendung ein bisschen über Bier unterhalten, weil ich vorhin einen Radler getrunken habe. Du hast ja auch ein Bier genehmigt. Was ist denn das für ein Bier? Weil das kannte ich tatsächlich noch nicht.
4: Das ist ein Schreckenskammer-Kölsch. Und zwar das einzige Kölsch, was ich wirklich gerne trinke. Ansonsten bin ich ganz beinharter Pilztrinker. Muss ich auch sein, weil ich bin viel unterwegs in Deutschland und da bekommst du natürlich nicht überall Kölsch.
1: Schreckenskammer, das hört sich aber irgendwie, ja.
3: Wie in Harry Potter an.
4: Ja, es ist auch, es ist von der Kulisse her bist du auf dem richtigen Weg. Es gibt in Köln St. Ursula und in St. Ursula gibt es die sogenannte Schreckenskammer. Das ist ein Raum, an dessen Wänden sind Gebeine. In der Tat, da findest du Schädel, da findest du Knochen. Die sind da richtig ornamentartig angebracht an den Wänden. Und es geht die Legende, das seien die Gebeine der 11.000 Jungfrauen, die wir als Kölner ja auch bei uns im Stadtwappen haben. Ist natürlich völliger Blödsinn. Ich weiß nicht, wo die Gebeine her sind. Auf jeden Fall ist das die Schreckenskammer von St. Ursula. Und nebenan gab es eine Kneipe, die hieß Schreckenskammer. Und die haben dieses Bier privat gebraut. Und das bekamst du damals nur in dieser Kneipe. Jetzt gibt es das zum Glück auch in sehr, sehr kleinen Flaschen. Also Halbliter oder 0,33. Und diese kleinen Flaschen, die finde ich ganz niedlich. Ich kann die gar nicht lange rumstehen lassen.
2: Ja, auch Kölsch sollte man in kleinen Flaschen trinken. Ich finde so ja. 0,5 Kölsch ist ein bisschen schwierig.
4: Ja.
1: Ich habe nachgeforscht und wie gesagt, du bist in Köln aufgewachsen und machst da deine Musik. Aber ich habe irgendwie, wenn ich deine Musik höre, jetzt nicht unbedingt den Eindruck, das ist kölsche Musik, oder?
4: Nee, kölsche Musik ist es nicht. Aber ich habe schon einen Hang zum Kölschen durch meine Freundschaft mit Tommy Engel, der früher bei den Blackfoes gesungen hat und in dessen Weihnachtsshow ich auch schon ein paar Mal zu Gast sein durfte. Und das die kölsche Sprache ist etwas, was ich unglaublich liebe, weil sie ist so poetisch aber nicht abgehoben. Sie hat einen unfassbaren Charme und ein richtig schönes Kölsch ist, glaube ich, man kann in diesem richtig schönen Kölsch kann man Dinge ausdrücken, die kann man auf Hochdeutsch gar nicht sagen.
2: Das ist richtig.
4: Und das klingt immer noch charmant.
2: Ich habe 20 Jahre in Köln gelebt und habe den Dialekt lieben gelernt. Ich kann ihn nicht nachmachen, das ist für mich nicht möglich, aber es ist und der Rhein, oh.
4: Ja.
1: Du hast ja in deiner Karriere, in deiner jetzt 50 Jahre lang während der Karriere mit vielen, vielen deutschen Künstlern zusammengearbeitet. Gibt es denn einen deutschen Künstler, wo du sagst, mit dem habe ich noch nicht zusammengearbeitet, aber das fände ich genial, wenn ich mal mit dem was machen könnte?
4: Ich habe mir die Künstler, mit denen ich zusammengearbeitet habe, vor allen Dingen die Künstlerinnen immer sehr, sehr genau ausgesucht und da gibt es auch im Moment keine, wo ich jetzt sagen würde, oh, mit der muss ich unbedingt, weil meine Lieblingskünstlerinnen waren alle dabei. Es war Christina Lux dabei, Reggie Klaassen, die leider sehr, sehr früh verstorben ist, 2020. Und wer war denn noch dabei? Anne Heigis, von dem man auch eine unfassbare Interpretation auf meinem neuen Album hören kann. Das ist ein Song, den habe ich mit ihr in den 90ern aufgenommen. Da singen wir zusammen von Silly, Die verlorenen Kinder. Und da legt sie im Finale eine Performance hin. Also das ist wirklich zum Niederknien, kann man nicht anders sagen. Und wen habe ich noch dabei? Hjördis Tietzsch. Das ist eine Künstlerin, die habe ich auch im Rahmen meiner Sendung für den WDR damals, für die Songpoeten, bin ich auf sie gestoßen. Und sie hatte mich bemustert mit ihrem englischsprachigen Album aus dem Jahr 22 war das, glaube ich. Und ich war so fasziniert von ihr, dass ich sie besucht habe auf einem Konzert. Und ich konnte nicht anders. Ich habe sie dann einfach gefragt, kannst du dir vorstellen, mit mir zusammen auf Tour zu gehen? Denn ich habe in meinem Leben wirklich alles gespielt. Ich habe vor 100.000 Leuten gespielt. Ich habe 500 Meter unter der Erde, 2.000 Meter über der Erde gespielt. Ich habe mit Big Bands gespielt, mit Sinfonieorchestern und was weiß ich. Aber ich habe noch nie ein komplettes Programm mit einer Frau an meiner Seite gespielt. Und dann haben wir das gemacht und das war so überwältigend für mich selber. Ich wusste zwar, es wird bestimmt gut. Aber wir haben dermaßen gut miteinander getickt. Das war fantastisch. Und das hat mich auch dazu gebracht, dass ich gesagt habe, okay, mit dieser Frau will ich ein Live-Album aufnehmen. Und das habe ich gemacht. Und wer Hjördis Tiltsch nicht kennt, dem empfehle ich einfach mal, schaut euch mal an bei YouTube. Da gibt es eine Aufzeichnung, da singt sie To Build a Home in einer Version mit dem Chor von der Musikhochschule Köln, der heißt Vocal Journey. Und das ist so zum Niederknien schön. Und das ist die unfassbar beste Version von diesem Song, die ich jemals in meinem Leben gehört habe. To Build a Home, Hjördis Tiltsch. Das ist sensationell. Und mit dir zusammen zu spielen, das war für mich eine große Freude. Ich habe vorher nie mit einer Violinistin an meiner Seite gearbeitet. Und ich dachte auch am Anfang, es könnte schwierig werden, weil sie ist eine Weltklasse-Violinistin. Aber wobei die kommt wirklich aus dem schottischen, irischen Tradition raus, ne? aus der Szene, Folk-Szene. Und dann habe ich gemerkt, ey, die kann eigentlich auch Gitarre spielen. Und dann hat sie die Gitarre genommen und ich habe sie ermuntert. Und dann hat sie das Akkordeon gegriffen, dann habe ich sie ans Klavier gesetzt und habe sie begleitet auf meiner Harpeggi. Und das war einfach eine überwältigende Künstlerin, also mit der ich da zusammengearbeitet. Sie ist jetzt danach in den Schuldienst gegangen, weil das geht natürlich vielen Künstlern so. Die gucken in die Zukunft und fragen sich, ja, kann ich von der Musik leben langfristig? Wobei in dem Fall ist mein Plan aufgegangen. Ich habe ja mit ihr so viele Konzerte gegeben und überall, wo wir gespielt haben, wurde sie angefragt, kannst du nicht mal solo kommen mit deinem Programm? Und sie hatte im Jahr darauf den Tourplan voll mit 80 Konzerten und das war genau das, was ich bezweckt habe damit, dass ich sie mit auf die Tour genommen habe, weil ich wollte, dass diese Künstlerin, so wie in meiner Sendung, so auch auf meiner Bühne den Raum bekommt und den Platz bekommt, wo sie alles das zeigen kann, was sie kann. Und das ist auch immer eine Prämisse, wenn ich jemanden mitnehme, sei du, ich werde dir nicht vorschreiben, was du spielen sollst. Du wirst dich da rein finden und wir werden am Schluss zu etwas kommen, was noch größer ist als das Original vielleicht. Und so ist es mir jetzt auch gegangen mit Norman Keil, der ihre Nachfolge angetreten hat, ein wunderbarer Singer-Songwriter aus Gießen, ursprünglich aus Erfurt. Mit dem bin ich jetzt seit dem Frühjahr auf Tournee und das ist unfassbar, was jetzt wieder mit den Songs passiert. Sie verändern sich wieder und es kommen wieder Songs rein, an die ich vorher lange Zeit nicht gedacht habe. Und es ist fantastisch, was da passiert. Weil das sind Songs, die haben Jahrzehnte auf dem Buckel und sie klingen, als hätten wir sie gestern geschrieben. Und das ist das, was mich auch so jung hält bei der ganzen Geschichte. Ne?
2: Ich freue mich total auf den 4.9.
4: Ja, ja, es gibt ja mein aktuelles Album, die Werkschau, die erscheint dann übrigens genau an meinem Geburtstag, am 25.9. Parallel mit dem neuen Album von Reinhard May, das sei ja noch kurz erzählt an der Stelle. Und das Konzert ist natürlich auch schon seit letztem Jahr ausverkauft, weil das wird ein ganz besonderes und sehr einmaliges Konzert sein. An meinem Geburtstag, an meinem 70.

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0: Pappel Schulz zu Gast im Schwarzwaldradio. Und er hat es ja vorhin gesagt, er wird 70 Jahre alt. Was macht das Alter mit dir in Bezug auf deine Musik? Ist es etwas, was dir Sorgen macht, dass du älter wirst? Oder sagst du, nee, das ist einfach so und vielleicht ändert sich meine Musik, aber ich bin immer noch der Alte?
1: Also ich habe das große Glück, dass meine Stimme immer noch, wenn ich singe, immer noch so klingt wie damals. Ich musste auch keinen Song transponieren, um ihn auf die Bühne zu bringen. Das ist ja ein Segen, aber es funktioniert noch wunderbar. Und ich finde, das Allerwichtigste ist, dass man eine Geschichte richtig transportiert bekommt, dass man sie rüberbekommt. Ich habe auf dem neuen Album, ich habe nicht ewig Zeit, da gibt es zum Beispiel eine Version von In dieser Nacht. Das ist ein Song vom Verliebte Jungs Album. Und den habe ich vor 6 Jahren oder 7 Jahren nochmal komplett neu aufgenommen in einer völlig anderen jazzigen Version. Und da erzähle ich die Geschichte nur und singe sie nicht. Und auf einmal bekommt dieser Song wieder eine ganz andere Dimension und ein ganz neuer Film läuft da vor deinem Auge ab. Und das ist das, was ich liebe, mit der Musik zu spielen, da wirklich immer wieder was Neues zu entdecken und zu schaffen.
0: Wir alle lieben ja Musik. Du, der Max, der Andi, auch ich liebe Musik und deswegen freuen wir uns immer, wenn wir neue Musik kennenlernen können oder über Musik sprechen können. Du hast uns wieder Musik mitgebracht.
1: Ja, das ist wirklich, man kann sagen, mein Lieblingssong. Both Sides Now von Joni Mitchell. Und zwar nicht in der Version, die sie damals zuerst rausgebracht hat, das war 1969, sondern in einer Version aus dem Jahr 2000, wo sie diesen Song mit einem großen Symphonieorchester spielt. Man muss im Song eine Kleinigkeit noch wissen, finde ich ganz, ganz spannend, weil zuerst rausgebracht hat diesen Song Judy Collins, 1967 oder 68 war das. Und das war damals ein Hit von Judy Collins. Die Version gefällt mir bei weitem nicht so wie die erste Version von Joni Mitchell, die dann nämlich erst 1969 kam, aber kein Hit wurde. Das ist, muss man sich mal vorstellen. Und jetzt hörst du Jahrzehnte später diesen Song mit einer Joni Mitchell, die 56 Jahre alt, und ihre Stimme ist ganz, ganz, ganz tief. Also eine ganze Quart tiefer singt sie diesen Song. Aber dieses Arrangement ist so umwerfend. Und da merkt man auch, dass Musik alleine so Gefühle vermitteln kann und auslösen kann, ohne dass da ein Wort gesungen wird. Und trotzdem entstehen Landschaften und Bilder vor deinem Auge. Und das ist so schön. Sie singt ja die erste Strophe über die Wolken. Und dann singt sie über die Liebe in der zweiten Strophe. Und dann singt sie über das Leben. Und wie das so ineinander findet, das ist einfach großartig. Und es fängt wirklich über den Wolken an. Und das heißt ja immer, sie hat den Song geschrieben in einem Flieger, auf irgendeinem Flug. Als sie rausgeguckt hat, sind ihr die ersten Zeilen eingefallen. Und dann versteht man auch wirklich, was da stattfindet, was die Violinen da machen durch die Sequenz, die da spielen. Die taumeln und torkeln so richtig durch dieses Arrangement mit den Streicherlinien. Das ist so unfassbar, was man da für Gefühle bekommt. Also ich muss tatsächlich immer heulen, wenn ich das höre. Und ich finde, der Text ist so unglaublich weise, und die war Anfang 20, als sie das geschrieben hat. Das kann man eigentlich gar nicht verstehen, wie eine so junge Frau so einen wunderschönen, poetischen und weisen Text schreiben kann. Aber lass uns einfach mal vielleicht reinhören in die Nummer.
2: Ich hab noch was, bevor wir es hören, weil es auch hier, was du erwähnt hast, es ist ein Song, der sich im Wandel der Zeiten komplett verändert. Und bei ihr ist zu beachten, den ersten Song hat sie geschrieben, als sie eben 19 oder 20 war. Jetzt singt sie ihn in dieser Version, da ist sie, hast du ausgerechnet, 56. Sagen wir mal, 1969 war es eine Art jugendliche Reflexion oder vielleicht ja, ein Ausblick ins Leben. Jetzt singt sie aus der anderen Perspektive. Es ist mehr lebensbilanzierend und eine Rückschau. Und plötzlich wirkt er ganz anders. Clouds und Loved wirkt nicht mehr romantisch verträumt, sondern eher desillusioniert und reflektiert. Und schauen wir uns die Zeile an. I really don't know life at all. Das wirkt im Alter total und total existenziell. Das ist, der verdreht hundertprozentig, ohne dass sie was anders singt. Sie phrasiert nur ein bisschen anders und hat eben ein anderes Arrangement dahinter. Die Bedeutung des Songs wendet sich komplett, und das finde ich faszinierend an dieser Version. Und sie hat auch du hörst, dass sie eine ältere Stimme hat. Das passt super, ist eine super Version geworden.
1: Ja, und ich finde, jetzt ist der Song da, wo er eigentlich schon von Anfang an hingehört hätte, mit ihrer sehr hohen Stimme. Stimme, wie er damals rauskam, Ende der 60er, da vermittelt sich noch gar nicht das, worum es eigentlich geht. Denn es geht in dem Song ja eigentlich darum, dass wir im Grunde erst aus unseren Verlusten lernen. Und muss man auch dazu sagen, Joni Mitchell hatte in dieser Zeit, damals mit 23, hatte sie auch schon Verluste. Sie hat ihr erstes Kind zur Adoption freigegeben, worüber sie jahrelang nicht gesprochen hatte. Und vielleicht kann man sich damit erklären, warum diese Worte schon so weise sind. 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

0: Wir sind zurück beim Schwarzwaldradio mit Purple Schulz, der wirklich bekannt geworden ist durch seine Hits Mitte der 80er Jahre, der aber danach auch viel, viel, viel Musik gemacht hat und die kann man sich auch anhören auf seinem neuen Album demnächst. Und was ich auch recherchiert habe, ist, dass du dich mit dem Thema Demenz und Alzheimer beschäftigst. Das hat mich dann doch überrascht. Das ist ein Thema, was mich auch gerade sehr beschäftigt aufgrund meiner Eltern. Wie kamst du dazu?
1: Ja, aus der Beobachtung meines Vaters heraus. Also ich habe meinen Vater lange beobachtet, also der vor seinem Tod eine sehr starke Demenz schon entwickelt hat, die bei ihm einherging mit Parkinson. Es war bei ihm kein Alzheimer, aber es war halt diese starke Demenz. Und in der Zeit konnte ich ihn wirklich sehr, sehr genau studieren. Und wir haben dann auch zu dem Song Fragezeichen, der mir ja ein inneres, starkes Anliegen war, haben wir auch ein Video gemacht. Und das Schöne ist, dass dieses Video, das wir wirklich mit Uhrmacherwerkzeug, muss ich mal dazu sagen, gemacht haben. Also mein Sohn und sein Kompagnon haben damals einen Kamerakran selber gebaut. Und also wirklich, wir haben das im Prinzip fürs Budget von einem Kasten Bier gemacht. Und daraus ist ein Film entstanden, der heute jungen Pflegeschülern und Schülerinnen in der Ausbildung gezeigt wird. Und der auch sehr oft als Einführungsfilm bei Veranstaltungen zu den Themen Demenz und Alzheimer gezeigt wird. Und das finde ich einfach ganz, ganz, ganz großartig, dass dieses Video seinen eigenen Weg gegangen ist. Also das hätte ich niemals erwartet, dass wir damit so ein, ich sag mal in Anführungszeichen, Erfolg gehabt hätten. Weil zu der Zeit, wo wir das gemacht haben, wo auch der Song geschrieben wurde, da war Demenz noch gar nicht so in aller Munde. Erst ein Jahr später gab es in der Woche irgendwie von 6 Talkshows, hatten 4 Talkshows das Thema Demenz. Also dann wurde darüber gesprochen, dann kam auch der Film Honig im Kopf, Schweiger. Genau, ja. Und dann kam das auch wirklich wieder in die Öffentlichkeit, weil man sprach drüber. Und ich meine, es gibt ja keine Familie, die nicht über wenigstens 2, 3 Ecken mit dem Thema konfrontiert ist. Es ist ja so mittlerweile. Und wir haben ja eine Zunahme an Krankheiten jedes Jahr, die ist exorbitant. Und wenn man sich jetzt mal anguckt, was trotz aller Warnungen, die wir ja damals auch schon ausgesprochen haben, da ist ja nichts umgesetzt worden. Also wir sind eine überalternde Gesellschaft und wir stehen jetzt vor einem riesigen Pflegeproblem, was jetzt vor allen Dingen auch Leute meines Alters betrifft. Wir haben viel zu wenig Pflegekräfte, es ist alles nicht mehr finanzierbar und das ist einfach wirklich eine Katastrophe mit langer Ansage. Und es ist einfach nicht nachzuvollziehen, warum hier nichts passiert ist in den letzten Jahrzehnten.
0: Andreas, ich weiß nicht, wie ich die Kurve jetzt kriegen soll, aber ich würde schon trotzdem ganz kurz von dir hören, welchen Song du mitgebracht hast. Oder von Max, einen von euch beiden, nehme ich noch dran, weil meinen Titel möchte ich diesmal auch darbieten.
2: Bitte Max, du hast so wenig gesagt. Sagst du, bring ja, du deinen Song.
0: Genau.
2: Du hast ihn ja extra ausgesucht für den Purple.
3: Ja, weil ich fand es ganz interessant, dass du gesagt hast, oder dass das jetzt so anders präsentiert wird. Du rearrangierst deine Songs neu, du reduzierst sie und machst jetzt live in einer eigentlich kleineren Besetzung, nicht mehr in der ganzen Band. Und ich finde das ja unglaublich spannend, weil das zeigt die Substanz des Songs. Worum geht's in dem Song wirklich? Und hat er wirklich die Substanz, dass man immer noch sagt, ich erkenne diesen Song, so ist das Lied, was ich mag, so höre ich das, in einer völlig neuen Version. Ich fand das so spannend, als Sting letztes Jahr auf Tournee gegangen ist als Trio. Und es war wirklich nur Schlagzeug, er hat Bass gespielt und gesungen und er hatte einen Gitarristen dabei. Und das war alles. Und ich habe gedacht, ja wie, ich weiß, The Police waren auch ein Trio und

0: Version auch funktionieren.
1: Ja, das ist wirklich, das ist wunderschön, wie das funktioniert. Und was mich so begeistert ist, dass das jetzt wieder dadurch, dass Norman Kyle jetzt bei mir spielt, die nächsten Tourneen, sind Songs im Programm, die wirklich jahrzehntelang überhaupt nicht gespielt wurden auf der Bühne oder die vielleicht auch nur mal irgendwie eine halbe Tour gespielt wurden. Aber trotzdem hat man das Gefühl, als wären sie wirklich gerade erst geschrieben worden. Was für mich aber ganz wichtig ist, das möchte ich auch sagen an der Stelle, das ist eine gewisse Werktreue muss da sein. Ich mag es überhaupt nicht, wenn man jetzt aus verliebte Jungs einen Reggae machen würde. Das ist so ein
2: Wäre
1: Quatsch.
2: Auch mal interessant.
1: Ja oder nee, oder jetzt irgendwo, was weiß ich, eine Nummer wie Sehnsucht zu rappen. Da halte ich gar nichts von. Das Wichtige ist, dass die Essenz da ist,
2: Die
1: das, worum
2: Seele
1: es geht,
2: des
1: das muss
2: Songs.
1: da sein. Die Seele des Songs muss da drin enthalten sein. Und Seele hat nichts mit Interpretation zu tun, sondern das muss wirklich zu 200% aus meinem Bauch rauskommen. Und alles andere ist Quatsch. Und ich merke, dass ich habe da ein sehr gutes Gespür für was funktioniert und was nicht. Und vor allen Dingen die Musiker und Musikerinnen, die ich mir aussuche, die haben das auch. Ich spüre schon, wenn wir gemeinsam ticken. Und Jördis war zum Beispiel, uns trennten, die hätte meine Enkelin sein können. Die ist ein Jahr älter als meine Enkelin. Und trotzdem, wenn wir zusammen Musik gemacht haben, hast du diesen Altersunterschied nicht gehört. Und das war so ähnlich wie die letzten Alben von David Crosby. Die hat er ja auch gemacht mit seiner Lighthouse-Band und die waren ja alle so alt wie seine Enkel. Und das sind die besten David Crosby-Alben, die es je gab. Das muss man einfach so sehen. Für mich ist auch David Crosby in der Hinsicht ein großes Vorbild.
3: Ja, Max hat gerade gefragt, wann du wohl bei ihm sein wirst. Ich weiß ja, wo er wohnt und sagt, du musst dich wahrscheinlich bis nächstes Jahr März
2: gedulden.
3: Da spielt er in Pforzheim. Für alle anderen empfehle ich, wer Lust hat, schaue doch bitte auf purpleschulz.de, da sind alle Termine.
1: Das ist schön, dass du das nochmal sagst, ja. Und da kriegt
2: Die
1: man auch alle
2: Rechnung
1: Tickets, die sind alle
2: noch.
1: Verlinkt.
2: Die Rechnung kommt noch.

0: Körper Schulz zu Gast im Schwarzwaldradio. Und wir kommen zum Ende der Sendung. Und Andi hat sich ja freundlicherweise bereit erklärt, heute mal auf seinen Song zu verzichten, so dass ich mal Platz habe, meinen Song anzubringen. Ich habe mir nämlich was von der Spider-Murphy-Gang rausgesucht. Und zwar natürlich den einzigen Nummer-1-Hit, den sie jemals hatten, nämlich Skandal im Sperrbezirk. Den habe ich damals in den 80er Jahren sehr, sehr gerne gehört. Warum habe ich den nochmal rausgekramt? Ganz einfach.
1: Weil man den nicht mehr auf Stadtfesten hören darf.
0: Genau. Das hat mich so wirklich genervt, dass plötzlich es hieß, von der Erlanger Gleichstellungsbeauftragten, die aufgefordert hat, diesen Partyschlager nicht mehr auf Volksfesten zu spielen.
2: Der Song, ja, war halt in den 1980er Jahren ein Knaller, ging ab wie Schmidts Katze und niemand hat sich darum geschert, was der nun aussagt, ob der Prostitution verherrlicht oder nicht. Ich weiß, eine persönliche Geschichte, die haben gesungen, unter 32, 16, 8 herrscht Konjunktur die ganze Nacht und ich wusste, die kamen aus München. Ich hab mal aus der Telefonzelle aus versucht, in München die 32, 16, 8 anzurufen.
0: Und da bist du nicht der Einzige. Ich glaube, du hast, wenn du es damals gemacht hast, niemanden erreicht. Die Nummern wurden erst später vergeben. Und
2: es sind zu kurze Nummern. Die Nummern ist zu kurz.
0: Sie mussten dann tatsächlich vielen Leuten in verschiedensten Städten Blumensträuße schicken und die Ummeldung der Telefonnummer bezahlen, weil tatsächlich es gab diese Telefonnummern in verschiedenen Städten und da wurde halt kräftig angerufen. Das war so der Nachteil. Also, wer einen Song schreibt, sollte vielleicht auf die Telefonnummer dann doch verzichten.
1: Ja, und da fällt mir noch eine schöne Geschichte zu ein. Das hat ja auch was damit zu tun, dass immer weniger Leute verstehen ja Satire und Ironie.
0: Ja.
1: Und wir hatten jetzt auch die Diskussion, ob wir auf dem auf meiner neuen Werkschau, ob wir den Titel Bis ans Ende der Welt mit da drauf nehmen. Denn Bis ans Ende der Welt ist ein Song, und zwar habe ich für diesen Song eine Auszeichnung bekommen von der Zeitschrift Emma, die mich zum Macho des Monats erklärt hat.
0: Ja, herzlichen Glückwunsch.
1: Ich habe diesen Preis angenommen. Und aber sie haben es einfach nicht verstanden, dass es hier um die Karikatur eines Männertyps geht. Und das ist, man muss manchmal so viel erklären und ich bin es einfach müde. Das ist der Tod der Kunst, wenn wir anfangen, die Schere schon im Kopf anzusetzen beim Schreiben und immer Angst davor haben, wir könnten ja jetzt dem oder der oder diesem Dingens irgendwie auf die Füße treten, dann können wir eigentlich aufhören zu schreiben.
0: Genau,
1: ja. Und das kann es nicht sein. Also ein bisschen Anarchie muss einfach bleiben.
2: Ich wollte noch mal schnell sagen, bevor Jerome wieder den Deckel drauf macht, da ist er ganz schnell und ganz groß.
0: Absolut.
2: Du hast nicht nur diesen Preis von der Emma bekommen, du hast ganz viele andere Preise bekommen. Was mich beeindruckt hat an diesen Preisen ist, 2016 hast du vom World Parliament of Clowns den Titel Clown d'Honneur bekommen, also Ehrenclown. Wie kam es denn dazu?
1: Das hat mich sehr, sehr gefreut. Ich habe ihn überreicht bekommen von Antoschka, die auch schon im Moskauer Staatszirkus aufgetreten ist. Und ich finde es einfach schön. Sie hat mich gesehen irgendwo. Es gab eine Nummer. Ich war ja auch einige Jahre mit dem Ensemble der Kölner Stunksitzung unterwegs. Also einem Verein, also einem Ensemble, das seit jetzt, glaube ich, weit über 35 Jahren so ein Anti-Sitzungskarneval macht, der sehr poetisch ist, sehr artistisch und sehr, sehr lustig und auch sehr politisch. Und mit denen war ich lange unterwegs und da hatte ich auch eine Nummer im Programm, die mittlerweile in Köln sowas wie ein Kulthit geworden ist. Da haben wir nämlich aus With or Without You von U2 haben wir Wegen dem Brauchtum gemacht. Wegen dem Brauchtum. Das ist jetzt mittlerweile in der Stunksitzung der Dauerklassiker und die Rauswerfnummer. Und da singt ganz Köln mit, wenn die Nummer gesungen wird. Und das ist ein Song, den ich dann auch mal ein paar Jahre lang in meinem Programm drin hatte. Damit hatte mich Antoschka gesehen und die anderen Nummern, die ich gemacht habe, es waren ja immer so ein paar Verkleidungsnummern dabei. Ich habe schon bei Neue Heimat damit angefangen, dass ich eine Nummer komplett mit runtergelassener Hose auf einem Klo gesungen habe. Das war für die Konzerte immer mitgenommen habe.
0: So sitze ich eigentlich meistens im Studio, aber das fällt niemandem auf. Ich weiß auch nicht, warum.
1: Kann ja auch nicht, weil die Kamera so eingestellt ist, dass ich das nicht sehen kann.
0: Ja, Gott sei Dank für dich.
1: Ich bin froh, dass ich nicht einer deiner Kollegen bin.
0: Ja.
1: Aber das sind so Sachen, das habe ich immer gern gemacht. Verkleidungen auf der Bühne, die ersten Programme, da war ich, also da hatte ich Umzüge, so wie heißt es, Hallucination Company oder die österreichische Band, Allgemeine Verunsicherung, genau. Also das war immer etwas, was mir großen Spaß gemacht hat. Ich bin auch wirklich für jeden Spaß zu haben Und ja gut, aber deswegen wohl auch, weil sie auch weiß, dass ich ein lustiger Kerl sein kann, auch wenn es um ernste Themen geht.
0: Also ich lerne ja in jeder Sendung wieder dazu. Und wir hatten heute einen Clown d'honneur bei uns zu Gast, nämlich Purple Schulz. Dankeschön, dass du bei uns warst. Alles Gute für dein neues Album. Und vielleicht kreuzen sich unsere Wege eines Tages mal wieder. Das würde mich sehr freuen. Mach es gut.
1: Hat mir sehr, sehr viel Spaß gemacht mit euch, ihr drei
0: Dankeschön.
1: Musketiere.
0: Ja, danke schön. Mach's gut. Ciao.
1: Ihr drei Musiktiere.
2: Ja, das ist schön.
1: Tschüss und ciao.
2: Danke dir. Ciao. Ciao.
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0: So, wir gehen jetzt in eine kurze Sommerpause. Das bedeutet, die nächste Folge gibt's im September. Da startet dann unsere dritte Staffel und ich kann jetzt schon sagen, wir haben schon Zusagen von super interessanten Gästen. Also, genießen Sie Ihren Sommer und wir hören uns im September wieder.

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3: Ich bin Hendrik Daum. Der mutmaßliche Attentäter vom Berliner Christopher Street Day ist tot. Wie die Polizei mitteilte, haben Beamte den 21-Jährigen in einer Kleingartenanlage im Berliner Stadtteil Spandau erschossen. Zuvor habe er Polizisten mit einer Stichwaffe angegriffen. Abdul B. wurde schon länger als islamistischer Gefährder eingestuft. Bei dem Anschlag gestern wurden eine Frau getötet und 29 weitere Menschen teils schwer verletzt. Der CDU-Politiker Steffen Bilger soll neuer Bundesverkehrsminister werden. Bundeskanzler Merz will den bisherigen parlamentarischen Geschäftsführer der Unionsfraktion als Nachfolger von Patrick Schnieder vorschlagen. Schnieder hatte zuvor angekündigt, selbst um seine Entlassung zu bitten. Thomas Bleskin berichtet.
4: Schnieder erklärte, er wolle mit seinem Schritt die Konsequenzen aus den vergangenen Tagen ziehen und einen aus seiner Sicht unwürdigen Zustand beenden. Merz bedauerte nach Angaben seines Sprechers, dass der Wechsel wegen unvorhergesehener Umstände nicht wie geplant kommuniziert worden sei. Bilger gilt in der Union als ausgewiesener Verkehrsexperte. Er saß jahrelang im Verkehrsausschuss und war bereits Staatssekretär im Ministerium.
3: Die Waldbrände in Frankreich und Spanien breiten sich immer weiter aus. In Frankreich nähert sich ein Feuer jetzt dem Ballungsraum Bordeaux. Mehr als 40.000 Hektar Land wurden schon zerstört. Das sind mehr als bei allen Waldbränden des vergangenen Jahres in Frankreich zusammen. Auch in Spanien sind die Waldbrände außer Kontrolle. Beim letzten Formel-1-Rennen vor der Sommerpause hat Weltmeister Lando Norris im McLaren den großen Preis von Ungarn gewonnen. Zweiter wurde Red Bull-Pilot Max Verstappen. Dritter der aktuelle WM-Spitzenreiter Kimi Antonelli im Mercedes. Und der Slowene Tadej Pogacar hat zum 5. Mal die Tour de France gewonnen.
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1: 26. Juli 1983. Donna Summer ist mit She Works Hard for the Money neu in den Charts. Als Donna Summer 1983 She Works Hard for the Money schreibt, kann sie schon auf eine lange und erfolgreiche Karriere zurückblicken. Angefangen hat alles im örtlichen Gospelchor, in dem Donna schon mit 10 Jahren erste Soloparts singen darf. Alle im Chor wissen, die wird mal ein Star. Aber ihr Weg ist ungewöhnlich. Als ihr mit 19 ein Plattenvertrag angeboten wird, lehnt sie nämlich ab und geht 1968 stattdessen nach Deutschland. Hier wird sie Musicalsängerin und landet als Darstellerin im Musical Hair einen großen Erfolg. Mitte der 70er Jahre geht es dann wieder zurück in die Staaten, wo sie endgültig ihren Ruf als Disco Queen festigt. Als Donna Summer in einem noblen Restaurant auf die Toilette geht, fällt ihr auf, dass die Putzfrau eingeschlafen ist. Donna weckt sie behutsam auf und die beiden kommen ins Gespräch. Die Frau erzählt Donna, dass sie mehrere Jobs hat, um ihre Familie zu ernähren und deswegen so müde ist. Berührt und fasziniert von dieser Geschichte schreibt Donna Summer dann ihren größten Hit. She works hard for the money.

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4: Ich bin Hendrik Daum. Der mutmaßliche Attentäter vom Berliner Christopher Street Day ist tot. Wie die Polizei mitteilte, haben Beamte den 21-Jährigen in einer Kleingartenanlage im Berliner Stadtteil Spandau erschossen. Zuvor habe er die Polizisten mit einer Stichwaffe angegriffen. Abdul B. wurde schon länger als islamistischer Gefährder eingestuft. Bei dem Anschlag wurden eine Frau getötet und 29 weitere Menschen teils schwer verletzt. Bundeskanzler Merz baut sein Kabinett weiter um. Steffen Bilger soll neuer Verkehrsminister werden und damit Patrick Schnieder ablösen. Bilger ist bisher parlamentarischer Geschäftsführer der Unionsfraktion, gilt aber als versiert im Verkehrsbereich. Schnieder war gestern einem Rauswurf durch Merz zuvorgekommen. In einer Mitteilung kündigt er an, selbst um seine Entlassung zu bitten. Nach 8 Monaten im Weltall sind 3 Raumfahrer der ISS wohlbehalten auf die Erde zurückgekehrt. Die Raumkapseln mit 2 russischen Kosmonauten und einem US-Astronauten an Bord landete in der kasachischen Steppe. Trotz des russischen Angriffskriegs gegen die Ukraine arbeiten Russland und die USA auf der ISS weiter zusammen. Beim letzten Formel-1-Rennen vor der Sommerpause hat Weltmeister Lando Norris im McLaren den großen Preis von Ungarn gewonnen. Zweiter wurde Red Bull-Pilot Max Verstappen. Dritter der aktuelle WM-Spitzenreiter Kimi Antonelli im Mercedes. Und der Slowene Tadej Pogacar hat zum 5. Mal die Tour de France gewonnen.
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1: Ich bin Hendrik Daum. Der mutmaßliche Attentäter vom Berliner Christopher Street Day ist tot. Wie die Polizei mitteilte, haben Beamte den 21-Jährigen in einer Kleingartenanlage im Berliner Stadtteil Spandau erschossen. Zuvor habe er die Polizisten mit einer Stichwaffe angegriffen. Abdul B. wurde schon länger als islamistischer Gefährder eingestuft. Bei dem Anschlag wurden eine Frau getötet und 29 weitere Menschen teils schwer verletzt. Der CDU-Politiker Steffen Bilger soll neuer Bundesverkehrsminister werden. Bundeskanzler Merz will den bisherigen parlamentarischen Geschäftsführer der Unionsfraktion als Nachfolger von Patrick Schnieder vorschlagen. Schnieder hatte zuvor angekündigt, selbst um seine Entlassung zu bitten. Thomas Pleskin berichtet.
2: Schnieder erklärte, er wolle mit seinem Schritt die Konsequenzen aus den vergangenen Tagen ziehen und einen aus seiner Sicht unwürdigen Zustand beenden. Merz bedauerte nach Angaben seines Sprechers, dass der Wechsel wegen unvorhergesehener Umstände nicht wie geplant kommuniziert worden sei. Bilger gilt in der Union als ausgewiesener Verkehrsexperte. Er saß jahrelang im Verkehrsausschuss und war bereits Staatssekretär im Ministerium.
1: Die Waldbrände in Frankreich und Spanien breiten sich immer weiter aus. In Frankreich nähert sich ein Feuer jetzt dem Ballungsraum Bordeaux. Mehr als 40.000 Hektar Land wurden schon zerstört. Das sind mehr als bei allen Waldbränden des vergangenen Jahres in Frankreich zusammen. Auch in Spanien sind die Waldbrände außer Kontrolle. Beim letzten Formel-1-Rennen vor der Sommerpause hat Weltmeister Lando Norris im McLaren den großen Preis von Ungarn gewonnen. Zweiter wurde Red Bull-Pilot Max Verstappen. Dritter der aktuelle WM-Spitzenreiter Kimi Antonelli im Mercedes. Und der Slowene Tadej Pogacar hat zum 5. Mal die Tour de France gewonnen.
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1: Die schönsten Wanderwege, die coolsten Leute, die abwegigsten Fun Facts und Aktuelles aus Deutschlands schönster Genießerecke und größtem Mittelgebirge, dem Schwarzwald. Mein Name, Zara Roth. Ich lebe da, wo andere Urlaub machen und nehme euch mit auf meine Touren. Visit Black Forest, der Podcast für alle, die schon hier waren, die noch kommen oder die schon hier sind. Also eigentlich für alle Entdecker, Feinschmecker, Touris und Outdoor-People. Ich zeige euch Schinken und Bollenhüte. Das ist nur die Spitze des Eisbergs, also die Tannenspitze. In dieser Folge geht's in den Südschwarzwald nach Bad Bellingen. Erst Pedelec fahren und dann schön entspannen in die Therme.
2: So, heute bin ich zu Gast in der Therme in Bad Bellingen. Das ist die Balinea-Therme und neben mir steht Herr Schwarz. Der ist hier der, wie sagt man denn dazu?
3: Der Thermenleiter.
2: Ist ja ganz schön weitläufig hier. Also mitten im Kurpark liegt die Therme. Hier gibt es wohl auch eine Klinik daneben. Das heißt,
3: zwei
2: Kliniken. Ja. Das heißt, viele Gäste, die hier sind, die sind auch dann jeden Tag da, weil die machen dann hier Reha oder so.
3: Genau.
2: Dann hat es ganz viele Außenbecken hier auch.
3: Zwei. Das Champagnerbecken und das neue Außenbecken nennen wir das mit Strömungskanal.
2: Wie bitte? Champagnerbecken?
3: Ja, das ist das Champagnerbecken, das ist das rechte Becken. Da haben wir in der Mitte vom Becken Champagner-Sprudeldüsen, nennt sich das.
2: Aha.
3: Ja, das ist so ein leichtes, wie wenn sie in einem Sektglas stehen, also im Champagnerglas, das sprudelt
2: ja,
3: so. Ganz
2: das kennt,
3: leicht.
2: Das kennt man ja, ja, in einem Sektglas stehen.
3: So ungefähr, ja.
4: Champagner für alle, Champagner für alle.
3: Das ist weniger Sprudel, sondern es ist mehr so prickeln. Wenn es ja nachher mal ausprobieren.
2: Feinperlend.
3: Das Wasser ist entdeckt worden 1956 hier.
2: Ah,
3: man
2: ja,
3: hat also hier nach Öl gebohrt. Man wollte eigentlich gar kein Wasser. Und dann ist Wasser gesprudelt, dann hat man aber, das wollte man nicht, dann hat man das Loch wieder zu betoniert. Und dann hat man nochmal an einer anderen Stelle gebohrt, dann kam wieder Wasser. Großen Weinbottich haben die ersten Leute gebadet und dann ist das halt immer größer geworden.
2: Okay, Mist, kein Öl. Ja gut, dann machen wir halt eine Therme.
3: Genau. So ungefähr war das.
2: Was kommen so für Gäste hier, außer die Leute, die in die Klinik gehen und die hier wohnen?
3: Wir haben viele Tagesgäste. Wir haben 40% der Besucher sind etwa sind Franzosen, Schweizer.
2: Ja. Wo sind denn die Saunas?
3: Die Saunen sind da drin.
2: Ah, da müssen wir mal hingehen.
3: Müssen wir wieder rein.
2: Wer schon mal in Frankreich war und in einem Bad, der weiß ganz genau, wir in Deutschland, wir machen was die meisten Länder in Europa nicht machen. Wir gehen nackig in die Sauna.
3: Genau. Das ist immer ein bisschen so Konfliktpunkt mit den Franzosen, weil die das halt nicht kennen.
2: Ach so.
3: Ja, ja.
2: Wir machen das auf die finnische Art.
3: Ja.
2: Jetzt möchte ich aber doch mal wissen, was ist denn jetzt der Unterschied zwischen normalem Hahnewasser und Thermalwasser?
3: Ja, die Mineralien, die da drin sind, die sind halt in einer ganz hohen Anzahl. Schwefel, Eisen, Kohlensäure, so Sachen sind da drin.
2: Hier ist so eine lange Tafel mit so kleinen Gesteinsproben und da sieht man, wo das Wasser herkommt.
3: Oh, genau.
2: Also hier fängt es an mit Sand, Tonmergelstein, Kalk, Oli.
3: Das sind die braunen Ablagerungen, das
2: ja,
3: ist das Eisen, was im Wasser ist.
2: Ah ja, okay. Mhm. Ja, es sieht so ein bisschen aus wie so Kupfer oder so, ne, Farben.
3: Das ist unsere Außensauna.
2: Oh ja, da hat man mit dem Fensterchen schönen Blick nach draußen.
3: Ja, und hier finden stündlich unsere Aufgüsse statt. Morgens um 11 ist der erste und abends um 21 Uhr der letzte.
2: So ganz einfach gehalten, so ein bisschen japanisch fast.
3: Der Architekt, der dieses Gebäude geplant hat, hat auch damals zwei Preise gewonnen.
2: Ach so.
3: Dann haben wir hier den Innenbereich. Also wir haben hier nochmal drei Saunakabinen.
2: Was wird hier so gastronomisch geboten?
3: Salatteller, Wurstsalat, es gibt aber auch Schnitzel drauf. Also
2: Hauptsache es gibt Pommes.
3: Pommes gibt es nicht immer.
2: Wie?
3: Ja.
2: Aber in jedem Schwimmbad muss es doch Pommes geben.
3: Ja, wir sind ja kein Schwimmbad, wir sind ja ein Thermalbad.
2: Ja, dann eben so einen gesunden Salat, was ja, soll's.
1: Moment, kleiner Einschub. Allein im Ort Bad Bellingen warten 12 Restaurants mit heimischer Küche auf euch. Je nach Jahreszeit besonders zu empfehlen sind die Straußis, also Straußen- oder Besenwirtschaften genannt. 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
2: Was uns jetzt noch fehlt, ist der Wellness-Bereich, oder?
3: Kann man gerne gehen.
2: Und was ist so einer der Top-Seller, sage ich mal so, die, so eine beliebte Massage oder Behandlung?
3: Ja, hauptsächlich die Rückenmassage.
2: Da haben wir es alle, ne? Am Rücken.
3: Ja, ganz genau.
2: Ja, weitläufig.
3: Das ist der sogenannte native Pool. Da ist natives Wasser drin, das heißt, es ist das Wasser, was direkt aus der Quelle kommt.
2: Aha, deswegen ist dieses Becken auch so golden.
3: Hier sehen Sie das, das sind diese Ablagerungen.
2: Und das sind aber gute Ablagerungen.
3: Ja.
2: Ah, jetzt wird es gerade eingelassen.
3: Jetzt kommt gerade Wasser, ja.
2: Das ist wie so ein riesen Whirlpool, aber irgendwie so...
3: Er sprudelt halt mit, aber es ist schon warmes Wasser. 36 Grad ungefähr.
2: Aber kommt es in der Temperatur aus der Erde?
3: Wärmer. Mit 37, 38 Grad, ja.
2: Oh, wow.
3: Aus ca. 700 Metern. Und das ist durch die ganzen Gesteinsschichten. Durch dauert es ein paar tausend Jahre.
2: Das ist der Wahnsinn. Dann dauert es ein paar tausend Jahre und dann läuft es hier jetzt in den Pool rein.
3: Das kann man sich dann vorstellen in 700 Metern wie so ein unterirdischer See. So ist das dann. Und dann von da unten wird es dann nach oben gepumpt.
2: Dann hoffen wir mal, dass der See nie leer wird.
3: Ja, wir haben vier Quellen. Also wir haben nicht nur eine, sondern wir haben vier. Also im Moment sieht es noch gut aus.
2: Sieht noch gut aus? Ja. Wie ist es so, hier zu arbeiten? Wie lange?
3: Ich bin jetzt 22 Jahre hier.
2: Das ist ja immer ein ganz gutes Zeichen, wenn man Leute hat, die schon ganz lange da sind und die das immer noch toll finden.
3: Ja, jeden Tag aufs Neue.
2: Also in den Thermen hier gibt es eine Salzgrotte. Und ich habe gerade schon gefragt, wie kommt denn das Salzwasser hierher? Wir sind doch nicht am Mittelmeer. Nein, nein, nein. Das ist ja kein Salzwasser, sondern irgendwie anders.
3: Ja, da geht man eh angezogen rein. Also da legt man nicht in die Badekleidung rein.
2: Wow, okay. Das ist ja wie im Märchen sieht das hier aus.
3: Das ist Salz vom Toten Meer, das sind gepresste Salzsteine.
2: Wie so Fliesen sind die an die Wand
3: angebracht. Die sind auch hier unten drunter.
2: Also auch der Boden ist Salz.
3: Und das sind etwa 12.000 Stück. Und da liegen die Leute also rein. Dann tut man das Licht dimmen, so.
2: Ja.
3: Dann lässt man eine Entspannungsmusik laufen und dann liegen die Leute eine Dreiviertelstunde hier drin und machen einfach nichts. Und genießen einfach diese Luft hier drin. Einmal hier drin ist, wie wenn sie am Meer spazieren laufen. So eine Luft ist hier drin. Viele Leute, die gerade Probleme mit der Lunge haben oder mit Erkältungen oder mit Asthma oder wie auch immer, die legen sich hier rein.
2: Ja gut, dann kann ich es kaum erwarten, aber ich will erstmal eine Runde auf jeden Fall Sport machen, damit sich das dann auch lohnt mit der Entspannung. Also ich stehe hier vor dem E-Bike-Zentrum, das ist im Kurpark direkt neben der Therme und man kann das hier wunderbar verbinden und einen kleinen E-Bike-Ausflug machen und danach sich schön in der Therme entspannen und zum Beispiel eine Tour machen mit Herrn Hess. Hallo.
5: Hallo, guten Morgen. Heute haben wir ja das Vergnügen, dass wir zusammen eine Tour, Probetour machen können und dass wir einfach mal auch das Markgräflerland ein bisschen kennenlernen. Und Bad Bellinge besteht ja nicht nur aus dem Ort Bad Bellinge und aus dem Bad, sondern aus der wunderschönen Umgebung ringsherum. Interessante Städte, Freiburg, Basel, Straßburg, Colmar und so weiter, haben wir natürlich hier vom Weinberg angefangen, in den schönen Rhein, im Rheintal bis hin hoch zum Schwarzwald oder Vogese oder auch Jura, haben wir alles in greifbarer Nähe. Ideal.
2: Und das gab es nicht immer, das E-Bike-Zentrum. Ich habe gerade gehört, wie das alles anfing. Es fing alles damit an, dass sie einen Freund haben, der hat ein Hotel hier und der hat gesagt, ich habe immer wieder Gäste, die wollen gerne Radtouren machen. Kannst du nicht mal mit denen fahren?
5: Ja, so hat es angefangen. Ein Stück weit, muss ich gestehen, bin eigentlich auch verliebt in diese Landschaft, in die Gegend. Und von daher habe ich natürlich bei dieser Tätigkeit, bei diesem Hobby viel kennengelernt und schätze gelernt. Also von daher habe ich auch eigennützig Profit gezogen. Das ist wie ein Hund zu haben, wo man einfach einmal raus muss, wenn es einmal auch nicht so danach ist. Und so ist es hier eigentlich auch. Also von daher ist das eine Situation, die mir eher entgegenkommt. Ja?
2: Und statt den Hund gibt es erlebnishungrige Touris.
5: Ja, und interessante Gespräche auch. Mhm. Also wir haben teilweise natürlich auch Gäste, die hier Urlaub machen.
2: Ja.
5: Teilweise mache ich auch für eine Reha-Klinik auch Ausfahrten mit Reha-Gästen, die kommen auch hierher von ganz Deutschland teilweise. Mhm. Die sind dann nachher begeistert, was hier Bad Bellingen und die Umgebung bietet. Wir fahren auf dem Bergrücken, da ist die Römerstraße auch. Und auf diesem Bergrücken hat man natürlich neben dem Blick in die Weinberge, Blick auf die Vogese, auf Jura und auf den Schwarzwald.
2: Der Hammer, besser geht's nicht. Let's go. Jetzt machen wir einen kleinen Stopp hier. in einem schnuckeligen kleinen Stadtviertel.
5: Vor 150 Jahren hat der Rhein mit seinen vielen Armen hier bis an die Häuser gereicht. Das heißt, die Häuser waren teilweise so gebaut, dass die Fischer mit ihrem Fischfang, mit ihrem Boot unten in den Keller reinfahren konnten. Eine Tiefgarage, wie man das heute so kennt. Im Ernst, so waren die Häuser gebaut. Und es gab hier natürlich reichlich Fisch. Reichlich Fisch, so viel Fisch, dass es sogar in den Verträgen für Dienstmädchen, für die Herrenhäuser festgelegt wurde, wie viel mal in der Woche es denn Fisch gibt, Lachs gibt.
6: Nee,
5: Lachs war das arme Leute essen. Und es war ein Privileg, nicht so oft Lachs essen zu müssen. Und deswegen wurde das in der Verträge teilweise festgelegt. Es gibt beispielsweise nur 3 oder 4 Mal Lachs in der Woche und ansonsten kriegt man auch mal Fleisch.
2: Nicht schon wieder Lachs.
5: Ja, genau.
2: Den ging es gar nicht so schlecht damals. Ja, okay, kein Penicillin, aber dafür 4-mal die Woche. Also was Omega-3-Versorgung angeht,
5: waren die top versorgt.
6: Auf jeden Fall.
2: Ja. Okay. Blick aufs Markgräfer Land, die Vogesen, beide Rheinarme. Hier bei der kleinen Kapelle Maria
5: Frieden.
2: Maria Frieden. Und hier geht nämlich auch der Himmelreich-Jakobusweg, also ein Teil des Jakobuswegs lang, der sogar barrierefrei befahrbar ist.
5: Ja, dieses Teilstück ist barrierefrei. Wie stark der Rhein Einfluss auf unsere Gegend hat, das kann man daran erkennen, wenn man mal zurückdenkt, 150 Jahre zurück, da war der Rhein ein breiter Fluss. Tulla hatte 3 Gründe, um diesen Rhein zu regulieren. Der erste Grund war Schiffbarmachung. Der zweite war diese Länderstreiterei, die es immer gab, weil mit jedem Hochwasser waren die Inseln anders, die Zuwege anders und da gab es immer Streit. Und der dritte Grund, das war Malaria. Auch damals hatten wir schon Burgunderpforte, die warme Luft hier und das feuchte Rheingebiet. Diese Rheinregulierung hat weitere Ausflüsse, sogar Ausflüsse gehabt, bis in den Schwarzwald hinten. Wenn man alte Gemälde anschaut, 200 Jahre alte Gemälde, Ölgemälde, die zeigen den Schwarzwald, die Hügel vom Schwarzwald, kahl, ohne Bäume. Also Schwarzwald ist vor 200 Jahren abgeholzt worden. Man hat Holzkohle gemacht im Schwarzwald, die Köhler, man hatte die Glashütte im Schwarzwald und man hatte die Holzstämme, hat man in die Flüsse gegeben und rein runter für den Schiffsbau.
2: Ja.
5: Und das hat dazu geführt, dass man hier letztendlich den Schwarzwald abgeholzt hat. Und erst als der Rhein reguliert war und als Schiffe fahren konnte man auch Energie in Form von Kohle den Rhein hochbringen.
2: Und dann konnte der Schwarzwald sozusagen wieder aufgeforstet werden.
5: So war die Situation. Also man sieht, wie weitreichend

0: Auswirkungen das hat.
1: Ja, und man hat dann gute Naturschutzgebiete und das ist ja nun auch wichtig. Wir sind, glaube ich, eine der größten Grundwasserspeichergebiete Europas auch. Das darf man auch nicht vergessen.
0: Ja, ich denke, Wasser, Brauchwasser, gutes Wasser, das wird eh die Herausforderung unserer Zukunft sein, das genügend zu haben. Wir haben hier im Rheingraben natürlich durch Schwarzwaldberge und durch die Vogese haben wir eine gute Grundwasserversorgung.
1: Und die Thermalquellen kommen noch dazu.
0: Die kommen noch dazu.
1: Eigentlich paradiesisch.
0: Paradiesisch, ja. Das ist eigentlich auch unsere Stärke, dass man hier wirklich einen sanften Tourismus hat, dass es nicht überlaufen ist, aber trotzdem, man ist gut versorgt, man hat eine tolle Gegend, man hat ganz viel Abwechslung hier. Und man hat ein breites Spektrum an Angebote, wo man sich wirklich gut erholen kann.
1: Also ihr sollt hier zum Urlaub machen herkommen, aber wenn ihr euch entscheidet, hierher zu ziehen, wenn wir jetzt so viel Gutes über den Ort geredet haben, dann ist es halt aus.
0: Genau.
1: Kann man auch nicht verhindern. Ist halt schön.
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1: Ich bin Hendrik Daum. Der mutmaßliche Attentäter vom Berliner Christopher Street Day ist tot. Wie die Polizei mitteilte, haben SEK-Beamte den 21-Jährigen in einer Kleingartenanlage im Berliner Stadtteil Spandau erschossen. Zuvor habe er die Polizisten mit einer Stichwaffe angegriffen. Abdul B. wurde schon länger als islamistischer Gefährder eingestuft. Bei dem Anschlag wurden eine Frau getötet und 29 weitere Menschen teils schwer verletzt. Bundeskanzler Merz baut sein Kabinett weiter um. Steffen Bilger soll neuer Verkehrsminister werden und damit Patrick Schnieder ablösen. Bilger ist bisher parlamentarischer Geschäftsführer der Unionsfraktion, gilt aber als versiert im Verkehrsbereich. Schnieder war gestern einem Rauswurf durch Merz zuvorgekommen. In einer Mitteilung kündigte er an, selbst um seine Entlassung zu bitten. Nach 8 Monaten im Weltall sind 3 Raumfahrer der ISS wohlbehalten auf die Erde zurückgekehrt. Die Raumkapsel mit 2 russischen Kosmonauten und einem US-Astronauten an Bord landete in der kasachischen Steppe. Trotz des russischen Angriffskriegs gegen die Ukraine arbeiten Russland und die USA auf der ISS weiter zusammen. Der 27-jährige Slowene Tadej Pogacar hat zum 5. Mal die Tour de France gewonnen. Die Schlussetappe hatte über den Pariser Hausberg Montmartre geführt und war wegen der schweren Waldbrände im Land verkürzt worden.